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0: 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Das waren unsere Demomeldungen.
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0: Ein Hochdruckgebiet verschiebt sich von der Rolandstrasse Richtung

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Vielen Dank fürs Einschalten hier beim offenen Politkanal. Innenansichten eines Schweizer Gefängnisses. So lautet der Titel der heutigen Sendung. Es ist ein ausführliches Gespräch mit Nekane Chapartegi, das kurz nach ihrer Befreiung aus dem Gefängnis in Zürich aufgenommen wurde. Heute wiederholen wir es aus aktuellem Anlass. Am letzten Dienstag, dem 15. September, jährte sich nämlich dieser erfreuliche Tag von Nekanes Befreiung schon zum 9. Mal. Es ist also eine alte Sendung, doch nicht weniger aktuell, denn die Knäste sind noch immer voll. Und wenn euch zudem interessiert, wie Nekane heute auf die Gefangenschaft zurückblickt, hört das Interview nach, das wir am letzten Freitag im Info geführt haben. Und jetzt viel Spaß mit dem Gespräch Innenansichten eines Schweizer Gefängnisses vor 9 Jahren. Schön, hört ihr zu.

0: etwas.
1: Liebe HörerInnen, ihr hört eine Sendung der Hälfte des Äthers der feministischen Redaktion von Radio Lora. Es ist eine Sendung im Rahmen der 16 Tage gegen Gewalt an Frauen, heute am 10. Dezember 2017 im offenen Politkanal. Wir haben eine Gästin im Studio, Nekane Chapartegi. Hallo Nekane.
2: Hallo.
1: Ich freue mich sehr, dass du heute bei uns im Studio bist. Wir haben lange gewartet, dich sehen zu können. 17 Monate hast du hier in Zürich im Gefängnis verbracht, bis du im September freigelassen wurdest. Das Thema, das wir uns heute gegeben haben, ist patriarchale Gewalt und der Widerstand dagegen. Und zu beidem hast du sehr viel zu sagen. Wir haben 2 Stunden Zeit. In diesen 2 Stunden möchten wir mit dir über deine Zeit hier im Gefängnis sprechen und auch ein bisschen darüber, was du vorher erlebt hast, deine Geschichte von patriarchaler Gewalt und feministischem Widerstand.
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1: Beginnen wir im Jahr 1999. Du warst Gemeinderätin in der baskischen Stadt Asteasu. Du warst 26 Jahre alt. Wofür hast du dich eingesetzt?
2: Ich war in diesem kleinen Dorf, Asteasu genannt, geboren, in die letzten Jahre von Francos Diktatur. Und ich wurde sehr, sehr jung schon bewusst über die Unterdrückung, die ich erlebte als Identität, als Baskin, als Frau. Ja, diese triple Unterdrückung, Identität, Gender und Klasse. Und dann ich bin sehr früh politisiert und dafür eingesetzt. Und weil ich als junge Frau keine Stimme hatte, wir sagen, niemand hat uns ernst genommen. Wir waren vor die Institutionen ignoriert. Und dann habe ich gedacht, ich muss da reingehen, einfach unsere Stimme und unsere Meinung zu mitnehmen.
1: Der spanische Staat hat das aber nicht zugelassen, dass du deine Stimme da reinbringst, und du wurdest sehr bald festgenommen, 1999. Magst du uns etwas zu den Umständen deiner Festnahme erzählen?
2: Nach Franco-Diktatur, es gab keine Demokratisierung in der spanischen Stadt. Einfach ein Tag zu dem anderen, die faschistischen Strukturen sind in Demokraten umwandelt. Einfach mit anderen Namen, neuen Namen, aber waren die gleichen alten Strukturen. Zum Beispiel die Tribunal de Orden Público wurde Audiencia Nacional genannt, und die gleichen faschistischen Richter wurden in die Audiencia Nacional Richter, und die Guardia Civil, das in Franco-Diktatur die paramilitärische Polizei war, wurde auch nachher so weit gegangen. Und dann begann meine politische Aktivitäten für meine Überzeugungen, 1999 verhaftet und gefoltert.
1: Damit bist du kein Einzelfall. Laut Menschenrechtsorganisationen wurden allein in den letzten 30 Jahren Tausende von baskischen politischen Gefangenen gefoltert. Es gibt also eine systematische Folter in den spanischen Gefängnissen. Was ist der Kontext deiner Verhaftung und Folter?
2: 1999 war, ja, im Baskenland, es gibt einen politischen Konflikt immer noch. Und in die 80er, 90er Jahre wurde die spanische Stadt einen neuen Schritt in diese Repression gegen die baskische politische Dissidenz gegeben. Und dann wurde eine Strategie genommen, dass der Richter Garzón eingerichtet hat, alle zum Kriminalisieren. Und die haben gesagt, dass alles ist ETA. In alle politische oder Bewegungen, soziale Bewegungen wurden kriminalisiert, und so in eine Hexenjagd wurde ich verhaftet, und einfach, es gab keine Beweise, keine nicht. Es gab eine Strategie, diese unabhängige Bewegung zu bremsen, und dann wurde ich mit mehr als 40 Personen verhaftet. Manche wurden gefoltert, wie du gesagt hast, in dieser Strategie von der systematischen Folter, weil die spanische Stadt hat die baskische seit der Inquisition bis heute gefoltert.
1: Du wurdest in der Incommunicado-Haft gefoltert, das heißt in der Isolationshaft direkt nach der Festnahme. Incommunicado-Haft bedeutet, dass die Gefangenen über Tage hinweg völlig isoliert von der Außenwelt abgeschnitten sind, in den Händen der Polizei und damit der Folter ausgesetzt. Die Incommunicado-Haft existiert bis heute. Sie wurde 2003 sogar noch verschärft bei sogenanntem Terrorismusverdacht. Heißt das, wenn du nach Spanien ausgeliefert würdest, könntest du wieder gefoltert werden?
2: Leider muss ich sagen, es gibt immer dieses Risiko, weil diese Gesetze, dass mir und die politische baskische Dissidenz systematisch gefoltert hat, gültig ist. Die sogenannte Incommunicado-Haft immer noch ist gültig und es gibt immer, dass die spanische Stadt diese Repressionsstrategie wieder benutzen kann.
1: Du wurdest 1999 fünf Tage lang im Kommissariat in Madrid festgehalten und dabei schwer gefoltert und vergewaltigt. Und damit wurdest du auch besonders als Frau angegriffen.
2: Ja, es gab keine Demokratisierung in der spanischen Stadt. Dann, die lassen nicht, dass andere Meinungen, andere Ideen, andere Überzeugungen, andere Projekte mitmachen konnten, dann die Folter ist die starke Strategie, dass die benutzt haben, diese Projekte oder diesen Kampf zu bremsen. Und ich wurde als Frau, weil ich die gezwungene Rolle der Patriarchat nicht akzeptiert habe, doppelt bestraft. Eine Seite beginnt mein Kampf, meine Überzeugungen und andere Seite beginnt ich nicht zu dieser Rolle war. Ich habe gekämpft, frei sein zu können, als Frau, als Baskin und auch gegen diese Kolonisierung, die ich erlebte, weil ich fühlte, dass jemand wollte mir sagen, wie muss ich leben, was muss ich sein und das akzeptierte einfach ich nicht. Niemand muss mir sagen, wie Frau, wie muss ich leben, als Baskin, was muss ich reden und dann deswegen habe ich gedacht, ich will frei in alle Aspekte sein. Und davor habe ich mich eingesetzt. Sexistische Folter oder sexuelle Folter hat das Ziel, diese Dominanz zu zeigen einerseits und anders ein bisschen unwürdigen und zu zeigen, der Kontrolle von der Patriarchat oder die patriarchalen Strukturen. Aber der Folter hat das Ziel, nicht nur persönlich der Verhaftete zu brechen, sondern es geht weiter. Der Ziel ist einfach, die Umfeld für diese Person auch Angst zu verbreiten, zu terrorisieren, dass ja ein bisschen der Kampf brechen oder ihre Ideen loslassen werden. Und es geht nicht nur gegen die Person, die gefoltert ist, sondern geht eine Botschaft zu alle Bewegung.
1: Du warst aber trotzdem, also auch nachdem du aus dem Gefängnis herausgekommen bist, weiterhin politisch aktiv.
2: Ja.
1: Du hast nicht aufgehört.
2: Nein, umgekehrt. In dieser Folterkommissarie, dass ich fünf Tage gefoltert wurde, wurde mir noch mehr klar, meine Überzeugungen, meine Idee recht seien, weil die haben mir dort gezeigt, diese Unterdrückung, diese Repression, dass ich habe gesagt, nein, trotz das alles werde ich mir meine Ideen nicht geben, weil das zeigt mir ganz klar, dass wir nicht frei sind und dass ich werde weiter kämpfen, wie damals ich entscheidete, für meine ganze Freiheit. Ja, und dann war auch ein bisschen, nach ich das überleben habe in Kommissaria, weil in Kommissaria ich habe entschieden, das zu überleben, weil wirklich es gab Momente, dass ja, kann man auch einfach lassen. Und dort habe ich gesagt, nein, ich werde das überleben. Und dann war wie eine Pflicht, weiter zu kämpfen, weil es gibt viele Baskinnen, die nicht das überlebt haben. Und dann war auch eine Pflicht und wie eine Therapie, ein bisschen auch weiter zu kämpfen, weil ich wollte was ich erlebt habe, dass niemand wieder das erlebt. Und davor hat mir weiter eingesetzt und das hat mir geholfen, weiter zu kämpfen. Und immer noch, das ist noch nicht fertig, weil es gibt weder meine individuelle Anerkennung noch diese systematische Folter und der Kampf ist noch nicht fertig.
1: Du hast dich entschieden, so den Kampf aufzunehmen gegen die Verantwortlichen dieser Folter. Was hast du gemacht?
2: Ja, nachdem ich gefoltert wurde, ich habe erst schriftlich eine Klage gegen oder was ich überlebte und eine Klage gegen die Folter gemacht. Leider der juristische Weg war schnell geschlossen. Wir sagen, keine Gericht wollte das ernst nehmen oder keine Richterin oder Gericht wollte wirklich das untersuchen. Alle haben über Kompetenz geredet. Das ist nicht unsere Kompetenz und einfach, die haben diese Klage geschoben, ein Gericht zu der anderen. Dann nach fast 9 Monaten im Gefängnis, ich kam frei und ich habe öffentlich, was ich erlebt habe, denunziert. Auch die sexualisierte Folter, weil bis dann war nicht so spezifisch darüber viel geredet und dann ich war die Erste, dass das öffentlich gemacht hat und ich habe weiter versucht, juristisch auch, dass diese Klage weitergeht, weil ich habe gesehen, dass ich keine Lust, kein Interesse habe, aber ich habe mir davor auch eingesetzt und dieser juristische Weg hat lange gedauert, aber es gab keine Untersuchung und immer noch auch hier haben wir gesehen, dass es gibt kein Interesse auch, dass so etwas richtig untersucht wird. Dann ein bisschen, wie meine Therapie gegen Folter wurde auch, was ich gesagt habe, dagegen zu kämpfen. Und jeder Schritt, den ich machte, zum Beispiel öffentlich das denunzierte, das wurde wie ein Schritt in meine persönliche Geschichte. Und ein so wichtiger Moment wurde, als ich in diesem politischen Makroprozess in die Audiencia Nacional in den Herzen, wo die Folter total Impunität haben und nicht untersucht sind, meine Stimme laut zu sagen. Dort, mitten in Madrid. Und das wurde ein wichtiger Schritt in meinem persönlichen Kampf und auch in diesem kollektiven Kampf, weil die Richterin musste mir hören, was ich erlebt habe und was die Baskinnen dort in dieser Folterkommissarie erleben. Und noch dazu, ich konnte Auge zu Auge meine Folterer schauen und ich habe die zwei anerkannt dort. War hart, aber dort habe ich gefühlt, dass ein bisschen diesen Kampf wie überwindet oder gewonnen habe, weil ich konnte nach all diesen Jahren die Augen zu Augen, ich habe bemerkt, die waren nicht so stark wie in dieser Folterkommissarie. Und das hat mir wieder Kraft gegeben, weiter zu kämpfen. Und wie ich gesagt habe, nicht nur persönlich, sondern für alle, die gefoltert wurden, ja, unsere Stimme in die Audiencia Nacional zu mitbringen.
1: Du wurdest dann später verurteilt wegen einem Geständnis, das unter Folter du unterschrieben hast, für Kollaboration mit ETA. Daraufhin hast du dich entschieden, wegzugehen und zu fliehen.
2: Ja, wie ich früher gesagt habe, 1999 fangen diese politischen Makroprozesse in diese Strategie zu organisieren. Und die wollten uns diese Bewegung oder als Volk bestrafen. War nicht wegen unserer Taten und so, weil wir waren alle aktiv in soziale, politische Bewegungen. Und wie in meinem Fall, es gab kein einzige Beweise, nur dass ich unter Folter gesungene Aussage benutzt, mich zu 11 Jahren zu beurteilen. Und dann ich hatte klar, ich werde nicht akzeptieren. Erstens, ich anerkenne nicht eine frankistische, eine faschistische Audiencia Nacional, diese Gericht, das von der Franco-Diktatur geerbt hat. Und zweitens, ich werde keine Urteil akzeptieren, das nur und einzig basiert in meiner Folteraussage.
1: Nach deiner Flucht hast du in der Schweiz, du bist in die Schweiz gekommen und hast hier viele Jahre gelebt. Auf der Flucht hast du eine Tochter geboren, du hast mit deiner Tochter in der Schweiz gelebt und im April 2016 wurdest du wiederum festgenommen, dieses Mal vom schweizerischen Staat. Was waren die Umstände deiner Festnahme hier in Zürich?
2: Ja, wie du gesagt hast, auf der Flucht auch, ich wurde Mama und meine Tochter hat hier Kindergarten, Schule. Alle diese Schritte haben wir gegeben. Das wusste ich, dass vielleicht ja irgendwann Probleme bringen konnte, aber ihre Bedürfnisse waren in erster Stelle. Ja, ich wusste, dass die spanische Polizei nicht mehr vergessen habe, dass weitere diese Repressionsstrategie ja mehr verhaftet wollten. Und dann leider war es so, dass mit der Zeit, die haben diese Information zur Schweizer Polizei gegeben oder so und irgendwo haben uns oder mir gespürt und ich würde sagen, die haben mir durch meine Tochter oder die haben benutzt vielleicht die Schule oder so, mir zu spüren und zu verhaften, weil ich wurde vor der Schule von meiner Tochter verhaftet.
1: Was ist danach passiert?
2: Ja, dort, in dem Moment, dass ich verhaftet wurde, war eine Retraumatisierung, eine Wiedererleben, das ich 1999 erlebt habe. Weil es war so, dass ja, ich war wieder überrascht von so 5 Polizistinnen oder so. Und wieder ja, kommt diese Angst, diese nicht bewegen zu können, diese ja, Kontrolle zu verloren. Und ich hatte auch 2 Rippen gebrochen, als ich verhaftet wurde. Und dann die Polizei hat mir die Handschelle auf die Rücke gegeben, das tat mir weh. Und ich versuchte zu erklären, dass das mir weh tut. Und das war ihnen scheißegal und das habe ich bemerkt. Hier, wie damals, dort ist scheißegal, was ich habe oder was ich sage. Einfach, die waren ein bisschen aggressiv und die haben mir auch eine Fußschelle eingekettet und in Auto genommen und dann, wie gesagt, es war egal und dann, ich fühlte mir auch wie damals, ich versuchte zu sagen, Hilfe zu, und dann, nein, die waren in ja, in der Repressive so und ja.
1: Und dann hast du Kontakt mit Anwältinnen aufgenommen und ein Asylgesuch gestellt?
2: Nein, ich wurde erst 2 Tage inkommuniziert wieder und das bringt mir automatisch in diese Folterkommissarie.
1: Und also 2 Tage ohne Kontakt.
2: Zugang zum Anwalt oder Anwaltin. Und das Schlimmste jetzt war, dass ich, wie gesagt, habe eine Tochter hatte und ich wusste nicht, was passieren konnte mit meiner Tochter. Und das war psychologisch so ein riesiger Druck. Und die Polizistinnen haben mir mehrmals bedroht, wenn ich nicht kollaboriere, zum Beispiel, wenn ich nicht meine DNA gebe oder nicht kollaboriere mit der Polizei, würde meine Tochter in ein Heim mitbringen. Und die versuchten mir psychologisch zu brechen. Ich fragte mehrmals, ja, dass ich meinen Anwalt kontaktieren wollte, meine Tochter. Nein, ging nicht. Ich habe mir gesagt, dass ich konnte 48 Stunden kommuniziert sein. Und so haben wir auch gezwungen, ich musste nackt ziehen. Ich habe mehrmals gesagt, dass ich im spanischen Kommissariat gefoltert wurde, vergewaltigt, sexuell missbraucht. Dass mir eine Retraumatisierung bedeutet. Ich würde nicht das machen. Ich habe mir verneigt. Dann die haben mir gesagt, wenn ich nicht mitmache, ich werde mit Gewalt das machen müssen. Und auch wieder, sonst meine Tochter wurde in ein Heim genommen. Dann ich habe mir gefühlt, wieder, ich musste entscheiden zwischen meiner Würde oder meiner Tochter. Und das war wirklich wieder hart, hart, weil damals in dieser Kommissarie habe ich gedacht, ich lasse nicht, dass etwas wieder vorkommt. Und jetzt wieder, war wie, ich konnte nicht, was ich mir selber gesprochen habe, halten. Und das war wieder mega hart. Aber ja, Priorität war wieder meine Tochter schützen. Und dann, ich wurde so nach Flughafen genommen. Und ich musste dort Anfragen von der Polizei antworten. Und ich habe sofort gesagt, dass ich gefoltert wurde. Und ich werde nicht akzeptieren, ein Gesuch von spanischer Stadt. Und dann so haben wir im Gefängnis in BGZ genommen. Aber wie ich gesagt habe, ich kam im Gefängnis retraumatisiert, wieder getrennt von meiner Tochter und total isoliert.
1: In welchem Gefängnis warst du in diesen 2 Tagen?
2: In Kaserne.
1: In der Kaserne.
2: In der Kaserne war das, dass ich weiß.
1: Gleich hier nebenan von Laura,
2: mitten ja,
1: im Kreis 4.
2: Ja, mitten in der Stadt. Und ich habe mir gewollt, ja, ganz draußen von der Gesellschaft, ohnmächtig, weil wieder, ich habe gesehen, die konnten machen, was die wollen. Und wie damals in dieser Kommissarie, ich habe mir gewehrt, Widerstand geleistet, aber wieder, ja, leider hat nicht genutzt. Und das war sehr schwierig in diesem Zustand. 23 Stunden isoliert in einer 8-Meter-Zelle zu sein und keine Möglichkeit, zu einem Gleichgewicht zu finden, durch Sport oder ein bisschen Ablenkung zu haben. Und ich versuchte auch im Gefängnis, weil ich habe gedacht, ich rede überall und ich sage öffentlich überall, dass ich gefoltert wurde, dass die nicht sagen, die wussten nicht und ich habe überall versucht, weil es geht mir nicht gut, weil ich retraumatisiert war und ich versuchte mit der Psychiaterin im Gefängnis zu reden und dann, ich finde, dass niemand hatte Verständnis, niemand wollte wissen, niemand wollte mir helfen. Ich sagte, dass durch die neue Verhaftung ich wurde retraumatisiert, weil ich gefoltert wurde einmal. Und dann der Psychiater sagt mir, das ist eine alte Sache. Das war ihre professionelle Verhalten, sagen wir.
1: Du warst in Ausschaffungshaft mit anderen Frauen, die ausgeschafft werden sollen, also am Flughafen.
2: Nein, ich wurde trotz der Auslieferung Haft in BGZ

0: Ich bin in einer Wartezeit, bis die erklären, was diese Gesuch oder so steht. Aber wegen meiner politischen Überzeugungen, ja, die Schweizer Behörden und Regierung wollten mir bestrafen. Und ich habe mir in strikten Haftbedingungen mit anderen Frauen, die in U-Haft waren.
1: Kannst du mehr erzählen über diese Bedingungen? Wie hast du das erlebt, die U-Haft?
0: Ja, das System nimmt uns alles, unsere affektive, kulturelle, politische, sexuelle, alle Beziehungen, Bedürfnisse werden geschnitten, weil es existiert die sogenannte Kollisiongefahr, dass ich finde, dass ich die Waffe, die Staatsanwaltinnen gegen die Gefangenen. Und mit dieser Kollisiongefahr, man hat keinen Zugang zu Besuchen zum Beispiel. Man kann nicht telefonieren, sogar der Anwalt, Anwaltin, man kann nicht telefonieren. Dann dieses System isoliert die Gefangene so, dass sehr verletzt war ich und sehr schwierig ist, sich zu wehren oder Widerstand zu leisten. Und die häufigen Frauen, die im Gefängnis landen, sind arme Leute oder Ausländerinnen, die nicht wussten, was für Rechte haben. Und dann die sind ja ganz isoliert und unterdrückt vor diesem System. Und was ich gesehen habe, ist, dass oft oder die meisten sind nur mit Indizien verhaftet und dann am Ende mit dieser inhumanen Praxis, man versucht, die Gefangenen zu brechen und am Ende irgendwann diese Gefangene gibt aus und muss mit den Staatsanwaltinnen einen Deal machen und dann anerkennen, dass diese Tat oder vergangen hat und so diese Indizien werden Beweis und so werden beurteilt.
1: Also du hast erlebt, dass das Prinzip funktioniert wie im Gefängnis in Spanien, dass versucht wird, die Personen zu brechen, damit sie etwas gestehen.
0: Ja, in spanischer Stadt existiert auch noch die Dispersionpolitik. Das ist eine Rache- und Strafpolitik gegen die politischen Gefangenen und ihre Angehörige, weil wir werden weit weg von unserem Zuhause gesteckt, 1000 Kilometer oder mehr. Und das hat der Ziel auch, uns zu isolieren, die Kontakt zu unseren Familien oder politischen Umfeld oder zu brechen und so uns verletzbar zu machen. Aber hier auch, ich habe gesehen, diese kapitalistischen patriarchalen Strukturen, die versuchen auch uns so zu isolieren, raus von der Gesellschaft und so uns verletzbar zu machen. Und was dort ich habe erlebt, ist mehr diese politische Konfrontation, diese Hasse von den spanischen Wärterinnen zu mir, weil ich politische Gefangene Baskin war. Aber hier habe ich ein bisschen anderes erlebt als Ausländerin, als Frau, wie in diese ja, patriarchale Strukturen und in der Schweiz in der Herz von Kapitalismus, wie stark ist diese Botschaft, wie du gehörst mir und ich mache mit dir, was ich will. Das habe ich noch viel stärker bemerkt, weil ich alleine war, ohne andere politische Gefangene und auch als Mutter. Das, ich finde, ist noch eine dreifache Bestrafung.
1: Wie wurde dir das mitgeteilt? Sagen, du bist in unserer Hand und wir können mit dir machen. Wurde dir das gesagt? Oder?
0: Nein, gesagt wurde nicht mit Worten, sondern mit Taten. Zum Beispiel, wir sind so sehr infantilisiert, wir haben keine Autonomie, wir konnten nicht entscheiden und das Subjekt zu bleiben, das war sehr schwierig. Sehr schwierig und das war wirklich ein Überlebenskampf, weil die sagen uns, wann wir duschen müssen, die entscheiden über unsere hygienischen Bedürfnisse, die machen die Türe auf. Wir konnten einfach nicht, die

0: kleine Autonomie und so. Und dort habe ich bemerkt, und dann war ja sehr schwierig alleine gegen dieses ganze System, dass die haben ganze Straflosigkeit und man merkt auch, alle schützen sich gegenseitig. Und so habe ich mir gefühlt. Ja, war wie diese Nicht-Kontrolle über mich zu haben. Und das war wirklich ein Überlebenskampf.
1: Du hast erwähnt, als Mutter wirst du dreifach bestraft im Gefängnis. Wie konntest du Kontakt haben zu deiner Tochter?
0: Ja, ich sage diese dreifache, weil, wie ich gesagt habe, erstens wegen meiner politischen Überzeugungen, ich bin bestraft als Frau wegen dieser patriarchalen Strukturen. Wir sind in dieser Hierarchie die unterste Stufe, weil alle läuft erstens sind von haftlichen Männern gemacht, die Aktivitäten und so. Und wir bekommen, was übrig bleibt. Und unsere spezifischen Bedürfnisse sind nicht ernst genommen. Und dann kommt noch als Mutter, dass nicht nur ich bin bestraft, sondern unsere Kinder und in diesem Fall meine Tochter, weil Anfang mir wurde Verbot, sie zu umarmen, sie zu küssen, sie zu lieben, weil ich habe mir nur mit Trennscheibe diese Besuche bewilligt. Und dann, wir waren 3 Monate, so wie es meine Tochter auch hat gesagt, nein, ich will nicht so. Und ich habe auch gesagt, ich akzeptiere das nicht, weil ich verstehe nicht eine sogenannte Justiz, dass mir verbot, meine Tochter zu lieben und geliebt zu werden. Das werde ich kämpfen. Und so haben wir so verschiedene Schritte gegeben durch die Anwaltinnen und so. Und dann haben wir gelassen, meine Tochter einmal in der Woche zu sehen. Und dann, wir mussten auch unsere Beziehung pflegen, bauen, aber war auch mega schwierig in einem so sterilen Raum, so, wo meine Tochter auch kontrolliert wird wegen Sicherheitsgründe, wo ihre Geschenke zu mir verboten sind wegen Sicherheitsgründe. Dann, meine Tochter hat selber die Ungerechtigkeit erlebt. Ich muss nicht sagen, meine Tochter, was ungerecht ist. Sie hat selber erlebt, jedes Mal, dass sie mit einer, ja, selber gebastelte oder eine Zeichnung zu mir gekommen ist und sie musste das zurücknehmen, wegen Sicherheitsgründe. Sorry, aber ja, das braucht sie keine Worte mehr. Hat sie gut verstanden, was ich Gefängnis und dass sie bestraft ist.
1: Das ist Schikane eigentlich, oder?
0: Ja, das hat keine anderen Worte. Das ist pure Schikane. Und dann, ja, sogar die Zeichnungen, die sie mir geschickt hat, wurden kontrolliert, zensuriert. Ich weiß nicht, was für eine Botschaft haben kann, eine Zeichnung zu meiner Tochter, das außer Liebe. Aber das war, zu sagen, mich zu brechen als Druckmittel gegen mich. Aber ja, sie wurde auch bestraft und so ist weitergegangen. Danach auch, ich konnte mit sie 10 Minuten telefonieren in der Woche und auch uns war verboten, unsere Muttersprache zu reden. In meinem Fall wurde auch meine Muttersprache politisiert, instrumentalisiert und ja, so krankhaft benutzt, dass meine Tochter in diesen 17 Monaten die Muttersprache ein bisschen verloren hat, weil ich bin die einzige Person, dass sie Muttersprache reden kann und dann ist das. Die wollten mir drücken und dafür habe ich meine Tochter bestraft.
1: Ihr musstet Deutsch miteinander sprechen.
0: Ja, wir mussten Deutsch reden. In eine Wärterin war präsent und dann unsere private Sphäre wurde verletzt, ja, unsere Muttersprache verbot. Aber ich das wieder habe ich auch manchmal habe ich gedacht, ja, ich werde nicht das akzeptieren, aber in der ersten Stelle stand meine Tochter, meine Bedürfnisse und dann ich musste solche Sachen wie sagen, wie akzeptieren, oder? Weil die Priorität war, dass ihr gut ging, weil sowieso, ja, war eine schwierige Situation, aber ja, das hat nur die Name Schikane.

0: Radio Lora offener Politkanal. Bei uns im Studio ist Nekane Chapartegi. Nekane, du warst lange Zeit im Bezirksgefängnis. Wie war der Zusammenhalt zwischen den Gefangenen?
1: Ja, wir waren eine Welt weit weg, weil wir waren draußen von der Gesellschaft, ganz klar genommen. Und dann dort, man ist solidarisch, weil alle zusammen oder kollektiv, man kann ein bisschen besser werden gegen diesen Druck von dem System, weil auch man bricht einen Tag zu den anderen mit ganzer Außerwelt, oder? Wir gehen zur Freiheit, zur Isolation in einem Moment. Und dann, das ist sehr schwierig. Und dann, wenn wir sehen, dass jemand Neues kommt und man weiß, was er erlebt hat, dann versucht ein bisschen zu helfen. Und dann sofort, wir vorstellen uns und fragen, ob Kleider braucht oder hygienische oder Essen oder so. Ja, das ist wichtig, diese Solidarität zu zeigen und ein bisschen gegen diese inhumane Praxis, das gepraktizt ist, ein bisschen uns zu wehren.
0: Hattest du das Gefühl, dass die anderen Gefangenen die Dinge ähnlich erleben wie du? Also du hast gesagt, du warst die einzige politische Gefangene. Hast du gefühlt, dass du eine andere Situation im Gefängnis hast als die anderen Gefangenen?
1: Ich denke, was Unterschied ist, dass ich Bewusstsein und ich war dort, weil ich wegen meinen Ideen und Überzeugungen gekämpft habe. Dann der Kampf geht weiter, egal wo ich bin, im Gefängnis auch. Und dieses Bewusstsein, ich habe nicht in andere Gefangene gesehen und auch die Akzeptanz, dass ich hatte zum System, ist ganz anders, weil auch die haben nicht diese Unterstützung, dass ich habe. Ich war ein Teil von einem Kollektiv und die waren ganz allein. Wie oft ich gesagt habe, die kommen von anderen Ländern. Und dann, es gab auch Angst, Akzeptanz, eine Mischung, weil die wussten, wie die reagieren oder wie die sich wehren, das kann Influenz haben in ihr Urteil, oder? Und zum Beispiel dort hatte ich keine Angst. Weil, ja, wie ich gesagt habe, ich bin wegen meiner Idee da, ich werde dafür kämpfen. Und dort, ja, ich habe versucht, einfach über unsere Rechte zu reden, ein bisschen Bewusstsein zu verbreiten und wie ich konnte auch ein bisschen wie eine kollektive Kampf oder meine persönliche Kampf wie kollektive Kampf zu machen.
0: Haben Gefangene Rechte?
1: Ganz sicher. Wir sind mit unseren sozialen und politischen Rechten geboren und das bleiben egal wo, hier, dort oder irgendwo anders. Das war eine neue Wort in der Wortschatz von Wärterinnen, weil in ihrem Sinn oder Meinung wir haben Privilegien oder Verbot, Schikane oder so, aber Rechte nicht. Und dann, als ich dort war, die mussten jeden Tag diese Wort hören und ein bisschen Kontakt nehmen, weil ja, es ist ein bisschen krankhaft, dass die denken auch, dass wir müssen uns bedanken, weil wir 23 Stunden in unserer Zelle isoliert sind und die machen die Tür schließen und die denken, dass wir müssen uns dafür bedanken. Und es gibt auch die UNO-Mindestgrundsätze, Mandela-Regel, Van Gogh-Regel genannt. Und das habe ich auch ein bisschen bekannt gegeben im Gefängnis, um zu sagen, dass wir auch unsere Rechte haben und die respektiert sein müssen.
0: Hast du andere Mütter kennengelernt im Knast?
1: Ja. Und dort, ich habe gesagt, dass ich am Ende Recht hatte, einen Besuch zu machen und einen Telefonanruf. Es gab viele andere Mütter, die nicht das konnten. Und die haben manche Momente versucht, das zu sagen, siehst du kannst, das ist ein Privileg, du musst nicht weiter verlangen oder kämpfen, weil die anderen gehen schlimmer. Aber ich habe immer gesagt, dass ich in einer anderen Situation bin, weil ich in Auslieferung bin. Auch ich habe davor gekämpft und ich werde auch für die andere Mutter einsetzen. Und wir haben versucht, aber wie ich gesagt habe, wegen dieser Kollisiongefahr und es gibt so solche Sachen. Und ich denke auch oft viel Verteidiger, Pflichtverteidiger oder Anwaltinnen von den Gefangenen machen auch nicht in diesem Bereich. Und wirklich, es war so traurig zu sehen, dass andere Mütter leiden und nicht konnten. Aber die haben ganz klar verstanden auch, dass ist nicht, dass ich Privilegien habe, sondern das System ist falsch, dass die bestraft sind. Weil das war immer ein bisschen das Spiel, die Wärterin und das System zu zeigen, nein, nein, nein, sie hat Privilegien, nein, nein, nein. Meine Rechte waren noch zu wenig, waren nicht respektiert, was ist falsch ist, was mit die anderen Mutter machen. Aber keine andere Mutter oder Gefangene hat mir, wie sagt man, etwas darüber oder so, weil die hatten sehr gut verstanden und ging nicht um mich, es geht um dieses System, dann nicht funktioniert.
0: Also dieses Spiel hat nicht funktioniert, um die Gefangenen gegeneinander auszuspielen?
1: Nein, weil die haben auch andere Gefangene gesehen, dass ich solidarisch mit allen will, dass ich setze ein für alle, weil manchmal ich habe diese Klage nicht für mich, sondern in generell die Haftbedingungen und speziell unsere Diskriminierung als Frauen, diesen Sexismus habe ich jeden Tag geklagt und manchmal wurde auch ich nur ich bestraft. Und das haben auch die anderen Gefangenen gesehen. Es ist nicht, dass ich anderes behalten bin, sondern ich setze ein für die Rechte für alles. Manchmal ich will bestraft auch und manchmal ich habe auch etwas, das die haben, weil ich gekämpft habe und das mir gehört, nicht weil die mir etwas schenken.
0: Wie meinst du, dass du wurdest bestraft?
1: Zum Beispiel, ich konnte in einem Moment in Küche arbeiten, weil, wie ich gesagt habe, die nehmen uns alles und wir sind in totaler Isolation, 23 Stunden und dann wir haben die Möglichkeit zu arbeiten. Ist nicht Pflicht, aber wenn man will etwas kaufen oder so, braucht Geld, dann kann arbeiten und ich konnte in einem Moment in Küche arbeiten. Und dann war Sommer und mit zwei Duschen in der Woche. Küchearbeit war ein bisschen, ja, unsere hygienische Bedürfnisse und als Frauen mit unserer Menstruation, wir haben gedacht, das reicht nicht, zwei Duschen in der Woche. Und auch, wie gesagt, diese Gesetze, europäische Rechte, habe ich gelesen. Und dort steht auch, dass jemand, wenn in Küche arbeitet oder so, das Recht hat auch, wegen hygienischer Bedürfnisse, jeden Tag duschen zu können. Dann haben wir einen kollektiven Brief geschrieben und dann wurde ich sofort von Küchearbeit weggenommen. Ja, solche, ich denke, war wie eine Botschaft zu anderen Gefangenen. Schaut ihr, wenn ihr euch wehrt, passieren solche Sachen. Aber die haben gesehen, dass mit mir das nicht funktioniert. Strafschikane, je mehr Schikane, mehr Widerstand ich leiste. Und ich habe auch dagegen mir gewehrt. Und ja.
0: Wie hast du den Mut behalten?
1: Ja, das hat mir viel wirklich Energie und Kraft gekostet. Aber wenn ich aufgebe, war, wie ich diese alle Jahre diesen Kampf verloren habe. Und dann ich habe immer gedacht, nein, weil ich habe so eine starke Sofort Gerechtigkeit und ich weiß, dass meine Idee, meine Bewusstsein, mein Kampf gerecht ist. Und dann, wenn die mir so attackieren oder wenn ich sehe, dass die mir deswegen mir still halten wollen oder so, das automatisch gibt mir mehr Kraft zu kämpfen. Und ich denke, die haben nicht gecheckt, dass je mehr mir drücken, mehr werde. Und dann in einem Moment, es gab auch, ich denke, ja, die haben versucht, verschiedene Strategien, meine Klage zu ignorieren, keine Antwort mehr zu geben oder so, verschiedenes. Aber hat nicht funktioniert.

0: Du hast im Knast auch Gedichte geschrieben und jetzt möchten wir eines davon hören. Zuerst auf Deutsch, gelesen von Roseli, und dann auf Baskisch.
1: Isurritea. Plage.
2: Plage. Du bist eine Plage ohne Ferien, ohne Pause, die den Körper und die Würde angreift. Ich kann dich nicht loswerden, bin verwickelt in ein irres Rad. In einem System, maßgeschneidert für dich, kommst du an manchen Tagen und an den anderen auch. Im Folterkommissariat, aus dem Mund des Gefängnisdirektors, im geifernden Blick der Häftlinge und dem ekelhaften Lachen der Wärter. In den Pranken des Heteropatriarchats kommst du, aber auch heute zeige ich dir, ich habe Mittel, mich zu heilen und dich zu bekämpfen. Selbstbestimmung, Selbstverteidigung, Angriff.
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0: Hier warst du im Gefängnis. Ich glaube, du hast vielen draußen wieder näher gebracht, wie es aussieht innerhalb dieser Mauern. Und in diesem Gedicht sprichst du von Sexismus als Plage, auch im Gefängnis. Wo hast du im Alltag, im Knastalltag Sexismus beobachtet?
1: Es gibt schon die ersten Beispiele, als Gefangene in Gefängnis kommen. Man bekommt auch so eine kleine Beutel mit medizinischer Sorge und so. Und dann wird es dann auch dort sofort formal ergibt. Kondome oder solche Sachen, das Frauen nicht haben. Oder auch, dass Häftlinge Männer Rasierschaum bekommen, gratis. Und wir Frauen unsere Tamponen selber kaufen müssen. Und dort zeigt uns diese Diskriminierung. Es gibt in so kleine Beispiele immer im Alltag weiter. Zum Beispiel, wie keine Frauendienst gibt und Abend nur männliche Wärter arbeiten. Und so geht weiter in ärztlichen Dienst oder alle Strukturen oder in diese alle System. Zum Beispiel, als ich in eine gynäkologische Kontrolle gebracht wurde, ich wurde mit Händen und Füßen gekettet genommen und auch die wollten, dass ich mich nackt ausziehe und diese Kontrolle in polizeilicher Präsenz mache. Die waren zwei Bullinnen, zwei Polizistinnen dabei und mehrmals, dass ich sagte, dass ich retraumatisiert war, dass ich damals in spanische Folterkommissarie gefoltert wurde, vergewaltigt wurde und diese Situation mir bringt wieder in diesen Moment, weil war ein bisschen das Ähnliche zu erleben, wie fünf Personen, das auch an mich schauen, wieder mir zu unwürdigen, ja, diese Situation. Und ich habe gesagt, nein, ich akzeptiere nicht in solche Bedingungen ein Kontroll zu machen, konnte nicht die Polizistinnen draußen warten. Und dort habe ich bemerkt auch, die Ärzte oder Ärztin in diesem Fall gibt ja vor den hippokratischen Eid oder ihre Arbeit geht die Gesetze. Weil sie hat mir gesagt, ja, ich bin keine Richterin, keine nicht. Und sie hat nie mitgemacht, dass ich ja ein Kontroll in so normale Bedingungen machen kann wie andere Frauen. Und dann kommen solche Situationen in Alltag. Und wie gesagt, für mich war es auch schwieriger, weil ich diese Retraumatisierung hatte, weil ich gefoltert wurde. Aber ich konnte mir wehren und das ein bisschen bremsen. Das hat mir viel Energie gekostet. Aber dann habe ich gesagt, ich muss das draußen von dieser Mauer mitbringen, weil ich denke, die Leute weiß nicht und will auch nicht wissen, was passiert. Aber ich habe gesagt, ja, das ist meine Arbeit, ein bisschen das rauszunehmen, und das habe ich versucht.
0: Inzwischen sind viele Geschichten, die du aus dem Knast herausgebracht hast, in Form einer Ausstellung zu sehen. Die war letzten Monat im Kasama zu sehen und wird sicher auch in Zukunft an verschiedenen Orten gezeigt, wo man sich noch mehr informieren kann. Kannst du noch etwas sagen zu der Ausstellung?
1: Ja, irgendwann, das habe ich gefunden, was ich hier erlebe, dieser Sexismus, wie kann ich weiter durch diese Mauer die Leute ja bekannt geben. Und dann, ich habe ein bisschen ein Ventil gefunden mit meinen Schreiben, mit meinen Zeichnungen, meinen Gedichten, ein bisschen diese Unterdruck, diese Ungerechtigkeit, dass ich lebte, ein bisschen zu teilen. Und dann, ich war wirklich die letzten Monate an das konzentriert, und das war wie ein Ventil, das mir geholfen hat, zu kanalisieren, meine Ohnmächtigkeit. Und dort habe ich ja viel Kraft und Energie investiert. Und ich denke jetzt mit dieser Ausstellung, ich habe gesehen, dass ich diese Ziele erreicht habe, weil auch es gab Leute, das war vorbereitet, das zu nehmen. Wir sagen, ja, die wollten auch, weil wer nicht will, ja, sieht nicht. Und dann dort, ich habe gesehen, es gibt immer eine breitere Solidarität, Unterstützung, Bewegung, das ja, war empfindlich zu diesen Informationen, und deswegen habe ich so gemacht. Aber trotzdem, es gibt einen Teil von der Gesellschaft, das zu viel Akzeptanz hat, solche Hauptbedingungen oder Ungerechtigkeiten. Und ich habe immer versucht, ja, die Leute zu zeigen, ich sage das und nachher ihr könnt entscheiden, wollt ihr das sehen oder nicht sehen. Ein bisschen die Leute sich zu positionieren, ob man ist gegen Folter oder davor. Es gibt keine Neutralität in solche, ja, gegen Folter oder gegen Haftbedingungen. Und dann, ich wollte ein bisschen mit dieser Ausstellung und so das provozieren, dass in die Leute das nicht so politisiert ist, aber ein bisschen diese Botschaft geben.
0: Du hast vorher gesagt, in Spanien gab es keine Demokratisierung nach dem faschistischen Regime. In der Schweiz gab es kein faschistisches Regime, sondern die Schweiz nennt sich eine Demokratie. Die Haftbedingungen, die du beschreibst, sind aber nicht wirklich demokratisch. Wie schätzt du das ein?
1: Ja, ich habe gehört, ich weiß nicht wo, aber wie ist die Haftpolitik? Man zeigt demokratische Qualität in diesem Land. Dann würde ich in Frage stellen, was für demokratische Qualität gibt in der Schweiz, weil die Haftbedingungen, dass ich und die Gefangenen im Alltag erleben, sind krass. Und ich denke, ja, es wird diskutiert darüber. Ich habe auch verschiedene Artikel gelesen, aber man denkt, das funktioniert, und dann gesagt, es gibt eine Akzeptanz. Ich denke, die Leute weiß, ja, dann nicht so demokratisch sind, aber die funktionieren, und es gibt so große Akzeptanz in die Gesellschaft und in so Institutionen. Ich denke auch, in ganz Europa, in spanischer Stadt oder Schweiz auch, die Städte haben diese Gewaltmonopol, und diese Gewalt, die sie benutzen, wir sagen in Gefängnisse oder in Folterkommissariat oder polizeiliche Aktionen, ist Demokratie genannt. Wenn jemand dagegen sich wehrt, wird einfach kriminalisiert und ja, in den Knast gestellt. Und dann ist diese Dichotomie, dieser falsche Diskurs, dass die wollen ja im Namen von der Demokratie alles machen, was die wollen. Menschenrechte instrumentalisieren, Grundrechte unter die Füße treppen. Die Leute will das weiter als Demokratie sehen.
0: Du hast die Neutralität angesprochen. Der Schweizer Staat hat dein Asylgesuch abgelehnt. Wie hast du das erlebt? Wie hat sich der Schweizer Staat positioniert?
1: Der Schweizer Regierung und der Staat ist ganz klar mit den Folterern positioniert. Die haben ganz klar die Straflosigkeit, die Folterer geschützt. Und dann man sieht, nicht nur die spanische Stadt, sondern auch Schweiz und so, die haben das gleiche Ziel, die Folter zu verstecken. Und deswegen die müssen die Folteropfer verschwinden lassen. Und dann es ging um das, meine alle Aussagebeweise ja, in Frage zu stellen, weil wenn keine Folteropfer existiert, existiert keine Folter.
0: Also dein Asylgesuch wurde abgelehnt.
1: In alle Befragungen ging um, ich musste meine Folteraussage beweisen, aber die Person, die dort saß, wollte mir nicht glauben. Und Anfang, die spanische Stadt oder die Folterer mussten noch nicht in der Schweiz, nicht in Spanien beweisen, dass die nie gefoltert haben, sondern umgekehrt. Ich musste beweisen, dass ich gefoltert wurde. Nachher machen wir ein Istanbul-Protokoll, andere Beweise, meine Aussagen. Und das gilt nicht als Beweise, sondern diese Befragungen waren, um Widersprüche zu finden oder die versuchten, dass ich chronologisch alles erzähle. Und das in diesem Raum, ich habe keine Vertrauen, eine Person, alle Intime, alle Rasse, die ich erlebt habe in dieser Kommissarie. Und ich weiß, dass die andere will mir nicht glauben. Dann, wie kann ich noch alles Erlebte zu sagen? Das war wieder mir zu Folter. Diese Person wollte mir nicht glauben. Ich versuchte, das war sehr schwierig, wieder meine Wunde aufzumachen, zu erzählen, was die Brutalität, das alles, was mir passiert ist. Und ich merke, dass die Person interessiert überhaupt nicht und will nur Widersprüche finden. Das war wirklich wieder gefoltert zu werden. Ja, man sieht, dass diese Justiz, diese Institutionen, wollte man nicht glauben. Und ich habe mir gefühlt wie damals.
0: Diese Befragung, die du beschreibst, beschreiben auch andere Frauen, also die um Asyl ansuchen, die traumatisiert sind und dann hier stundenlang verhört werden mit dem Ziel, dass Widersprüche gefunden wurden, genau wie du beschreibst. Kann man sagen, dass die Menschenrechte in der Gefangenen und Asylsuchenden nicht respektiert werden in der Schweiz? Oder was ist deine Einschätzung?
1: Ganz klar, dass die instrumentalisiert sind und politisiert. Weil eine Sache ist, wie, ja, Konventionen zu unterschreiben, aber mir gilt das nicht, wenn nachher, die bleiben nur in unterschriebenen Papier. Weil ich habe ganz klar gesehen, auch, ja, Schweiz hat die Folterkonvention geschrieben, aber nachher, in meinem Fall, hat ganz klar die Augen schließen, ihre politischen, ökonomischen Interessen zu schützen. Und in anderen Fällen auch, es geht um das, ja, die entscheiden, wer gehören die Menschenrechte, wer kann hier bleiben und wir sind am Ende nicht wie Menschen oder Frauen behandelt, sondern wie Koffer. Die haben der Macht zu entscheiden, ob wir die Wahrheit sagen oder nicht und oder wir ausgeschaffen werden oder über unsere Zukunft, die entscheiden, wie wir Koffer werden. Und egal, dass wir traumatisiert sind, egal, weil in meinem Fall auch die anerkennen, dass ich eine posttraumatische Störung habe, aber die versuchen, diese Ursache zu manipulieren und zu sagen, ja, konnte andere Grund haben als Folter.
0: Du sagst, auf dem Papier ist es so und dann die Realität ist eine andere. Wo siehst du das politische Handeln?
1: Ja, diese doppelte Moral. Immer, ja, in der Schweiz, ja. Die schützen sich immer als Neutrale. Alle Menschenrechtsorganisationen haben der Ort hier in Genf und so. Und die schützen sich um das, aber nachher unten, es gibt ganz andere Praktik. Und manchmal, ich sehe auch, dass für diese Menschenrechtsinstitutionen unbekannt ist oder auch, dass sie nicht positionieren. Ich denke, die wissen, was läuft hier in die Schweizer Gefängnisse. Und man wird darüber immer diskutiert und geredet, aber weiter geht nicht. Und ich frage auch mich, wo die Grenzen von diesen Organisationen sind. wie konnte man diese politische Ebene, diese politische Klasse, dass sie Augen schließt, ja, vor alle Situationen, und dass ich denke, es braucht einerseits auf die Straße zu arbeiten, wie wir gemacht haben, unsere Stimme laut sagen, aber auch diese Institutionen müssen weiter die Städte konfrontieren und zu sagen, hey, reicht nicht mit ihrer Unterschrift, ihr müsst auch das ernst nehmen. Und dann, ich denke, es gibt so eine große Arbeit in diese Richtung zu machen.

0: Das war Oki di Farfalla, Nerikin. Nekane, als du im Knast warst, wie hast du die Solidarität von draußen erlebt?
1: Mir war es sehr wichtig und jede kleine Zeichen von Solidarität war wie eine Sonnenstrahlung für mich und das hat mir immer wieder Kraft gegeben, weiter zu kämpfen. Und das war, wie ich gab und ich nahm. Weil wenn ich versuchte, auch diese Informationen draus und ich schaute, wie die Leute reagiert, und das hat mir ja Kraft gegeben und Radio Lora zum Beispiel war für mich sehr eine wichtige, meine Kontakt zu der Außerwelt. Weil wir waren mitten in die Stadt, aber ganz draußen von der Gesellschaft. Und dann in Kontakt zu bleiben, alltägliche Sachen zu hören, eine Stimme, eine Gruß, Liebe zu bekommen, das war sehr wichtig, weil, wie gesagt, dieses System schneidet uns alles, alle affektive, kulturelle, alle Beziehungen. Und Radio Lora hat mir diese Möglichkeit gegeben, dass ich die Stimme, die Liebe, die Solidarität noch zu meiner Zelle zu bringen. Und das war wirklich, ja, mit Worten, man kann nicht, aber das war für mich wichtig. Und dann, ich konnte mir auch ein bisschen Teil von dieser Bewegung fühlen, oder? Nicht, ich bin hier raus, sondern ja, ich habe mir gefühlt auch, ich bin präsent. Ja, ich habe diese Bewegung wie Essen gegeben und diese Bewegung hat mir wieder ja, Essen gegeben und das war der kollektive Kampf.
0: Ja, du warst präsent. Es gab keine feministische Demo, wo du nicht etwas dazu geschrieben hast. Am 8. März, am 25. November. Es gab auch viele Demos zum Knast.
1: Ja, wie gesagt, dort, wenn ich in den Fotos gesehen habe, für mich war so schön, aber gleichzeitig alles, was ich gewirkt habe, oder das war wie ein bisschen nie ganz bewusst. Und jetzt, als ich frei geworden bin, ich merke, wow, das war noch größer, als ich dachte. Und ich habe gesehen, dass für viele Frauen, weil wir erleben sexistische Gewalt in verschiedenen Kontexten in unserem Alltag, aber das war für viele Frauen auch, ja, ich trotz alles, was passiert habe, ich kämpfe noch weiter und ja, ein bisschen wie ein Punsch, das zu machen. Und die haben dort ein bisschen Kraft genommen und so und die sind ein bisschen aktiviert und das, ich finde schon, dass meine Fall so gewirkt hat. Aber ich denke, dass meine Fall, ne kann ich nicht ich, ne kann ich eine kollektive Kampf und ne kann bedeutet, dass mehrere Frauen ja haben diese sexistische Gewalt, sexistische Folter gegeben, aber bedeutet, dass wir konnten auch zusammen dagegen uns wehren und kämpfen. Und ich denke, ne kann hat das bedeutet, nicht ich, sondern wir. Und dann für mich war Nekane die Stimme für ja, alle politischen Gefangenen, aber auch für alle Frauen, die sexistische Gewalt erlebt haben, dass wir überlebt haben und auch ja, ein bisschen die Erinnerung, dass die Frauen das nicht überlebt haben.
0: Ich habe auch Diskussionen miterlebt über das Verhältnis von, also zu sagen, Freiheit für alle politischen Gefangenen oder Freiheit für alle Gefangenen oder Freiheit für Nekane. Und wahrscheinlich alle drei sind wichtig, aber wo wird der Fokus gelegt? Wie hast du das empfunden oder was denkst du darüber?
1: Ja, ich hatte am Anfang ein bisschen Angst, dass der Kampagne die Bewegung zu personalisieren. Ich wollte nicht etwas Individuelles. Nekane, aber wie ich gesagt habe, ich habe bemerkt, Nekane war noch etwas mehr als ich. Ein kollektiver Kampf und dort zusammen waren so verschiedene Kämpfe, feministische, politische, Klasse, Rassismus, Antifa, alles ging zusammen, weil ich kämpfe auch gegen alle diese Ungerechtigkeiten und dann für mich war, ja, wie alles zusammen zu binden und ich denke, die Leute hat es so verstanden. Nachher, man konnte über Worte oder so diskutieren, aber ich denke, am Ende haben wir ganz klar gezeigt auch, dass wir konnten auch so verschiedene Bewegungen vernetzen und alles zusammen mitzumachen, weil Nekane bedeutet immer noch, dass gegen die Ungerechtigkeit und Unterdrückung in alle Formen weiter zu kämpfen.
0: Ja, und du hast eben auch diese Möglichkeit benutzt, um auch von den anderen Gefangenen zu sprechen und ihre Geschichten auch weiter zu verbreiten. Also ich denke, das war auch eine sehr wichtige Arbeit, diese Aufmerksamkeit, die du hattest, auch zu nutzen im Knast.
1: Ja, ich bin einfach so. Ich kann nicht, wo ich bin, die Augen schließen. Und dann, jetzt war so, das erste Mal, ich wurde wegen meiner politischen, sozial-feministischen Überzeugungen verhaftet, gefoltert. Dort habe ich noch weiter gekämpft. Jetzt war ich auf der Flucht. Auf der Flucht versucht auch ich weiter zu kämpfen. Nachher ich kam in Gefängnis und der Kampf geht weiter. Und dann dort, wie gesagt, ich war immer bewusst politisiert. Ich habe immer noch meine Ideen, Überzeugungen. Und das ist Teil von meinem Kampf auch. Zu Augen mit anderen Gefangenen, ich bin gleich wie denen, aber ein bisschen dieses Bewusstsein, diese Solidarität zu zeigen und zu zeigen, wie ich bin, warum ich kämpfe, was mein Kampf ist. Und das gehört auch im Alltag mit allen anderen Mitgefangenen, solidarisch zu sein und ja, zusammen gegen das System uns zu wehren.
0: Wir hören noch ein Gedicht von dir auf Deutsch und Baskisch. Es heißt Die perfekte Waffe.
2: Die perfekte Waffe. Du bist die perfekte Waffe des Heteropatriarchats, du Sexismus. Kleidest dich in die Lüge der Weiblichkeit, schaust durch die machistische Brille, drängst dich auf in der Macht der Männlichkeit. Du bist die Narbe, die man Schicht für Schicht ausziehen muss. Eine Revolution von innen nach außen. Mit der erzwungenen Rolle brechend, den Körper dekolonisierend, Machtbeziehungen sprengend. Eine nach der anderen beginnen wir über unsere Körper zu bestimmen. Das Innere lehrend machen wir uns mit Gleichberechtigung und Gleichstellung satt und voll.
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0: Was mich beeindruckt, also ich, wenn man deine Geschichte hört, dann ist es irgendwie sehr hart. Und dann, wenn ich dich reden höre, und ich habe das von vielen Leuten gehört, die auch dich besucht haben, als du noch im Gefängnis warst, sie kamen zurück mit so viel Motivation und Kraft. Wie machst du das?
1: Ich denke, dass, wie gesagt habe, das kommt mit mir. Weil das, ich war schon als Kind und so, wie gesagt, sehr bewusst mit Ungerechtigkeiten. Und dann für mich war ganz klar, dass ich nicht lassen werde, dass niemand mir unterdrückt oder sagt, wie ich mir verhalten oder wie ich leben muss. Jetzt ich bin ab 40 und manchmal ich merke, manchmal ist noch mehr, weil ich habe, wie gesagt, so viel Erfahrung. Ja, weil sonst wäre auch ein bisschen zu akzeptieren, dass ich verloren habe. Wenn ich ganze Leben gekämpft habe und immer noch, ich habe nicht mein Ziel, meine Utopien, das erreicht, dass wenn ich jetzt aussteige von diesem Kampf, diesem Weg, war ein bisschen zu akzeptieren, dass okay, ich habe verloren und dann, warum? Alle diese Kampf, oder? Und dann ich gehe immer noch ich habe nicht erreicht, was ich gekämpft habe, dann bis am Ende, ich fühle mir das, ich will bis am Ende, bis ich was angefangen habe, schließen habe, einfach weiter kämpfen. Ich habe immer versucht zu sagen, was mir passiert, ist hart und ich muss auch das bearbeiten, das gehört, ist ein Teil von mir. Ich nehme einen Rucksack. Oder? Die Folter für mich ist ein Rucksack, das manchmal schwerer ich als andere Momente. Und ich habe gelernt, mit das weiter zu leben und weiter zu kämpfen. Aber immer habe ich versucht, okay, das war schlimm, aber ich habe das überlebt. Und wir konnten das weiter kämpfen und ich habe das geschafft. Ich muss auch weiter schaffen. Eine Pflicht und nicht nur wegen mir, weil, wie gesagt, es gibt auch viele andere, die nicht ihre Stimme laut sagen können, dass auf der Weg geblieben sind. Und dann, das für mich auch ist ein bisschen, dass ich kann nicht hin, diese alle Gefolterte am Stich lassen.
0: Du hast nicht aufgehört und schlussendlich bist du herausgekommen aus diesem Knast. Wie war das?
1: Vom ersten Moment war eine Odyssee, auch diese Freikommen auch, weil ich wusste nicht, alle das hier miterlebt hat, dass ich freikomme, nicht freikomme. Dort hatte ich keinen Zugang zu diesen Informationen. Und so plötzlich war Freitag und ich hatte einen Besuch gerade vom Baskenland. Eine Freundin, die auch in der gleichen politischen Makroprozess verhaftet wurde und verurteilt. Und einfach sind gekommen und ich habe mir die erste gesagt, du kommst frei in Sache von einer Stunde. Aber ich war so vorsichtig, weil ich habe gesagt, warte, da draußen meine Füße habe, ich will nicht so viel Hoffnung machen, weil ich Freitag und hier kann alles passieren wegen dieser bürokratischen und so. Und dann habe ich mir gesagt, dass ich muss meine Sache packen. Und dort habe ich ganz klar gesagt, ich gehe nicht, ohne ich alle meine Mitgefangenen Ciao gesagt habe. Und dann eine Wärterin hat Türe für Türe jede Zelle aufgemacht und ich konnte alle Mitgefangenen umarmen, Ciao sagen. Aber für mich war wichtig auch, das gut zu machen, die Mitgefangenen, das mit mir in Alltag dort wären, ein bisschen auch richtig schließen, Ciao sagen. Und dann das habe ich so gemacht. Und dann, ich wurde plötzlich mit einem Transport, die haben mir keine Information gegeben, die haben mir gesagt, dass ich zur Migration muss. Ich habe mir gesagt, jetzt, ich bin frei, warum muss ich so eingekettet wieder mitbringen und warum Migration nicht ein Asylverfahren habe, aber die haben mir keine Information, einfach, für die Gefangenen haben keine Rechte zu wissen, die sind wie Koffer. Und dann, ich war in Kaserne oder so, irgendwie plötzlich, und ich habe mir gesagt, wie ist die Migrationsbehörden kommen, ich muss dort bleiben. Und am Anfang, ich habe mir gesagt, wahrscheinlich am Wochenende, die kommen nicht und ich muss bis Montag bleiben. Und das waren meine Informationen und war krass, dass ich war in die gleiche Haftbedingungen, als ich verhaftet wurde. Dann ich habe gesagt, hier ist alles gleich. Ich bin verhaftet und ich bin ganz isoliert, ich bin frei und ich warte diese Migrationserklärung und ich bin auch 23 Stunden isoliert. Und dann, ich habe gedacht, jetzt diese letzte Stunde werden länger als diese 17 Monate sein. Und auch ich hatte keinen Zugang zu meiner Tochter oder zu meiner Anwaltinnen. Und dann immer, ich fragte, niemand sagte mich. Und dann die haben mir einfach Bettwäsche und alles gegeben, dass ich dort bleiben muss. Aber hier drin, es gab eine kleine Hoffnung, weil ich hörte immer die Leute, Stimme draußen, Feuerwerk und so. Und dann habe ich gedacht, vielleicht, mit diesem Druck, vielleicht klappt und. Und ist so passiert. Dann plötzlich wieder sind gekommen und packen ihre Sache. Und ich habe mehrmals gefragt, ich gehe frei, packen ihre Sache. Und dann, letzter Moment war diese, die wollte mir nicht sagen, dass ich frei komme. Und dann kam ein Mann auch, er sagt mir, ich vorbereite ihre Freilassung. Sie haben ein paar Unterstützerinnen da draußen, dann wir werden sie vor die hintere Tür freilassen. War so, dass die wollten auch nicht lassen, dass die Leute und ich Freude haben oder so, sondern die haben bis letzten Moment versucht, das zu vermeiden. Und dann, wie gesagt, ich war vor hinter der Türe und ich musste die Gruppe, die auf mich wartete, in die große Türe selber finden und dann man kann lachen. Jetzt war ein lustiger Moment, weil ich kam alleine zu der Gruppe und niemand hat mir gekannt und am Ende ich musste selber sagen, ey, ich bin eine Kanne. Und dann die Leute hat reagiert, aber diese Schikane ist letzte Moment gegangen.
0: Sie haben es versucht bis zum letzten Moment, aber dann konnten Sie nicht diese Freude auch unterdrücken.
1: Ich finde selber traurig, wenn die nur im Kopf solche Sachen haben, aber ja, die politisieren an mich alles, sagen alles und dann, ja, die versuchen auch mit solchen Sachen, aber ich frage mich, was, weil, wie du gesagt hast, werden die nicht ja, bremsen können. Ja, ich versuche nicht meine Lachen zu verlieren und ich kann auch solche Sachen mit schwarzem Humor einmal weiter und irgendwann dies schreiben oder erzählen und die müssen selber denken, warum solche Haltungen haben.
0: Was hat dich erwartet, als du rausgekommen bist, also nach dem ersten Moment? Weil die Geschichte ist ja nicht fertig. Also du bist ja nicht rausgekommen, weil die Schweiz dein Asylgesuch akzeptiert hätte, sondern weil ein Gericht in Spanien deine Haftstrafe reduziert hat und somit deine Haftstrafe in Spanien schon verjährt ist.
1: Ja, leider ist das war die perfekte Lösung für Schweizer Staat, weil die müssen sich nie positionieren und anerkennen mehr als Folteropfer, sondern es war eine juristische Lösung am Ende, dass ohne sich positionieren zu müssen. Deswegen für mich, das ist Halbfreiheit, weil erstens, wie gesagt, alle Urteile basieren sich nur unter Aussage, dass ich unter Folter gemacht habe und auch andererseits zeigt, wie politisch dieses erste Urteil war. Weil Anfang wurde 11 Jahre verurteilt und am Ende diese Strafe wurde reduziert bis 3 Jahre, 6 Monate. Dann, das einerseits zeigt ganz klar, dass ein politisches Urteil war, in einem politischen Kontext. Man kann 11 Jahre bekommen, in anderen politischen Kontext 3 Jahre. Und dann, wie gesagt, dann war am Ende verjährt dieses Urteil. Und deswegen ich bin frei gelassen worden, aber vor hinter der Türe, weil immer noch die Frage, ob ich gefoltert wurde oder so, ohne Antwort. Ich versuche immer noch, dass ich anerkannt werde und geschützt werde. Weil in diesem Moment, es gibt immer das Risiko, dass ich wieder verhaftet sein kann und wieder gefoltert. Weil niemand kann mir versichern, während immer noch diese Inkommunikado-Haft gültig ist, dass mir nicht etwas passiert oder dass ich gefoltert sein kann. Und ich denke, ja, es gibt auch noch andere Teile, dieses Istanbul-Protokoll auch, das anerkannt wird und der Schweiz endlich unterschreibt und das die ernst nimmt. Weil, wie gesagt, ich habe alle möglichen Beweise und dann in diese Folterkommissarie werden nur ich und die Folterer. Ich habe gesagt, dass ich gefoltert wurde. Die Folterer konnten noch nicht beweisen, dass die nicht gemacht haben. Und deswegen ist dieses Istanbul-Protokoll ich für das gemacht worden, dass ein Folteropfer zeigen kann, immer noch die physische oder psychische Sequelen, das immer noch hat und der Schweiz in diesem Moment muss, ich denke, an das ja, sich positionieren.
0: Das ist jetzt dein Kampf immer noch, dass der Schweizer Staat sich positioniert.
1: Ja, das, ja, mein Kampf ist, dass ich als Folteropfer anerkannt werde, aber wieder nicht ich persönlich, sondern mein Fall ist die Spitze von dem Eisberg, von der systematischen Folter. Und ich habe auch in diesem Asylverfahren immer gesagt, ich bin eine von diesem systematischen Folterapparat. Und

0: Alle, das benutzt wird und ernst genommen wird.
1: Ja, das ist das wahrscheinlich, was es so schwierig macht, oder? Dass du es verknüpfst, nicht als Einzelfall. Und es wird wirklich, wie sagt man, stark versucht in Europa, dieses Bild von Demokratie und Gerechtigkeit und ich weiß nicht was, aufrecht zu erhalten. Und Stimmen wie deine machen es sehr schwierig, die Augen zu verschließen. Was planst du noch jetzt?
0: Ja, es gibt immer das, die denken, mein Fall kann ein Präzedenzfall sein und das kann mitbringen, dass andere anerkennen werden oder so. Aber wir reden über Menschenrechte. Menschenrechte gehören alle oder nicht. Und dann sonst, die müssen ganz klar sagen, wir legitimieren den Folter oder wir sind ein nicht einverstanden oder wir denken, dass dir nie gehören die Menschenrechte, aber ich will, dass...
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5: Radio Lora 97,5 MHz, vielen Dank fürs Einschalten. Das ist die Infosendung an diesem schönen Mittwochabend, 23. September. Schön seid ihr dabei. Heute erwartet euch Folgendes. Und zwar habe ich zwei Beiträge herausgesucht von der Vernetzung der freien Radios. Einerseits ist das eine Soundcollage, da hört ihr verschiedene Stimmen zum, also vor allem gegen den Wahlsieg der faschistischen AfD in Sachsen-Anhalt von Anfang Monat. Das hat Radio Korax gemacht aus Halle. Und jetzt noch, also die sind auch betroffen von diesem ganzen Dings. Und der zweite Beitrag, der ist auch aus aktuellem Anlass. Und zwar letzten Samstag trafen sich die christlichen FundamentalistInnen in Oerlikon und wie jedes Jahr gab es Gegenproteste. Für einen genauen Bericht sowie die Eindrücke, wie es geklungen hat, am letzten Samstag in Oerlikon könnt ihr das feministische Info hören von diesem Montag, von dieser Woche. Und übrigens für unsere Journalistinnen war es auch extrem schwierig, überhaupt zu berichten, weil die Polizei dies explizit durch schikanierende Personenkontrollen zu verhindern versuchte. Heute aber zoomen wir noch ein bisschen heraus. Es geht nicht nur einfach um den Samstag, sondern wir hören einen Beitrag von Radio Dreieckland, also gleich nach der Grenze bei Basel, und dieser analysiert die Propagandamethoden christlich-fundamentalistischer Akteurinnen, zwar in Deutschland, aber eben, wie gesagt, die christlichen Fundis, die gibt es leider auch in der Schweiz. Und ja, da hören wir jetzt gleich rein. Schön seid ihr dabei.
6: Ich begrüße jetzt am Telefon Lilly vom What the Fuck Bündnis. Hallo, grüß dich, Lilly.
7: Hallo.
6: Ihr habt ja jetzt am Samstag einen großen Demotag gehabt, anlässlich des jährlichen sogenannten Marsches von den christlichen Fundamentalisten, also Marsch fürs Leben nennen die das ja. Das ist ja ein antifeministisches, völkisches Bündnis und ihr macht diese Gegendemo oder diese feministische, queerfeministische Demo seit 2002 und dieses Jahr war es jetzt am Samstag. Erzähl doch mal, wie viele sind denn gekommen, also wie viele feministische Menschen?
7: Ja, also vielen Dank, genau, erstmal auch für die Einladung. Wir waren Samstag auf der Kundgebung, die wir hatten und naja, danach in unterschiedlichen Aktionen verteilt. Das ist ein bisschen schwer messbar, aber auf der Kundgebung hatten wir zeitweise nicht über 400 Teilnehmende, die mit uns quasi laut waren, uns dann Redebeiträgen gelauscht haben, den verschiedenen. Wir hatten verschiedene Musik-Acts, ein eine Performance und genau, hat ein bisschen Programm. Und gleichzeitig, um die natürlich auch zu erwähnen, weil das ist auch ein feministischer Protest vom Bündnis für sexuelle Selbstbestimmung,

0: Selbstbestimmung. Die machen die Demonstration jedes Jahr auch schon seit einigen Jahren. Da waren zusätzlich auch noch über 300 FeministInnen auf der Straße.
1: Das waren ja dann ziemlich viele unterwegs.
0: Ja.
1: Weil es sind ja einfach Rechte, mit denen ihr euch anlegt. Und ich würde da auch gerne nochmal nachfragen, weil diese, ich weiß immer gar nicht, wie ich sie nenne, dieser Bundesverband Lebensrecht heißt der ja, gell? Die haben zu diesem Thema, also die sind ja massive AbtreibungsgegnerInnen und auch gegen Selbstbestimmung von Flinterpersonen überhaupt. Und die haben jetzt aber so einen neuen Fokus gesetzt in diese, in ihre Argumentation. Und das ist das demografische Problem. Also ihr sagt das, eine alarmistische Rhetorik zur Bevölkerungsentwicklung. Kannst du das mal erläutern?
0: Genau, also es ist so ein bisschen, also uns alarmiert es sehr, weil sie damit so ein bisschen das Narrativ auch aufgreifen, also das rassistische, faschistische Narrativ vom sogenannten großen Austausch, dass quasi die deutsche Bevölkerung, also es ist ja auch ein ganz klar völkisches Gedankengut, ausgetauscht wird, weil deutsche Schwangere, beziehungsweise in ihren Augen wären es ja einfach klar deutsche Frauen, da gibt es ja auch außerhalb der binären Geschlechter keine anderen. Wenn deutsche Frauen nicht weiter gebären, dann trägt das zum großen Austausch bei. Also das heißt, es gibt irgendwann nur noch sehr wenige Deutsche in Deutschland. Und die sagen quasi, der Feminismus würde dafür sorgen, so dass wir mit unserer Rhetorik für mehr Abtreibungen sorgen und deswegen auch weniger Geburten stattfinden. Und das greift eben mit deren komplettes Bild von Familie als Kern, als Keimzelle der Gesellschaft und so an. Und damit haben die ein Problem und stellen dann auch, also es ist ganz, ganz verrückt, diese Berechnungen, die kann ich dir jetzt auch im Genauen, weil ich finde das selber ein bisschen schwierig nachzuvollziehen. Das sind auf jeden Fall alles so demografische Mittel, mit denen die rechnen, aber es ist einfach nur nochmal eine weitere Scheinargumentation, um ihren eigenen, also um ihr eigenes völkisches, faschistisches Weltbild irgendwie zu rechtfertigen und gegen uns zu argumentieren.
1: Und das ist relativ neu, diese Argumentation. Ja. Also eins mag es ja gar nicht hören, so schrecklich klingt das immer. Aber das tritt jetzt mehr in den Vordergrund. Und damit docken sie ja auch bei AfD und den ganzen.
0: Ja, das ist auch so ein bisschen unsere Vermutung oder unser Take, dass sie sich halt jetzt, also mit dem Rechtsruck, der jetzt schon mehr als da ist, so verschieben sich ja grundsätzlich die gesellschaftliche Diskurse immer weiter nach rechts und es wird immer mehr sagbar. Und auch da können halt auch christliche Fundis anknüpfen und AbtreibungsgegnerInnen und noch mehr Scheinargumente auf den Tisch legen und sich mehr trauen.
1: Also ich mache es ja immer ungern, diese Seite so zu betrachten, aber es ist ja manchmal schon wichtig, da Veränderungen mitzukriegen. Da haben auch die Ärzte für das Leben, die gehören auch zu diesem Spektrum, in deren Zeitung jetzt aufgebracht, und es scheint mir auch neu zu sein, dass Ultraschallbilder Abbrüche verhindern könnten. Das würde ich auch gerne nochmal genauer von dir hören.
0: Genau, ja, das ist so, also die Ärzte für das Leben, dieser Artikel, der ist aus der Marsch-Zeitung. Also es gibt in jedem Jahr auf dem Marsch fürs Leben so eine Marsch-Zeitung, da stehen unterschiedliche Artikel drin, unter anderem eben auch Artikel von den Ärzten fürs Leben. Und ich glaube, so alt ist das, also es ist irgendwie ein neu aufgewärmtes Argument gefühlt, weil das ist ja auch ein bisschen, was auch in den Fake-Beratungsstellen häufig passiert oder über den Weg, den gegangen wird, ist, wenn man Menschen halt, also ungewollt Schwangeren, die Ultraschallbilder ihrer Ungeborenen zeigt oder ihrer Zellhaufen, das in ihnen entstanden ist, dann würden sie sich gegen einen Abbruch entscheiden. Oder beziehungsweise würde das mehr dazu führen oder häufiger dazu führen, dass Schwangere sagen, nee, dann möchte ich auf gar keinen Fall abtreiben, weil genau so, also es ist ja so eine krude Annahme, dass dadurch dann eine Verbindung geschaffen wird oder auch aus einer anderen Perspektive die schwangere Person nochmal so ein doll schlechtes Gewissen bekommt, dass eine Abtreibung nicht möglich ist, wenn man ein Ultraschallbild in der Hand wird. Und da sind die quasi auch dafür, mit unter anderem auch der AfD in Sachsen-Anhalt, dass das zusätzlich eingeführt wird. Zusätzlich zu den ganzen Prozedere, dass sich ungewollt schwangere Personen eh schon antun müssen in Deutschland. Es ist ja nicht so, dass man in Deutschland in eine Arztpraxis laufen kann und sagen, ich möchte abtreiben. So ist das ja auch gar nicht. Also das ist einfach nur noch eine Schippe drauf.
1: Und wie gesagt, das ist auch eine neue Argumentation und ich glaube, da muss man tierisch aufpassen, dass das nicht greift in diese, ja, in diese Narrative, die eh schon von rechts immer so reinschwappen in die bürgerliche Mitte. Und da komme ich dann auch auf den Punkt, wie, wer denn da jetzt alles inzwischen dabei ist bei diesen rechten Fundamentalisten und Co. Also AfD ist klar und CDU vermutlich sehr stark. Und wen habt ihr denn da noch so gesehen?
0: Ja, also wir sehen immer wieder eine unglaublich bekannte Unterstützerin, des Marsch fürs Leben ist Beatrix von Storch, die eigentlich immer irgendwie dabei ist oder mindestens mal auch ihre Grußworte schickt. Dieses Jahr waren zum Beispiel Martin Hohmann von der AfD dabei, der früher bei der CDU war, und andere AfD-Abgeordnete aus AfD-Bund und Berlin quasi, aber auch tatsächlich direkt CDU-Mitglieder wie zum Beispiel Hubert Hüppe und Mitglieder der Werteunion wie Silvia Pantel und ein Verein, der sich selbst einmal als CDU-nahe bezeichnet, sind die Christdemokraten fürs Leben, die auch jedes Jahr einen Stand für beim Marsch fürs Leben haben.
1: Und natürlich werden die auch alle unterstützt von ihren Jugendbewegungen, wollen wir jetzt gar nicht erstmal aufzählen. Und dann eben gibt es ja auch nochmal so einen Schulterschluss zu der ganzen Magerbewegung, um das mal so kurz auszuleuchten. Und dann würde ich ganz gerne wieder zu den feministischen Stärken kommen.
0: Gerne, genau, ja. Also die Verbindungen in die Magerbewegung sind auch nicht erst seit gestern da. Die sind so ein bisschen, also da ist es so, gibt es, glaube ich, mehrere Anknüpfungspunkte. Einmal gibt es rechte StreamerInnen, die in die USA reisen mit so einer Delegation von unter anderem AfD-Mitgliedern und dann Trump treffen, wie zum Beispiel der Ketzer der Neuzeit. Dann gibt es diese Konferenz, die dieses Jahr zeitgleich zum Marsch fürs Leben stattgefunden hat, Heartbeat International. Heartbeat International ist gleichzeitig eine US-amerikanische Organisation, die weltweit so Schwangerschaftskonfliktberatungsstellen, nennen sie es auch, betreiben und auch enge Verknüpfungen zur MAGA-Bewegung haben und natürlich auch einen großen, also in den USA vor allem eine große Lobby für AbtreibungsgegnerInnen sind. Und in diesem Jahr hat auch unter anderem jetzt Cornelia Kaminski, genau, die hat dieses Jahr auch auf der Heartbeat-Konferenz tatsächlich gesprochen und ist ja Vorsitzende von der Aktion Lebensrecht für alle, die neben dem Bundesverband auf jeden Fall also immer den Marsch fürs Leben mitorganisieren. Ja, also es gibt wirklich so etliche Verbindungen, auch in den USA, und man sieht halt immer, wie die sich weiter internationalisieren. Also neben dem Marsch findet halt auch eine Professionalisierung und eine Internationalisierung statt, was einfach gruselig
1: und
0: ist.
1: Und auch finanziell eine Globalisierung, oder? Oh. Die sind ja sehr reich auch, also die haben ja unheimlich viel Kapital.
0: Ja, das stimmt. Also man kann sich auch das alles mal, also raten wir auch immer JournalistInnen, die sich eigentlich damit beschäftigen wollen, mal ins Lobbyregister zu schauen, weil da findet man den Bundesverband Lebensrecht und auch die Aktion Lebensrecht für alle, kurz Alpha e.V. Und genau, der Bundesverband Lebensrecht hat, also es ist unglaublich, wie viele Spenden die jährlich, ich weiß nicht, wie sagt man, kann man einnehmen sagen bei Spenden? Das sind beim Bundesverband Lebensrecht über 250.000 und bei Alpha e.V. sogar über 800.000, also die Zahlen vom letzten Jahr. Und der Bundesverband Lebensrecht im Speziellen hat einen Großspender. Das ist so ein Unternehmen des Rohstofffonds vertreibt, die Stabilitas GmbH. Und die sind da, also der Zusammenhang ist ja jetzt auf den ersten Blick nicht klar, weil das die machen Millionenkapital mit ihren Rohstofffonds und spenden so zwischen 50.000 und 60.000 Euro an den Bundesverband Lebensrecht, also zumindest im Jahr 2025.
1: Also vielleicht müssen wir auch noch nachtragen, dass diese ganzen Gruppierungen nicht ausschließlich gegen Abtreibung sind und Selbstbestimmung, sondern überhaupt gegen alles, was emanzipatorisch ist. Also
0: absolut,
1: auch
0: ja.
1: Transfeindlich, queerfeindlich.
0: Absolut.
1: Also
0: ja.
1: Nur um das auch mal zu benennen, dass sie sich eigentlich auch auf an alle Themen dranhängen, die ja irgendwie in Richtung Befreiung oder antikapitalistisch, antipatriarchal sind.
0: Ja.
1: Bisschen grob zusammengefasst jetzt, aber dass die eben nicht nur so dieses Thema, es wäre schlimm genug, aber ja.
0: Nee, aber das ist so ein wichtiger Einwurf, dass man auch mal irgendwie auch mitschneidet, dass das sind nicht nur in Anführungsstrichen, es wird ja auch schon ausreichen, AbtreibungsgegnerInnen, die immer da für das Verbot von Abtreibungen kämpfen jedes Jahr, sondern das sind ernstzunehmende antifeministische, faschistische, rassistische, antisemitische, queerfeindliche Menschen, die sich da treffen.
1: Und jetzt würde mich nochmal so eine Einschätzung von dir interessieren. Ihr diskutiert das ja auch mit Sicherheit, also so diese Gruppierungen kriegen ja auch weltweit viel feministischen Druck und es gibt ja auch unterschiedliche feministische Strömungen, die auch sehr stark nach außen gerade treten, also die bürgerlichen mit Colleen Fernandez und eben in Prag waren dieses Jahr ganz viele auch gegen diese Märsche und haben die auch blockiert. Also da passiert ja viel und ich finde, das kommt immer sehr wenig vor. Und meine Frage ist schon, werden diese Rechten auch an diesen Punkten mit dem Marsch stärker oder wie ist denn diese, wenn man das mal so betrachtet, diese Kräfteverhältnisse? Die tatsächlich immer mehr werden oder ob das auch nachlässt und die sich woanders dann organisieren, also die sind ja nicht weg. Einfach, ich finde es schwer, da so ein Bild zu kriegen.
0: Ja, also uns hat ein bisschen, also ich weiß nicht, ob ich direkt schockiert sagen würde, aber uns ist schon aufgefallen, dass sie, also die sind jetzt nicht mehr geworden im Vergleich zu letztem Jahr. Aber es gab eigentlich seit den Corona-Jahren sage ich jetzt mal immer so eine abnehmende Tendenz und dieses Jahr ist es zum ersten Mal im Vergleich zum Vorjahr so, dass, also sie haben sich zwar nicht vermehrt, aber es sind auch nicht weniger geworden. Also es ist so ein bisschen, es pendelt sich auf eine gewisse Teilnahme ein, also das können wir jetzt im Vergleich zu letztem Jahr sagen und es ist schon auch, also genau, habe ich auch gerade vorhin schon angesprochen, diese Professionalisierung und auch auf welche Panels, die so eingeladen werden.
1: Zum Beispiel? Zum Beispiel welche Panels? Was meinst du?
0: Ah ja, abgesehen genau, also zusätzlich, ich glaube, Heartbeat International, diese Konferenz, genau, die hatte ich schon erwähnt, dass es da auf jeden Fall, also dass da Einladungen ausgesprochen wurden, beziehungsweise nicht nur ausgesprochen wurden, sondern diese Konferenz wurde extra so gelegt, dass Teilnehmende vom Mars fürs Leben gleichzeitig an dieser Konferenz teilgenommen haben. Gleich, also was man auch sehen kann, ist, das ist jetzt ein Beispiel aus dem letzten Jahr, aber die waren auch beteiligt an der Kampagne gegen Brosius Gersdorf, die sich für Abtreibung ausgesprochen hat und ja dann letztendlich als Richterin abgesegnet wird. Auch da ist der Einfluss auf jeden Fall klar zu sehen. Plus gab auch eine Konferenz, die auch in den USA stattgefunden hat, wo unter anderem neben Peter Thiel auch schon wieder Kaminski zugegen war. Das ist die Konferenz Aliens for Responsible, Alliance for Responsible Citizenship, so spricht man das aus. Ich sage nicht, dass die sich da getroffen, unterhalten und Pläne geschmiedet haben, aber die waren zur gleichen Zeit am selben Ort und gleichzeitig beide Teilnehmende dieser Konferenz. Also es ist ganz klar, dass sie sich vielleicht nicht mehr nur auf ihre Märsche konzentrieren, sondern schon auch versuchen, sich viel aus den USA abzuschauen, was Kampagnenarbeit, was Lobbyarbeit angeht und das auch schon Früchte trägt in Deutschland.
1: Das macht erstmal stumm.
0: Also es besorgt, ja. Also das ist auch genau so der Punkt, wo wir dürfen nicht aufhören, so darüber zu sprechen, darüber aufzuklären, die im Blick zu halten.
1: Ja, ich glaube auch, das ist wirklich auch sehr wichtig, das publik zu machen und auch so Ansätze zu entwickeln oder auch öffentlich zu machen oder zu reden, wie mit eigenen Inhalten präsent zu sein und die Kämpfe, die schon gelaufen sind, immer wieder auch hervorzuheben und da weiterzumachen.
0: Und es sind ja auch schon Zwischenerfolge da. Also immerhin, also es gibt zwar, also Paragraph 219a, das sogenannte Werbeverbot in Anführungsstrichen für Schwangerschaftsabbrüche. Also es ist ja ein Artikel, den es nicht mehr gibt. Also Kämpfe haben eine Kraft und eine Auswirkung.
1: Auf jeden Fall.
0: Ich glaube fest daran, dass wir, also das Patriarchat ist noch lange nicht überwunden und wir haben gerade irgendwie so recht krisenhafte, dunkle Zeiten. Aber wir sehen auch immer wieder im Bündnis, in Berlin, auch über unser Netzwerk hinweg, auch außerhalb von Deutschland, dass es eine unglaublich große feministische Solidarität gibt und ganz, ganz, ganz, ganz viele feministische Gruppen, die so krass viel kämpfen und erreichen und aufgeben. Ist,
1: an wen denkst du da, damit unsere HörerInnen das verbinden können?
0: Also gerade so im, jetzt gerade habe ich gedacht an, es hat ja jetzt am Samstag nicht nur in Berlin der Marsch stattgefunden, sondern zeitgleich auch in Köln und in Zürich und gerade habe ich vor allem an die GenossInnen dort gedacht, die, oder GenossInnen in Bremen, die Busse blockiert haben, die eigentlich, ich glaube, nach Köln fahren wollten, also Busse voller Fundis, und da aktiv waren, alle zeitgleich an einem Tag.
2: Ja, du hörst die Infosendung am Mittwoch. Sorry, jetzt habe ich mich fast versprochen. Am Mittwoch, und das war gerade ein Interview mit AktivistInnen, die einen Aufmarsch von christlichen FundamentalistInnen, den Erfahrungen, die sie haben aus Berlin, aber jetzt wie am Schluss haben wir auch gehört, oder der Verweis auf Zürich, da sind die Zusammenhänge, ein ähnlich vergleichbarer Anlass hat auch hier stattgefunden und auch hier gab es Gegenprotest. Auch wiederum der Verweis auf den Bericht, der am Montag im Feministischen Info gemacht wurde, für die, die es genauer interessiert, wie es dort geklungen hat. Das, was ihr jetzt gehört habt, das war ein Beitrag von Radio Dreieckland. Vielen Dank, dass wir den abspielen, ausstrahlen durften. Und bevor wir weitermachen mit dem zweiten Beitrag der heutigen Sendung, der Soundcollage zum Wahlsieg oder gegen den Wahlsieg der faschistischen AfD in Sachsen-Anhalt, hören wir jetzt noch ein Lied und das ist Cantology 101 von den Lambrini Girls.

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1: Die Antifa-Nachrichten in dieser Woche als Rubrik kommen ein bisschen anders daher, denn wir schauen zurück. Wir schauen zurück auf die Zäsur, die hier stattgefunden hat. Hier meint in Sachsen-Anhalt zu einem Zeitpunkt, wo in den letzten Tagen, in den letzten Stunden einige sagten, na, Berlin, Mecklenburg, das hätte alles viel schlimmer kommen können. Das stimmt. Schlimm ist es ja trotzdem. Dennoch wollen wir hier die Gelegenheit nutzen, um die Situation in Sachsen-Anhalt nochmal zu beleuchten, denn die braucht, und das ist die These, eine sehr, sehr lange und sehr große Sichtbarkeit. Es wird das Experimentierfeld sein für einen autoritären Umbau. Bedroht sind da nicht nur Menschen mit Migrationsgeschichte, nicht nur Engagierte vor Ort, nicht nur jugendliche, kulturschaffende und demokratische Zivilgesellschaft, aber genau aus der wollen wir noch mal ein paar Positionen zusammentragen hier in den nächsten Minuten. Eine Collage über die nun kommenden Bedrohungen, das mögliche Verschwinden und Verstummen.
2: Tatsächlich bin ich am meisten geschockt über das Endresultat und das Gesamtergebnis. Ich hätte nicht für möglich gehalten, dass die AfD am Ende noch über den schlimmsten Umfragen, da lag sie bei Insa mal bei 43%, einläuft. Und wenn man sich die Ergebnisse in den Wahlkreisen anschaut, in durchaus vielen kleinen und Mittelstädten in Sachsen-Anhalt, also zum Beispiel in Bernburg oder Querfurt, 50% oder mehr als 50% geholt. In einer kleinen Stadt bei Halberstadt in Schwanebeck hat sie fast 60% geholt. Am Ende haben es dann vor allem Halle und Magdeburg rausgerissen, dass sie im Land bei 44% gelandet ist, aber sie dominiert den ländlichen Raum und das hat schon den Charakter einer faschistischen Massenmobilisierung und Rechtsextremismus ist hegemoniell offenbar. Das ist die Situation, die einfach extrem bitter ist.
3: Was uns am meisten geschockt hat und auch wenn es vielleicht nicht unerwartet kommt, ist die Tatsache, dass 44% der Wählenden in Sachsen-Anhalt bereit sind, eine offen rechtsextreme Partei zu wählen. Und in Sachsen-Anhalt hat die AfD noch nie ein Hehl daraus gemacht, dass sie rechtsextrem ist. Und das bedeutet, dass Menschen die AfD nicht gewählt haben, obwohl sie rechtsextrem ist, sondern weil sie rechtsextrem ist. Das ist schockierend, weil es ein Stück weit bedeutet, dass wir diese Menschen verloren haben zum aktuellen Zeitpunkt auf einer menschlichen Ebene. Denn alles, was an Mitgefühl irgendwie Menschen davon abhalten könnte, eine rechtsextreme Partei zu wählen, das scheint da gerade bei den Menschen nicht vorhanden zu sein.
2: Was ich am bedrückendsten finde an den Erzählungen und Schilderungen von Jugendlichen in den letzten Wochen und Monaten ist die Tatsache, dass ganz, ganz viele darüber nachdenken, nach ihrem Schulabschluss oder nach ihrer Ausbildung das Bundesland zu verlassen. Man kann es den Jugendlichen auch nicht verdenken, dass sie die Stadt verlassen wollen. Die lieben und schätzen die Zora, aber das ist trotzdem kein Grund, dann zu bleiben, wenn es einem da insgesamt dann doch so schlecht geht.
4: Wer es will, kann in dieses Wahlprogramm reingucken. Das heißt, ohne Übertreibung kann man sagen, das ist ein völlig durchradikalisiertes, menschenfeindliches, demokratiefeindliches Programm. Keine Frage. Also das Lesen lässt keine andere Analyse zu. Und dass dann, dass sozusagen eine Partei, die das als Ziel erklärt, wie gesagt, wenn man es unterm Strich kann man sagen, sie wollen die Demokratie abschaffen, dass die dann durch demokratische Wahlen an die Macht kommen, ist formal ein demokratischer Prozess, aber das Ergebnis ist nicht demokratisch. Und das ist das Problem, dass das Menschen nicht verstehen, dass sie durch einen demokratischen Prozess trotzdem eine Partei an die Macht bringen können, die genau das Gegenteil will. Und das ist auch bis zum Verzweifeln, dass Menschen das nicht mitbekommen. Und das ist ja in dieser Auseinandersetzung mit dieser Partei seit Jahren das Problem. Sie können sich auch gerne mit denen streiten. Also wenn es zum Beispiel diese öffentlichen Auftritte dazu führen würden, dass denen irgendwie widersprochen wird. Aber das Problem ist ja, dass man mittlerweile durch diese Stärke, die sie haben, zu den banalsten Themen, in Tagesschau zum Beispiel, muss man sich mittlerweile irgendwie die Stimmen der AfD, die haben dazu überhaupt nichts zu sagen, schon überhaupt nichts Substanzielles. Und trotzdem werden sie immer gefragt.
5: Als 2024 dieses Geheimtreffen bei Potsdam öffentlich wurde, war die Empörung zu Recht sehr groß. Überrascht konnte meines Erachtens niemand sein, der der AfD in den 10 Jahren im Landtag und außerhalb in den sozialen Netzwerken und so weiter ernsthaft zugehört hat. Denn was Ulrich Siegmund in Potsdam vorgetragen haben soll, ist die Zuspitzung dessen, was die AfD seit 10 Jahren im Landtag vertritt und fordert und propagiert. Es geht im Kern um den Ausschluss und in letzter Konsequenz die Vertreibung von Menschen, die nicht in das Bild von Gemeinschaft der AfD passen. Und ich glaube, das ist sehr ernst zu nehmen. Es ist in der Vergangenheit viel zu wenig ernst genommen worden. Und insofern müssen wir mit einer absoluten Hemmungslosigkeit, einer Regellosigkeit, auch einer Berauschtheit an Macht und der absoluten Bereitschaft zum Rechtsbruch im Interesse der Durchsetzung rassistischer Politik rechnen.
6: Unsere Sorge gilt in allererster Linie denjenigen, die von diesem Hass betroffen sind, der sich in dem Wahlprogramm artikuliert an allen Ecken und Enden.
4: Es wird schlimm und es gibt gerade zwar Hoffnung, weil das alles so ein bisschen durcheinander ist, so wie der Weg jetzt zur Macht für Siegmund und die AfD sein wird, ist gerade nicht genau zu sehen. Trotzdem müssen wir davon ausgehen, dass das im Moment die wahrscheinlichste Variante ist. Die werden sich diese Macht nicht nehmen lassen, selbst wenn sie irgendwie versuchen über den Umweg einer Neuwahl und so. Und das ist, glaube ich, total spannend zu wissen. Die haben sich lange darauf vorbereitet und die sind vorbereitet auf diese Situation. Und sie werden sie nutzen. Und sie werden zumindest versuchen, alles das, was sie vorher angekündigt haben, was sie in ihrem Wahlprogramm geschrieben haben, auch umzusetzen. Das Einzige, was möglich ist, das zu verhindern, ist eine starke Gegenwehr.
7: Jetzt müssen wir zusammenstehen. Jetzt muss sich diese Solidarität tatsächlich beweisen. Und wir müssen schauen, ob dies nicht alles nur Lippenbekenntnisse waren, wenn Leute gesagt haben, sie stehen an der Seite queerer Menschen, sie stehen an der Seite der sozial Schwächeren. Das muss sich jetzt zeigen. Ich weiß, dass ich ganz viele Personen kennengelernt habe in den letzten 9 Monaten, auf die man sich verlassen werden können. Auf diese Personen baut meine ganze Hoffnung, dass Sachsen-Anhalt noch nicht verloren ist. Auf ganz viele Personen in der Zivilgesellschaft baut meine Hoffnung, dass wir es schaffen werden, uns gegen 5 Jahre AfD-Bollwerk zu stellen und dass wir es schaffen werden, danach auch noch Strukturen zu haben, wenn in der Hoffnung, dass 5 Jahre AfD genug ist, die Menschen dann erkannt haben, dass die nicht nur mit Wasser kochen, sondern dass die in dem Wasser, was sie kochen, auch Menschen verbrennen.
6: Wir werden ganz genau hingucken, dahin, wo dieser Hass, der da aufgeschrieben ist, sich konkretisiert und was es mit den Leuten macht, die davon betroffen sind. Das ist, ich denke, eine der wichtigsten Aufgaben, die wir haben werden.
4: Trotzdem ist es natürlich ein Unterschied zwischen einer Bundesregierung und einer Landesregierung. Das heißt, es gibt da noch Eingriffsmöglichkeiten.
8: Aber das finde ich auch immer so ein spannender Punkt in der Diskussion, den ich auch mit vielen anderen Linken hatte, die dann halt immer sagen so, ja, ist doch aber völlig bescheuert, wie die ihren Wahlkampf gemacht haben. Mit über der Hälfte der Sachen, die sie da fordern oder anstreben. Das ist überhaupt nicht Ländersache. Das ist, glaube ich, einfach kalkuliert. Also das ist eigentlich egal.
4: Absolut,
8: ich finde das eigentlich sogar, wenn man es so möchte, relativ schlau von der AfD, einfach die Themen zu setzen, wie sie halt wollen. Ja. Die Themen, die ja emotional, sage ich mal, wichtig sind. Also einfach eine populistische Politik verfolgen, ob das jetzt im Rahmen des Machbaren oder des Möglichen ist, für eine Landesregierung überhaupt die Sachen umzusetzen, die davon ist erstmal zweitrangig.
4: Das ist völlig egal.
8: Die bringen trotzdem ihre Themen erstmal irgendwie ins Gespräch.
4: Der Wahlkampf war aus ihrer Perspektive gut gemacht und strategisch gut gedacht, weil sie das erreicht haben, was sie wollten. Dass sie es aber damit erreicht haben, Leute erstmal auf ein Level runterzuziehen, das gehört ja dazu und das ist ja eine Entwicklung, die es seit vielen Jahren gibt, dass Leute sozusagen ein Niveau an Politik haben, was sozusagen eigentlich zu einer völligen Entpolitisierung führt. Also die Leute sind teilweise nicht mal mehr in der Lage zu unterscheiden, was ist das eigentlich für eine Wahl, wer wird da eigentlich gewählt, was haben die Leute eigentlich zu entscheiden. Und dann sozusagen das Blaue vom Himmel zu erzählen, Märchen, Lügen. Also man hat es ja gesehen, dass sozusagen das Wahlprogramm war das eine. Und wenn jetzt zum Beispiel in den letzten Wochen Siegmund irgendwo gefragt wurde, gesagt wurde, ja, aber hier steht doch zum Beispiel, dass irgendwie Ärzte mit Migrationshintergrund eine Gefahr sind, hat er einfach gesagt, nee, stimmt nicht. So, und wenn dann Leute sagen, aber es steht doch im Programm, und er sagt, nee. So, oder wenn, dann ist es nicht so gemeint. Also sozusagen immer ausgewichen. Das heißt, keine einzige wirkliche Idee präsentiert hat. Und dass das für fast 50% der Leute reicht, ist dramatisch, aber gehört natürlich dazu. Also das heißt, das ist jetzt inhaltlich ist das absolut null.
8: Ja.
4: Aber es ist sozusagen auf die Bedürfnisse der Leute zugeschnitten 100%.
8: Das ist halt so. Populismus. Und, ist halt Politik machen mit emotionalen, ansprechenden Sachen.
4: Und das, was ich meinte das deshalb nicht als verharmlosend, so wie natürlich können die nicht alles durchziehen, was sie da im Programm stehen haben. Deshalb ist der Unterschied zwischen Bund und Land so wichtig. Das nicht. Das war mir klar, dass das gehört eben zur Geschichte dazu, irgendwas zu versprechen. Und im Zweifelsfall schon in dem Moment zu wissen, dass man jemanden hat, auf den man es dann schieben kann, wenn man es dann nicht umsetzen kann.
8: Ja, auf jeden Fall.
4: Mir geht es nur darum zu sagen, es gibt die Diskussion, die gab es vor der Wahl schon, die gibt es jetzt wieder, der sogenannte Bundeszwang. Das heißt, in bestimmten Situationen kann der Bund bestimmte Entscheidungen auch in einem Land fällen, Ob davon Gebrauch gemacht wird, ich bin da skeptisch. Also auch wir von der Möglichkeit von einem AfD-Verbot, zumindest bisher kein Gebrauch gemacht wurde und so. Aber trotzdem gibt es natürlich bestimmte Möglichkeiten, wo es klar ist, es ist ein Unterschied zwischen der Bundes- und Landesebene. Das heißt, bestimmte Sachen, die hier versuchen werden, Leute zu quälen, rauszuschmeißen, das Leben hier unmöglich zu machen, könnten dadurch jedenfalls behindert werden.
9: Es gibt eben die Justiz, die auch dafür bereitsteht, Menschenrechte, Grundrechte zu schützen gegen rechtswidrige Maßnahmen einer möglichen neuen AfD-geführten Regierung. Da steht die Justiz gerade für zur Verfügung und wir wollen Betroffene ermutigen, auch den Weg zu wählen. Natürlich mit Unterstützung, aber wir glauben, dass das eben erfolgversprechend ist, weil viele der geplanten Maßnahmen offensichtlich rechtswidrig sind. Wir haben diese möglichen Maßnahmen, die es ja noch gar nicht gibt. Es gibt ja noch nicht mal eine neue Regierung, aber sollten die kommen? Wir haben die schon geprüft, wir haben uns das schon angeguckt. Wir gehen davon aus, dass Gerichte das für rechtswidrig erklären werden. Und da können wir eben nur zu ermutigen. Und wenn man sich die Gegenfrage stellt, wenn man sich überlegt, was passiert denn, wenn man alles widerspruchslos hinnimmt, dann ist, glaube ich, klar, dass man dann doch eher versucht, sich zu wehren und als Zivilgesellschaft auch zurückzuschlagen und dabei eben auch gerichtliche Hilfe in Anspruch zu nehmen.
10: Dass dieses Einklagen natürlich super langwierig ist und gerade wenn man jetzt an gemeinnützige Vereine denkt, also da gibt es einfach gar keine Gelder, gar keine Rücklagen, die man dafür verwenden kann und auch also nicht nur fürs reine Klagen, schon alleine das ist schwierig, die Gelder dafür zur Seite zu legen und dann müssen ja aber auch noch, müsste ja die Institution als solches, ne, wie du hast gesagt, also die Mitarbeitenden und so, ne, die müssen ja dann auch entsprechend finanziert werden und natürlich die Projekte, die man umsetzen möchte, ebenso.
9: Man braucht sich jetzt nicht nach einer rassistisch denkenden, Minderheiten ausgrenzenden angeblichen Mehrheit richten, sondern man sollte als Zivilgesellschaft selbstbewusst damit umgehen. Man sollte sich bewusst machen, es gibt in der Demokratie auch Grundrechte, die weiterhin gelten, egal wie gewählt wird. Und die Gerichte sind eben dafür da, Grundrechte auch zu schützen. Und es ist ein elementarer Bestandteil einer Demokratie, dass man dann so eine gerichtliche Hilfe auch in Anspruch nimmt. Das nennt sich Rechtsstaat.
11: Sind wir als Bühnenhalle unmittelbar von den Auswirkungen betroffen? Wie viele andere soziale, kultur- und werteschaffende Institutionen und Menschen in diesem Bundesland? Was heißt das nun konkret? Und was kommt auf uns zu?
12: Wir wissen, was da in diesem Wahlprogramm steht. Ich glaube auch, dass das passieren wird. Aber trotzdem ist immer so die Frage, ja, wie, es gibt eben nicht den Goldtopf, der da jetzt gerade steht. Und die Lösung, ich glaube auch, dass die Zivilbevölkerung nicht alle Initiativen und Vereine unterstützen kann. Auch da hört es irgendwann auf und Menschen entscheiden sich. Für uns jetzt speziell kann ich nicht sagen, ob es diese Struktur, das WUK-Theaterquartier, wie lange wir da durchhalten.
10: Werden ja Förderungen nicht mehr stattfinden. Und die Frage ist, wo kommt es her? Vom Bund selbst wird es nicht kommen können, weil da ist schon ganz klar, also da ist auch letztendlich das Zeichen schon gekommen, dass ja auch im Bund selbst Kürzungen vorgenommen werden und auch da die Gelder knapp sind. Wir müssen uns noch weiter absichern, schauen, wie das fürs Musikland einfach weitergeht, weitergehen kann. Ganz stark in der Vernetzung bleiben und eben schauen, dass keiner sozusagen irgendwie links und rechts runterfällt, was natürlich super schwierig ist.
11: Die Bühnenhalle sind und bleiben ein Ort der vielfältigen Gemeinschaft, ein Ort des Zusammenkommens, der Empathie und des demokratischen Austauschs. Und ich darf euch von meiner Chefin Mille-Maria Dorsgaard ein Zitat verlesen, das in Nachtkritik veröffentlicht wurde. Denn Mille glaubt, die Stärke des Theaters ist die Offenheit gegenüber einer Vielfalt, dass man sich immer wieder vom Lokalen in den globalen Kontext setzt und dadurch Rückschlüsse ziehen kann fürs eigene Leben. Dass man Verständnis aufbringen oder Empathie für andere aufbauen kann. Die Kernkompetenz des Theaters ist Einfühlungsvermögen. Mille hat das Gefühl, dass das mehr denn je gefordert ist.
2: Was mir am meisten Hoffnung gegeben hat, das waren all die Menschen, die sich engagiert haben, die aktiv geworden sind. Darunter waren ganz viele Menschen, die sich noch nie engagiert haben, die bisher still geblieben sind, die jetzt aber das Heft des Handelns selbst in die Hand nehmen wollten oder auch inspiriert waren von Veranstaltungen, die wir gemacht haben, die jetzt mit hinzugekommen sind.
13: Wir sind nicht konkret von Abschaltung bedroht und gehen mit einem gewissen Maß an Zuversicht in diese nächsten Sendejahre, was die Existenz des Senders angeht.
2: Das, was mir, glaube ich, auch jetzt noch am meisten Hoffnung macht, ist zu sehen, dass auf der strukturellen und institutionellen Ebene so viel gewachsen ist in den Bündnissen, in den Netzwerken, dass das auch bleiben wird. Also dass auch eine AfD-Regierung, mit der wir jetzt rechnen müssen, das auch nicht so einfach erschüttern kann. Natürlich wird es Effekte geben und werden die Drücke, die die AfD ausüben wird, einen oder anderen Impact haben. Aber so wie ich das in den letzten Wochen und Monaten erlebt habe, bleiben die Leute, bleiben stabil, bleiben konsequent und werden sich auch weiterhin engagieren. Das macht auf jeden Fall Hoffnung zu sehen.
1: Ja, ein paar Stimmen haben wir hier versammelt. Stimmen der letzten Tage und Wochen mit Blick auf die Szenarien, die da bevorstehen. Wo hier an dieser Stelle klar gesagt wird, es geht darum, Bündnisse nicht nur zu bilden, sondern weiter auszubauen. Na klar, müssen sich Leute über Finanzierung im Kopf machen. Und der Slogan hier sein soll, vorauseilender Gehorsam ist nicht die Lösung. Versucht eigene Themen zu setzen, stärkt die lokalen Infrastrukturen, die was anderes im Sinn haben als völkische Ideale.
13: Wir haben in diesen letzten Monaten unglaublich viel Unterstützung erfahren. Seit dieser Erwähnung im Wahlprogramm der AfD gab es extrem viel Öffentlichkeit, extrem viel Nachfragen danach, wie es uns geht, wie wir damit umgehen. Wir haben uns sehr gesehen gefühlt in diesen Bedrohungsszenarien, die sich da aufbauen für uns. Und das war sehr bestärkend, macht uns auch zuversichtlich, was diese nächsten Monate angeht. Das hatte ganz konkrete Folgen. Wir haben einen Förder- und Freundeskreis, der den Sender unterstützt, also ein Verein, der extra dafür gegründet wird, für Leute, die sich vorstellen können, uns mit einer regelmäßigen Spende zu unterstützen. Und darauf aufbauend haben wir mit der Kampagne 959 Freunde mit Megahertz gesucht. Eine Kampagne gestartet, um noch mehr Leute zu werben und auch die Möglichkeit zu geben, uns mit einem monatlichen Beitrag zu unterstützen. Was da mittlerweile bei uns gelandet ist, sowohl an solidarischen Zuschriften als auch an ganz konkreten Mitgliedschaften in diesem Förder- und Freundeskreis, ist ehrlich gesagt überwältigend. Und ja, das ist auch was wir nach wie vor für uns extrem bedeutungsvoll ist, also dieses Zeichen praktischer Solidarität.
1: Es gilt darum, Handlungsfähigkeit zu zeigen und auch diese zu bewahren. Es geht darum, nicht in Schockstarre zu geraten. Denn was wird passieren? Die Zivilgesellschaft wird in Sachsen-Anhalt finanziell ausgetrocknet werden. Die Patriotismusklausel, mit denen nicht nur einzelne Organisationen geschwächt werden sollen, sondern bestehende Netzwerke komplett aus dem Weg geräumt werden sollen. Frei werdende Mittel gehen an völkische regierungsnahe Träger. Die Verwaltung sollte auch im Fokus sein. Hier kann Personal durch Versetzung, Beförderung und Dienstanweisung oder auch durch informellen Druck diszipliniert werden. In der Bildungspolitik, in der Schulpolitik wird die AfD tätig werden. Sie wird versuchen, Schulen stärker politisch zu kontrollieren, die Lehrpläne nationalkonservativ umzuschreiben. Es geht dann mehr um die positiven Seiten deutscher Nationalgeschichte. Die Schulsozialarbeit wird massiv gekürzt werden, politische Bildungsträger geschwächt werden. Und das alles in einem Klima von Selbstzensur, Denunziation und Verunsicherung. Auch in der Kulturpolitik ist das Szenario. Besonders gefährdet, wir haben es eben gehört, ist die freie Szene, ist die Soziokultur und sind vor allem kleinere Einrichtungen, vor allem die, die von Landesförderung abhängen. Auch die Hochschulen werden im Fokus stehen, eher symbolisch am Anfang, aber Gleichstellungsarbeit und Projekte für Frauen und queere Menschen, auch die werden finanziell ausgetrocknet werden. Bereits die ersten Ankündigungen der völkischen Seite werden an den Hochschulen Selbstzensur und vorsorgliche Anpassungen möglicherweise auslösen. In der Medienpolitik, klar, Korax als Feindbild, geht es vor allem aber auch um die Delegitimierung des öffentlich-rechtlichen Rundfunks. Man will sofort den Rundfunk und die Medienstaatsverträge kündigen. Auch das eher symbolische Wirkung, vor allem um bundesweit Unsicherheit zu erzeugen. Und die Innenpolitik? Ja, was heißt es? Wenn Innenministerien, Polizei und Verfassungsschutz nach AfD-Pfeifen tanzen. Der Verfassungsschutz wird umgebaut werden, das Versammlungsrecht verschärft, präventive Polizeibefugnisse ausgebaut. Rechtsradikale Milieus dagegen legitimiert. Kommuniziert von einer Abschiebeoffensive, und da sind wir im Bereich Migration. Beratungsangebote werden geschwächt, Integrationsstrukturen sowieso. Auch der Rechtsschutz für Leute mit Migrationshintergrund nimmt ab. Auch hier das Ziel, ein Klima der Angst und eine Hoffnung auf Abwanderung der Betroffenen. Das Ziel wird Unsicherheit sein, diese zu erzeugen, demokratische Gegenstrukturen zu schwächen und gesellschaftliche Machtverhältnisse schrittweise in die eines autoritären Regierungsstils zu verschieben. Das im Blick zu behalten und auch dagegen anzukämpfen, ist Aufgabe nicht nur, aber auch von Radio Korax.
14: Die Feinde des guten Lebens für alle jammern laut über den Verlust der Tradition. Jammern, dass man das eigene aus den Augen verloren habe. dass wir ohne Traditionen politisch und geistig verlotterten, dass wir keinen Kompass mehr hätten und somit auch den Weltläuften ausgesetzt seien und angreifbar würden. Nun gut, Sie seien hiermit beruhigt. Wir möchten heute Traditionen pflegen. Wir möchten für sie werben. Wir möchten sie verteidigen. Tradition Nummer 1, die wir heute pflegen wollen, der Antifaschismus. Antifaschismus meint hier einen Gegenentwurf, eine dezidierte Kritik an dem, was Antifaschismus im Namen führt, die politische Ideologie des Deutschen, des Deutschnationalen, die sich geriert als die Heimstatt der Mitmenschen, die endlich zu sich kommen würden. Der Faschismus gibt vor, das Leben der Menschen verbessern zu wollen, gibt vor, ihre Probleme zu kennen und verspricht eine Welt, in der alles möglich ist. Er verspricht Freiheit. Gleichzeitig machen sie alles mundtot, was sich ihnen in den Weg stellt. Mit Klagen, Einschüchterungen, Programmbeschwerden und wenn nötig mit Baseballschlägern. Sie führen Freiheit im Munde. Es ist eine Freiheit, die Gewalt, Verbote, Sanktionen, Abschiebungen und Schweigen bedeutet. Und es wird immer schlimmer werden. Das hat die deutsche Geschichte bewiesen, von der sich die Braunen im blauen Gewand weder distanzieren, noch etwas anderes für die Gegenwart skizzieren. Radio Korax unterstützt antifaschistische Arbeit und das ist die zweite Tradition, für deren Pflege wir uns heute und hier deutlich aussprechen. Korax ist ein seit über 26 Jahren täglich 24 Stunden hörbares freies Radio in Halle. In den zahlreichen Sendungen werden die unterschiedlichsten Themen behandelt, mit politischer Haltung, abseits der kommerziellen Warenlogik. Diese Freiheit einzufordern, also die eigenen politischen Standpunkte im Radio zu artikulieren, genau das reicht bereits aus, um im sogenannten Regierungsprogramm der Völkisch-Nationalen zu landen. In diesem autoritären Pamphlet wird Korax zum unbequemen Feind stilisiert. Tatsächlich bietet Korax jenen einen Ort und ein Medium, die aufzeigen, auch kritisch aufzeigen, wie wir zusammenleben. Dafür werden wir angegriffen. Seit unserem Bestehen übrigens. Korax ist offen für Menschen, die unterschiedlich denken. Aber wir sind nicht neutral gegenüber Menschenfeindlichkeit. Wir sind ein lokales Medium, das ihr selbst nicht nur hören, sondern auch selber machen könnt. Korax ist als Angebot gegründet worden. Das Angebot bestand darin, dass wir uns hier darüber verständigen können, wie wir unser gemeinschaftliches Miteinander gestalten wollen. Wir sind ein offener, ein inklusiver, ein demokratischer und wir sind ein antifaschistischer Ort. Dazu gehört auch die Debatte darüber, was das heute ist, der Antifaschismus und der Faschismus. Was meinen diese Worte aktuell? Was wollen die Leute, die sie in den Mund nehmen? Wenn Antifaschismus oder Faschismus oder Nationalismus nicht mehr sind als Worthülsen, Sprachdenkmäler, nicht mehr sind als Marker für Freund- und Feindbilder, was taugen sie dann? Was taugt ein bloßes Bauchgefühl, eine Weltanschauung, ein theoretisches Urteil, eine moralische Haltung? Braucht es, um politisch aktiv zu sein, um verständliche, erfolgreiche Kritik zu formulieren, nicht notwendig ein Verstehen, ein Erklären? Und ist dieses Verstehen und Erklären nicht notwendigerweise auf diesen ersten Schritt angewiesen, die Verständigung, das Gegenüberstellen, das Abgleichen? Korax kann dieser Ort der Verständigung sein, dieser Ort des Ringens um unsere Traditionen, die dem besseren, dem freieren Zusammenleben verpflichtet sind. Das ist unsere politische Utopie. Lasst uns miteinander reden, lasst uns Konflikte aushalten, fruchtbar machen, lasst uns überzeugend, lasst uns widerständig und stark werden. Radio Korax ist dafür ein Ort, ein Medium, eine Öffentlichkeit. Unsere Schlagworte bleiben Unabhängigkeit und offensive eigene Öffentlichkeit. Auch wir halten es mit der als Vermächtnis verstandenen Inschrift auf dem Grabstein von Herbert Marcuse: Weitermachen. 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Korax macht weiter. Macht ihr es auch.
15: Ja, und das ist die Infosendung am Mittwochabend und ihr habt soeben einen Beitrag gehört von Radio Korax. Es waren die Antifa-News für den 24. September und es ging um die Wahlen in Sachsen-Anhalt. Und jetzt hören wir ein Lied, bevor wir abschließen mit der Agenda. Und zwar ist das Ja, passend zum Thema eigentlich des Beitrags, den wir jetzt gerade gehört haben, Nonos Moveran von Joan Baez.

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2: So, der erste Agendapunkt, der ist gleich heute Abend, jetzt um 19.30 Uhr im feministischen Streikhaus. Eine Veranstaltung, die heißt Kubanische Frauen zwischen Revolution, antipatriarchalem Widerstand und Alltag. Und zwar ist es eine Veranstaltung zusammen mit Shaima Oña de los Cuetos, die wir hier im Lora auch nur allzu gut kennen von verschiedenen Veranstaltungen und Sendungen. Zuletzt auch hat sie am INAF gesprochen. Genau, sie ist aus Kuba, jetzt gerade im Moment hier in Zürich, deswegen einzigartige Möglichkeit, direkt von einer Person aus Kuba zu hören, wie es läuft. Dann am Freitag, 25. September, ist Klimastreik um 17 Uhr beim Landesmuseum. Sorry, Klimastreik, nein, ich habe es richtig gehabt, das ist Donnerstag. Donnerstag ist Klimastreik. Und was auch am Donnerstag ist, das ist die Veranstaltung von Medico International organisiert zum aktuell laufenden Friedensprozess in Kurdistan. Dort passiert gerade sehr viel, es ist ein Drunter und Drüber. Ich versuche mich auch gerade selber noch zu orientieren, deswegen morgen wäre eine tolle Möglichkeit hierfür, 19 Uhr im Kirchgemeindehaus beim Stauffacher. Und dann am Wochenende sind zwei Demonstrationen, und zwar einerseits die Demo Zwischen uns keine Grenzen in Bern, 14 Uhr bei der Schützenmatte. Und auch wenn ihr nicht nach Bern kommt, aber trotzdem eine Demonstration möchtet, dann ist da auch noch die Bildungsdemo, die um 14 Uhr beim Nuna Menos, das ist der ehemalige Helvetiaplatz, startet. Und von der Demo in Zürich, falls ihr in Zürich bleibt und nicht nach Bern zur Zwischen uns keine Grenzen geht, könnt ihr auch gleich nachher weiter. Und zwar zum Solidarity Event Democratic Republic Congo. Also Congo Solidarity Event, der findet im Streikhaus statt. 17 bis 22 Uhr gibt es verschiedene Sachen. Gespräche mit Aktivistinnen, Kunst, Essen. Ja, für alles etwas da. Und dann schließen wir die Agenda mit einem letzten Punkt, das ist nächsten Mittwoch, der Quartierumgang Kreis 4. Und zwar sind dort verschiedene soziale und politische Projekte im Kreis 4 beteiligt. Der Jugendtreff Kreis 4, der Hermann-Treff, die verschiedene Institutionen, beispielsweise der Lade Mamas Becky oder die Musikschule Galotti oder die Baracke auf dem Kanzleiareal, also verschiedene Projekte, die im Kreis 4 eigentlich ziemlich nah aufeinander arbeiten, sich aber nicht so gut kennen. Auch viele Leute, die im Kreis 4 so herum sind, in der Stadt sind, nicht so gut kennen. Und deswegen will der Quartierumgang Verbindungen schaffen, das Kennenlernen fördern. Und deswegen gibt es einen Umzug von Ort zu Ort zu Ort zu Ort. Und überall gibt es eine kleine Präsentation. Habt ihr die Möglichkeit, die Leute kennenzulernen und euch gleich anzuschließen. Der Start, das machen wir im Lora, 17.45 Uhr ist Besammlung und dann laufen wir los. Zum Schluss enden wir bei der Musikschule Galotti, wo es auch noch etwas zu essen und trinken geben wird. Ja, das war's mit der heutigen Sendung. Vielen Dank, dass ihr bis jetzt dabei geblieben seid. 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Und zum Schluss entlasse ich euch in den Abend mit einem Lieblingslied eigentlich von uns, von der Redaktion. Das ist Fascho K.O. von Soli.

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0: Ach nicht. La la la la la. Ach nicht.
1: Oder ist vielleicht das nicht angesteckt?
0: Spielst du Musik in der Zwischenzeit oder?
1: Ja.

0: Pünktlich immer am Donnerstag von 18 bis 19 Uhr starten wir rein ins internationalistische
1: Bund. Es ist Donnerstag, der 24. September 2026 und du hörst Radio Lora auf 97,5 MHz. Wir sind heute zu dritt live im Studio. Mein Name ist Oninje.
2: Ich bin Mia.
3: Und ich bin Maimuna.
1: Wir beginnen pünktlich um 18 Uhr mit unserer internationalistischen Infosendung und verbringen gemeinsam mit euch die nächste Stunde mit Neuigkeiten und Infos aus antifaschistischer Perspektive.
3: Genau, und ich gebe euch jetzt ganz kurz noch einen Überblick über was uns heute erwartet in dieser Sendung. Und danach hören wir zuerst mal ein bisschen Musik. Wir starten heute mit einem Interview mit Laurin vom Klimastreik, die uns ein bisschen erzählt über die Arbeit und die Organisierung. Dann hören wir ein Interview mit Arzu von Queer Women Poets über die aktuelle Situation der LGBTQIA+-Personen in der Türkei. Dann geht es weiter zu den Kurznews zur Lage in Jemen. Und dann hören wir noch einen Beitrag über die Neutralität und Aufrüstung in der Schweiz, bevor wir dann zu

0: Liebe Lorraine, schön bist du bei uns live ins Studio gekommen. Eine kleine Korrektur von vorher, du bist Aktivistin bei Our Answer, nicht beim Klimastreik. Our Answer ist eine neue extraparlamentarische Bewegung für soziale und ökologische Rechte. Und du bist auch Mitinitiatorin der Koalition Keine 50 Grad Sommer, die schweizweit zu Klimademos aufruft. Die Mobilisierungen für diese Klimademo waren breit. Überall hängen Plakate, die zur Klimademo von morgen, Freitag, der 25. September, aufrufen. Die Versammlung ist um 17 Uhr beim Landesmuseum in Zürich. Lorraine, viele von uns waren wahrscheinlich vor ein paar Jahren das letzte Mal bei einer Klimademo. Doch leider hat sich die Klimakrise mittlerweile nicht einfach aufgelöst. Was hat es bei euch gebraucht oder was war der Prozess, um diesen neuen Wind in die Bewegung zu bringen?
1: Vielen herzlichen Dank für die Einladung. Ja genau, du sagst es richtig, die Klimakrise ist ganz klar nicht verschwunden. Im Gegenteil, sie verschärft sich rasant. Aber diesen Sommer haben es viele Menschen auch in der Schweiz zum ersten Mal in ihren Körpern gespürt und in ihren Wohnungen, in ihren Quartieren. Es waren plötzlich nicht mehr nur abstrakte Zahlen und Grafiken, sondern etwas teilweise ganz Unangenehmes, manchmal auch angenehmer, aber auch wirklich eine Bedrohung auch für viele Menschen. Besonders betroffen waren zum Beispiel Menschen auf der Baustelle. Wir haben letzte Woche mit einer Person aus der UNIA gesprochen und sie meinte, dass die meisten Menschen auf der Baustelle sogar bei 39 Grad weiterhin arbeiten mussten und dass 15% der Befragten selber kollabiert sind, also in Ohnmacht gefallen sind oder ein Kollegin oder eine Kollegin betrachtet haben, die in Ohnmacht gefallen ist. Und ja, ich finde es recht ernüchternd, auch wenn man hört, wie es jetzt in den Notaufnahmen in Spitälern, aber auch in der Landwirtschaft, die Zahlen fangen an rauszukommen. Es ist wirklich echt etwas, was wir alles jetzt mittlerweile auch in der Schweiz sehen, spüren und miterleben. Ich glaube, das alles hat wirklich zu diesem zivilgesellschaftlichen Elan geführt und insbesondere im Juni, als schon im Juni so Rekordtemperaturen kamen, ist in der Romandie ein Appell entstanden. Es kam aus einer ganz kleinen linken Partei, aber daraufhin ist in Rekordzeit, haben ganz viele Organisationen dahinter diesen Appell unterschrieben und haben sich als Koalition organisiert. Und ich weiß noch, ich war in der Badi damals und habe dann im Juli tatsächlich mit dem Klimastreik gesprochen, die auch schon Klimademos am Organisieren waren für September. Und wir haben ausgetauscht, dass wir eigentlich diesen Moment nutzen müssen, dass es nicht mehr nur um die Klimabubble geht, sondern gerade so viel mehr Menschen das spüren und dass es ein Moment ist, wo wir wieder ganz breit mobilisieren sollten. Und so ist es auch gekommen, also auch in der Deutschschweiz. Wir haben jetzt schweizweit 170 Organisationen, die sich hinter diesen Appell Keine 50 Grad Sommer vereinigt haben und auch 15 Städte, die jetzt Demos organisiert haben. Das ist recht krass und cool.
0: Ja, krass sind auch diese Zahlen, die du sagst über die BauarbeiterInnen. Also das ist wirklich, da sieht man wieder mal, dass vor allem die ArbeiterInnenklasse von dieser Krise betroffen ist.
1: Absolut.
0: Und ja, das Motto dieser Demo ist Keine 50 Grad Sommer. Was sind die Forderungen, die ihr bringt und haben sich diese Forderungen auch über die Jahre verändert? Ich erinnere mich noch an die Forderungen vom Klimastreik. Und ich wollte auch noch fragen, ob ihr Ideen und Perspektiven habt, wie wir als Gesellschaft auch wieder einen Weg raus aus dieser Klimakrise finden können.
1: Mhm. Also am Anfang wurden wir tatsächlich von recht vielen Menschen, Organisationen, Medien gefragt, mit welchen Forderungen wir jetzt auf die Straße appellieren. Und wir so Klima- und Hitzeschutz, ganz klar. Mittlerweile haben wir tatsächlich mit der Koalition ein Manifest sogar erarbeitet, wo sogar 8 Kapiteln drin sind mit 40 konkretere Forderungen und das kommt auch morgen in einem offenen Brief, den wir an Bundesrat und Parlament adressieren. Und das Manifest findet ihr auch bei den Demos. Ich werde natürlich nicht diese 40 Forderungen jetzt erläutern, aber im Grunde, was wir uns jetzt, also worunter wir uns jetzt geeinigt haben, ist, wir fordern, dass alle Leben geschützt werden, insbesondere die Verletzlichsten. Das Wirtschaftssystem grundlegend verändert wird, um die Treibhausgasemissionen drastisch zu reduzieren und die Klimakrise auf politischer, finanzieller, sozialer und wirtschaftlicher Ebene mit höchster Priorität behandelt wird. Genau. Ich glaube, bezüglich der Forderungen der Klimabewegung generell, es hat sich vieles verändert. Ich glaube, sehr stark war 2019 die Forderung nach Klimaschutz ins Zentrum. Mittlerweile ist klar geworden, dass im Ursprung der ganzen Klimakrise nicht nur diese CO2-Emissionen, abstrakte Sachen, Industrien und so weiter, sondern dass ganz klar unser Wirtschaftssystem, also Kapitalismus, aber auch Imperialismus und auch ganz viele weitere, Kolonialismus und Erpressung oder Oppression, Form d'Oppression ins Zentrum sind. Mhm. Das heißt, die Forderungen sind natürlich viel breiter geworden, auch wie die Klimabewegung weltweit. Und bezüglich der Perspektiven, ich glaube, wenn wir ganz, ganz ehrlich sind und die Welt aktuell aufmerksam betrachten, fällt es einem recht schwer im Moment, diese Perspektiven zu sehen. Und oft ist es sogar fast einfacher im Moment, hoffnungslos, zynisch oder resigniert zu werden. Aber genau das dürfen wir nicht zulassen. Und wir denken ganz klar, dass Hoffnung ist keine Stimmung, sondern Hoffnung ist etwas, das wir gemeinsam organisieren. Und das ist, glaube ich, gerade die größte Perspektive, dass es nicht nur darum geht, okay, lasst uns, wenn so eine Hitzesommer da ist, uns also mobilisieren und in der Breite schreien, sondern lasst uns wieder zusammenkommen, Beziehungen aufbauen, uns in den Bewegungen auch viel mehr untereinander vernetzen. Und auch nur dank dem konnte es jetzt zu diesem Elan kommen, dass diese Vernetzung die letzten Jahre entstehen konnte. Genau. Was mir Mut macht, ist wirklich jetzt, dass wir es geschafft haben, in so kurzer Zeit so viele Menschen zusammen hinter diesen Anliegen zu bringen und dass das auch erst der Anfang ist und dass wir diesen Linksrutsch wirklich gemeinsam organisieren können. Und vielleicht ein Element auch noch konkret, wie es weitergeht. Ich bin von dieser Bewegung Our Answer, die eine recht neue Bewegung ist, die auch als Ziel hat, sich über eben so Bewegungen, also intersektional wirklich wieder zu vernetzen und zu organisieren, ganz, ganz pragmatisch jetzt als erstes Hook in Hinsicht der Bundeswahlen in 2027, dass wir sicherstellen, dass nicht Rechtsrutsch da ist, sondern dass wir ganz klar unsere Themen wieder platzieren können. Und am 24. Oktober findet in Bern ein Gathering unter dem Bundesrave-Namen, aber eigentlich geht es darum, we rise, we organize, und wir appellieren schweizweit auch Bewegungen, sich zu solidarisieren. Und dann natürlich geht es weiter mit dem Care-Streik ab Juni. Am 25. September nächstes Jahr ist schon eine Mega-Klimademo in Bern angekündigt und wir werden, ja, ich glaube 2027 nicht zu übersehen sein.
0: Toll, ja. Und etwas, was mich noch Wunder nehmen würde, ist, also vielleicht stellen sich auch einige Zuhörende diese selbe Frage. Also wie schon gesagt, viele von uns waren früher bei diesen Klimademos, bis die Covid-Pandemie, dieser Protestwille in den Weg gekommen ist. Was hat sich seitdem geändert? Also hat das Demonstrieren aus deiner Sicht damals auch etwas gebracht? Und was erhofft ihr euch aus diesem Comeback? Also du hast es schon ein bisschen angetönt.
1: Mhm. Genau, also vor Covid war eigentlich eine der Hauptstrategien der Klimabewegung, den öffentlichen Raum einzunehmen und auf der Straße zu gehen. Und das wurde ganz klar durch Covid-Regelungen unmöglich gemacht. Und seitdem hat sich die Klimabewegung, wie gesagt, sehr stark vernetzt. Es ist weitergegangen und ich bin so dankbar für diese Arbeit, die weiterhin im Hintergrund passiert ist, obwohl die Medien das nicht so stark im Vordergrund gebracht haben. Und ich glaube, es hat eben dieses sehr starkes Verständnis stattgefunden in der Klimabewegung, aber auch darüber hinaus, dass wir viel breiter uns organisieren, dass das Problem eigentlich so viel tiefer liegt. Und das macht natürlich einen auch unmächtig, aber ich glaube, auch da haben wir eine Stärke gewonnen, insofern, dass die Beziehungen jetzt auch zu den Bewegungen rund um Palästina, aber auch feministischem Streik, Gewerkschaften und so weiter so viel reeller und präsenter sind. Und ich glaube, vielleicht ein Punkt dazu ist auch, dass diese Koalition, sie hätte nie entstanden können, wenn diese Arbeit im Vorfeld wirklich nicht stattgefunden hätte. Und zu der Frage, bringt es überhaupt etwas, auf die Straße zu gehen? Das ist etwas, was immer wieder uns gefragt wird. Und ich glaube, als Individuum kann man das natürlich in Frage stellen. Ich glaube, es hat also einerseits ganz, ganz pragmatisch natürlich dazu geführt, dass in der Schweiz Momentum entstanden ist, die kantonalen, aber auch kommunalen Klimaplänen, so viele Strategien auf so vielen Ebenen, sowohl in Städten als auch in Unternehmen, sind durch diese Bewegung wirklich entstanden. Auch in der Stadt Zürich zum Beispiel jetzt dieses Pilotquartier Netto Null, auch ganz viele andere Maßnahmen, die jetzt vielleicht sichtbarer werden, die sind alles dank also dieser Zeit eigentlich zu danken. Ich glaube aber, dass wir es nicht als solitärer Akt betrachten müssen. Natürlich, wir gehen auf die Straße, weil es uns Hoffnung gibt, weil wir zusammenkommen, weil wir sehen, wie viele wir sind. Für mich ist ganz klar, also auch demonstrieren eine Art Therapie, also es ist wirklich der Fall. Wir wissen aber ganz klar, dass nur das nicht reicht, also dass wir auch ganz viele weitere Taktiken, weitere Maßnahmen, weitere Möglichkeiten erkundigen müssen in der Bewegung. Und ich finde es auch gerade spannend, jetzt in dieser Zeit, wo es vielleicht ein bisschen leiser war, in den Medien über die Klimabewegung, aber eben, dass diese Ecology of Movement, also diese Ökologie der Bewegungen, erst recht stattgefunden hat und viel mehr Koordination und Verständnis auch füreinander in den unterschiedlichen Bewegungen mit den unterschiedlichen Taktiken. Da ist, meine Sätze sind viel zu lang.
0: Nein, aber you've got it. Der Inhalt davon motiviert mich sehr und ja, ich freue mich extrem, dass das wieder zum Zentrum gebracht wird, zusammen mit all diesen anderen Kämpfen, die vernetzt werden. Also ich finde es toll, wenn ich von mir persönlich sprechen darf. Lorraine, danke vielmals, dass du zu uns ins LoRa gekommen bist. Wir sehen uns morgen auf der Straße und möchtest du noch ein Lied wünschen?
1: Sehr gern. Von Planet Boom Boom, Planet Brûlé, die sind auch am 24. Oktober in Bern an der Bundesrave. Ich freue mich.
0: Dankeschön.

0: Jetzt hat schon das nächste Lied begonnen, aber wir wollen hier jetzt weiterfahren mit dem nächsten Audio, das wir heute für euch ins Studio gebracht haben. Und zwar hat Nani heute Nachmittag ein kurzes Interview mit Arsu gehabt über die momentane Situation von LGBTQIA+-Personen in der Türkei. Arsu ist eine kurdische Trans-Lesbe-Dichterin und Gründerin von Queer Women Poets in der Türkei. Wir hören jetzt da rein.
1: Ich habe das Gefühl, dass die Menschen hier in der Schweiz nicht ganz verstehen, wie ernst die aktuelle Lage für LGBTQ-Personen und den Aktivismus in der Türkei ist. Könntest du näher auf die Folgen dieser Razzien und die Löschung von LGBTQ-bezogenen Inhalten aus dem Internet eingehen? Was bedeutet das für den Alltag? Was bedeutet das für den Aktivismus? Und wie ist das allgemeine gesellschaftliche Klima? Inwieweit unterscheidet sich die Situation für schwule, lesbische Menschen im Vergleich zu trans- und genderqueeren Menschen?
2: Merhabalar, öncelikle ben Arzu, Arzu Bulut.
0: Hallo, zunächst einmal, ich bin Arzu, Arzu Bulut. Nicht nur die Menschen in der Schweiz, sondern auch viele Menschen außerhalb der Türkei können keine korrekten und fundierten Informationen über die Türkei erhalten. Denn unsere Social-Media-Konten wurden als Aktivistinnen gesperrt. Außerdem wurden die Social-Media-Kanäle unserer Medien auch geschlossen, darunter Instagram, YouTube und X. Diese Zensur stellt natürlich ein großes Hindernis für den Informationsfluss aus der Türkei in die Außenwelt dar. Als Reaktion auf die Löschung dieser Inhalte aus dem Internet haben wir jedoch neue Konten eröffnet und über diese Konten erstmals diesmal Aufrufe auf Englisch veröffentlicht. Anstelle jedes geschlossenen Kontos haben wir neue Konten eröffnet und begonnen, den Widerstand und die Wahrheit beharrlich zu verkünden. Diesmal in der universellen Sprache Englisch, um die Außenwelt anzusprechen. Zum Beispiel haben wir Queer Women Poets und ich haben einen dringenden Aufruf für die Türkei veröffentlicht. Diese Erklärung findet ihr zum Beispiel auf der Instagram-Seite von Queer Women Poets. Natürlich sind unsere Social-Media-Konten gewissermaßen unsere Produktionsorte und wir investieren dort viel Arbeit. Es ist auch ein Ort, an dem wir uns zeigen, ein Ort, an dem wir unsere Sichtbarkeit schaffen. Aber letztendlich machen wir hartnäckig weiter, auch jetzt, nachdem diese Kunden gelöscht wurden, und bringen unsere Meinungen erneut zum Ausdruck. Wie hat uns das beeinflusst? Um es offen, ganz offen zu sagen, unsere Hartnäckigkeit hat sich noch verstärkt. Wir sind noch hartnäckiger geworden. Das hat uns also so beeinflusst. Auch im Alltag sind wir enger zusammengerückt. Dieser Angriff der Regierung, dieser Faschismus, hat unsere internen Probleme schlagartig beseitigt und aufgeschoben. Diejenigen, die sich zerstritten haben, haben sich versöhnt und jetzt stehen wir als Gemeinschaft noch enger zusammen. Und das ist etwas sehr Schönes. Außerdem hat der Angriff der Regierung etwas bewirkt, was wir selbst nicht hätten erreichen können. Wir haben der ganzen Welt gezeigt, wer die LGBTQIA+-Personen in der türkischen LGBTQIA+-Öffentlichkeit sind. Auch das betrachten wir als einen Gewinn. Gleichzeitig haben wir uns im Rahmen von Sicherheitsmaßnahmen auch ein wenig zurückgezogen. Wir verhalten uns auf der Straße oder in den Social-Media-Kanälen vorsichtiger. Aber wir befinden uns nicht in einem Zustand der Angst. Wir sind hartnäckiger, kämpferischer und stehen noch enger zusammen. Für Transpersonen ist die Situation schwieriger, denn es ist für sie schwieriger geworden, eine Wohnung zu finden. Was Unterkunft, medizinische Grundversorgung und Grundbedürfnisse angeht, sieht die Lage für Transgender-Personen etwas anders aus. Vor dem Hintergrund der sich verschärfenden Wirtschaftskrise in der Türkei. Ich selbst wurde zum Beispiel vor einem Monat in Istanbul Opfer eines Messerangriffs und bin nun in eine andere Stadt gezogen. Ich bin mittellos und suche Zuflucht. Transpersonen sind verstärkt im Visier. Deshalb haben wir uns ein wenig mehr zurückgezogen, uns in unsere vier Wände verschanzt, um Kraft zu sammeln und zeigen mit unseren neu eröffneten Social-Media-Konten hartnäckig und lautstark der ganzen Welt auf Englisch die Stimme unseres Aufstandes. Wir sind immer noch hier und wir existieren.
1: Wie reagieren LGBTQ-Personen und Gruppen auf die aktuellen Entwicklungen und wie könnt ihr euch gegenseitig unterstützen?
0: LGBTQIA+-Personen und Gruppen versuchen, auf diese Entwicklungen zu reagieren, indem sie über ihre Social-Media-Konten, das Internet sowie über Kanäle auf WhatsApp und Signal miteinander in Kontakt treten und sich gegenseitig unterstützen. Ihre soziale Unterstützung erfolgt tatsächlich über Kanäle wie WhatsApp, Telegram und Signal, die nicht geschlossen werden können. Und sie versuchen weiterhin, ihre Präsenz auf Instagram sichtbar zu machen. Das lässt sich so kurz zusammenfassen.
2: Hala Instagram üzerinden varlıklarını görünür kılmaya çalışıyorlar. Kısaca bunu söyleyebilirim.
1: In einem Instagram-Beitrag weisen Sie darauf hin, dass die Initiative auf denselben Tag fällt wie der Militärputsch von 1980. Welche Schlussfolgerungen ziehen Sie daraus in Bezug auf die derzeitige Regierung?
2: Bu soru için teşekkür ederim. Çünkü bu çok anlamlı.
0: Vielen Dank für diese Frage. Das ist eine sehr wichtige Frage. Am 12. September 1980 gab es in diesem Land einen massiven Putschversuch und linke Sozialistinnen, Kommunistinnen und Kurdinnen wurden in Gefängnisse gesperrt, hingerichtet, gefoltert und zu Opfern ungeklärter Morde gemacht. Auch Transpersonen wurden damals von der Putschregierung verboten. Die berühmte Transfrau und Künstlerin Bülent Ersoy war infolge dieses Verbots gezwungen, ins Ausland zu gehen. Sie musste ihre künstlerische Tätigkeit aufgeben. Dass die Regierung ihren vor allem gegen Transpersonen gerichteten Hassangriff und ihre Operation am 12. September durchführte, ist Ausdruck ihres Wunsches, die Erinnerung an die von ihr ausgeübte Gewalt lebendig zu halten. Die Regierung erinnert daran, dass sie an der Macht ist und jederzeit einen Putsch durchführen kann, indem sie dies am Jahrestag der vergangenen Putschtage tut. Es ist also keineswegs ein Zufall, sondern ein ganz bewusst gewählter Tag. Doch dies hat nicht nur an den Putsch der Regierung erinnert. Es hat auch daran erinnert, dass sie eine putschistische Regierung ist. Eine Regierung, die sich einen Putsch wünscht. Sie hat der ganzen Welt ihre Hilflosigkeit vor Augen geführt. Die derzeitige Regierung hat tatsächlich so große Angst vor den Trans- und LGBTQIA+-Personen in der Türkei, dass sie, da diese so stark und zahlreich sind, versucht, durch die zeitliche Übereinstimmung dieser Angriffe mit dem Putschtag am 12. September eine Mauer der Angst zu errichten. Aber vergeblich. Denn Sehnsüchte lassen sich nicht unterdrücken. Putsche gehen zu Ende, Regierungen werden vor Gericht gestellt. Auch dieser Putsch wird vorübergehen und auch diese Regierung wird vor Gericht gestellt werden. Denn wenn Sehnsüchte unterdrückt werden, kehren sie zurück, fordern Rechenschaft und erlangen Gerechtigkeit.
2: Bu darbe de geçecek ve bu iktidar da yargılanacak. Çünkü arzular bastırıldığı da geri döner, hesap sorar, adaleti de elde eder.
0: Genau, das war das Interview mit Arzu Bulut und diese Person hat uns auch noch einen Song mitgegeben hier ins Studio, den wir jetzt gleich anhören werden. Und Arzu hat dazu gesagt, Zitat, ich widme dieses Lied meiner

geliebten Sultan. Ich bin dir dankbar. Wir hören jetzt da rein und während wir das hören, werden wir noch ein Gedicht vorlesen, das Arzu geschrieben hat, namens I Want to Mess Around in Your Cunt.

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1: Jugendinfo berichtete am 20. September, dass sich der Bürgerkrieg im Jemen droht auszuweiten. Die vom Iran unterstützten Ansar Allah, auch Houthis genannt, haben in der Nacht auf den 19. September die Hauptstadt von Saudi-Arabien angegriffen. Dabei wurde auch der internationale Flughafen getroffen. Auch in den letzten Wochen schafften sie es, alle jemenitischen Gebiete am Roten Meer einzunehmen. Dazu gehört auch die Insel Perim, die als Handelskorridor, also als Warenaustausch und Transportweg zwischen dem Indischen Ozean und dem Mittelmeer gilt. Anfangs 10er Jahre nahmen die Houthis mehrere Regionen im Jemen ein und 2014 schaffen sie es, die Hauptstadt Sanaa einzunehmen. Im darauffolgenden Jahr trat der damalige Präsident Abd Rabbu Mansur Hadi unter dem zunehmenden Druck der Houthis zurück und floh in die Hafenstadt Aden, die ganz im Süden von Jemen liegt. Seit ihrer Machtübernahme konnten die Houthis die vorhandenen institutionellen und politischen Strukturen übernehmen und zusätzliche Regierungsstrukturen an deren Spitze etablieren. Saudi-Arabien und die Vereinigten Arabischen Emiraten haben eine Koalition. Sie unterstützen jedoch durch die Lieferung von Militärmaterial unterschiedlichen Milizen im Jemen, die gegen die Houthis kämpfen. Saudi-Arabien ist zusätzlich auch eine aktive Kriegspartei und versucht durch die Bekämpfung der Houthis ihren Einfluss und ihre geostrategischen Interessen im Jemen zu sichern. Die Regierung versucht für die saudischen Ölgeschäfte einen Zugang zum Indischen Ozean zu schaffen. Andererseits unterstützen die Vereinigten Arabischen Emiraten in den letzten Jahren vor allem den sogenannten Südlichen Übergangsrat, der 2017 aufgebaut wurde und dieses Jahr wieder von den Houthis verdrängt wurde. Dieser Rat entstand aus der Südbewegung. Diese stammt aus dem Südjemen, wo sich verschiedene Milizen als den sogenannten Südwiderstand formierten, um gegen die Houthis zu kämpfen, und waren für eine Abspaltung des geplanten föderalen Staates Arabien. Durch den militärischen Druck der Gegner ist zwischen den Houthis und dem Iran eine immer stärker werdende Zusammenarbeit zu beobachten. Der Iran unterstützt die Houthis vor allem mit militärisch-strategischer Beratung sowie Waffenlieferungen. Nach den angeblich weiteren Lieferungen von US-Bomber der USA in der Region erhöhte der Iran die Bereitschaft ihrer Streitkräfte auf die höchste Stufe. Das war das Update zu der zugespitzten Lage in Jemen. 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Als nächstes kommt ein Beitrag über die Militarisierung. Davor hören wir aber noch das Lied Nag Jumper von Akua Naru.

0: Das war Nag Champa von Aqua Naru, ein tolles Lied. Jetzt geht es weiter mit einem Beitrag über die Militarisierung. Und vom Lora wurde dieser Beitrag von der Gruppe Red Campus Zürich zukommen lassen. Der Titel des Beitrags lautet «Unsere Position zur Schweizer Neutralität», was ja aktuell ein brenzliges Thema ist, mit Aussicht auf die Abstimmung am Sonntag über die Neutralitätsinitiative, aber auch über dem hinaus. Dieser Beitrag, wie wir das so verstehen, versucht keine Stimmempfehlung zu geben, sondern eher das Thema der laufenden Aufrüstung oder Militarisierung aus einer politischen Perspektive aufzugreifen. Im Text stellt sich die Gruppe unter anderem die Frage, was diese Debatte rund um die sogenannte Neutralität auf sich hat, weil wir uns in einer Zeit befinden, in der die Schweiz im Einklang mit den restlichen europäischen Staaten auf dem Aufrüstungskurs sich befindet. Wir haben diesen Text gelesen und es auch einen spannenden Diskussionsansporn gefunden, um uns in der nächsten Zeit auch vertieft mit diesem Thema auseinanderzusetzen. Und am allerliebsten würden wir das zusammen mit euch, Lora, Hörerinnen und Hörer, machen. Also schreibt uns doch auf unserem Instagram-Kanal auf infolora97.5, nicht Komma, was ihr dazu haltet und ob ihr diesen Militarisierungskurs auch so gruselig findet. Genug geredet, nun zum Text.
1: Unsere Position zur Schweizer Neutralität. Als Studierende und WissenschaftlerInnen, die angesichts der fortschreitenden Militarisierung unsere Hochschulen und der darin betriebenen Forschung besorgt sind, haben wir die öffentliche Debatte über die Neutralitätsinitiative vom 27.09. aufmerksam verfolgt. Durch kollektive Recherchen und Diskussionen sind wir zu folgenden Schlussfolgerungen gelangt. Erstens, eine Schweizer Neutralität gibt es nicht. Zweitens, die derzeitigen Sanktionen sind undemokratisch und dienen dem Interesse der Staaten, die an der Macht sind. Drittens, die Vereinigten Nationen und das Völkerrecht haben den globalen Süden im Stich gelassen. Viertens, die Schweiz befindet sich auf dem Weg zur Militarisierung. Fünftens, unsere Hochschulen sind zentrale Akteure dieser Militarisierung. Und sechstens, die größte Bedrohung, der wir gegenüberstehen, ist die Militarisierung. In Klammern, nicht Russland.
0: Erstens, eine Schweizer Neutralität gibt es nicht. Die historische Rolle der Schweizer Neutralität besteht darin, die Gewinnmaximierung multinationaler und Schweizer Unternehmen zu sichern und sich damit eine Sonderstellung in einem System globaler Ausbeutung zu verschaffen, in dessen Rahmen sich die Schweiz politisch von Konflikten distanzieren kann, von denen sie wirtschaftlich profitiert. Diese Initiative spiegelt eine grundlegende Spannung zwischen zwei Fraktionen innerhalb der Wirtschaftselite wider. Einerseits profitieren transnationale Konzerne, die durch Verbände wie Economie Suisse, Swiss Mem und Interpharma sowie durch die Mitte und die FDP vertreten werden, von einer weiteren Eingliederung in den militärisch-industriellen Komplex und in das Kapital der EU und der USA. Auf der anderen Seite halten auch die SVP im Interesse der Großbanken und Konzerne, stützt sich jedoch überproportional auf einen anderen Teil des Schweizer Kapitals, wie beispielsweise auf inländische orientierte Firmen, Familienunternehmen und Branchen, so welche stärker dem Wettbewerb ausländischer multinationaler Konzerne ausgesetzt sind. Deren Interessen sind durch den Schutz von Angleichungen an EU-Regulationen und durch den weiterhin freien Zugang zu nicht angeschlossenen Märkten besser bedient, als durch eine tiefe Integration in eine europäische Sicherheitsstruktur. Dies verdeutlicht das Beispiel des ehemaligen SVP-Bundesrats Christoph Blocher, der persönliche finanzielle Interessen an Russland hegt und versucht, während Kriegen zwischen imperialistischen Blöcken seine Gewinne zu maximieren. Diese Interessenskonflikte stehen im Kern dieser Kampagne für Neutralität.
1: Zweitens, die derzeitigen Sanktionen sind undemokratisch und dienen den Interessen der Staaten, die an der Macht sind. Die vom Westen verhängten einseitigen Sanktionen haben zwischen 1971 und 2021 schätzungsweise 38 Millionen Todesopfer verursacht. Diese Sanktionen zielen ausdrücklich darauf ab, die Nominal- und Reallöhne zu senken, Hunger und Verzweiflung zu schüren und Regierungen zu stürzen, in Anführungs- und Schlusszeichen. Und verhängen damit eine kollektive Bestrafung gegen die Völker des globalen Südens, um Zugang zu deren Ressourcen zu erlangen. Die vorgelegte Initiative reicht jedoch nicht aus, um diesen Todesinstrumenten Einhalt zu gebieten. Sie ignoriert die tiefe Verflechtung des Schweizer Finanzsektors mit dem westlichen Kapitalismus, die Verwaltung von Offshore-Vermögen in Höhe von über 2,6 Billionen US-Dollar und die Rolle der Schweiz als weltweit führender Handelsknotenpunkt für Rohstoffe, während ihre Banken auf den Zugang zu Dollar-basierten Clearing-Infrastrukturen angewiesen sind, die von ausländischen Kräften kontrolliert werden. Selbst wenn der Schweizer Staat seine Sanktionen aufheben würde, könnten Schweizer Banken und Unternehmen weiterhin ausländische Sanktionsregime befolgen, um ihren eigenen Ausschluss aus dem globalen Finanzsystem nicht zu riskieren. Wir müssen uns für die vollständige Aufhebung der von den westlichen Staaten angeführten Sanktionsregime einsetzen. Sanktionen dürfen nur im Rahmen eines globalen Konsenses verhängt werden, um schwerwiegende Verstöße gegen das Völkerrecht wie Annexion, Apartheid und Völkermord zu ahnden.
0: Drittens, die Vereinten Nationen und das Völkerrecht haben den globalen Süden im Stich gelassen. Wir lehnen die derzeitige Struktur der Vereinten Nationen und deren Vereinnahmung durch die Interessen des Sicherheitsrats ab. Die Tatsache, dass die internationale Gemeinschaft in Anführungszeichen nicht in der Lage ist, Israel jegliche Restriktionen aufzuerlegen, obwohl die zuständigen Gremien Kriegsverbrechen, Apartheid und Völkermord eindeutig nachgewiesen haben, muss uns aus dieser kollektiven Wahnvorstellung herausziehen. Das Aufrechterhalten des Narrativs, das Vertrauen in diese strukturell kompromittierenden Institutionen vorgaukelt, birgt die Gefahr, das politische Bewusstsein der Menschen, die dieses Versagen mit ansehen müssen, wieder zu untergraben. Dieser Punkt ist für die Schweiz besonders relevant. Eine Neutralitätsinitiative, die Schweizer Sanktionen von den Genehmigungen durch den UN-Sicherheitsrat abhängig macht, ist keine Wahrung der Souveränität. Allein die Vereinigten Staaten haben über 50 Mal ihr Veto eingelegt, um Israel davon zu schützen, zur Rechenschaft gezogen zu werden. Was zeigt, dass der UN-Sicherheitsrat nicht als neutraler Schiedsrichter der internationalen Gerechtigkeit fungiert, sondern als Mechanismus, durch den politische Gewalt legitimiert und geschützt wird. Eine Schweizer Neutralität, die sich dieser Struktur unterwirft, wäre daher eine Neutralität, die dem Imperialismus dient. Eine Neutralität, die Moralapostel spielt, während sie ihre politischen Entscheidungen genau an jene Mächte auslagert, deren Hegemonie sie sich vorgibt, entgegenzusetzen.
1: Viertens, die Schweiz befindet sich auf dem Weg der Militarisierung. Am 28. Januar gab die Bundesregierung eine Aufstockung der Ausgaben für das Schweizer Militär um 31 Milliarden Schweizer Franken bekannt. Diese Kosten werden größtenteils durch eine Erhöhung der Mehrwertsteuer um 0,5% finanziert. Eine regressive wirkende Steuer, welche die ärmsten Familien am härtesten trifft. Die Schweizer Elite sieht in der Wiederaufrüstung Europas Chancen für gesteigerte Gewinne, was eine verstärkte Integration in den europäischen militärisch-industriellen Komplex erfordert. Die Scheinheiligkeit der Debatte über Frieden im Rahmen dieser Neutralitätsinitiative wird durch das Bündnis zwischen SVP, Mitte und FDP bei der Abstimmung zur Lockerung der Beschränkungen für Waffenexporte ins Ausland deutlich.
0: Fünftens, unsere Hochschulen sind zentrale Akteure dieser Militarisierung. Unsere Universitäten werden dazu missbraucht, die Militarisierung der Schweiz an verschiedenen Fronten voranzutreiben. Die Forschungs- und Bildungsbudgets werden um 500 Millionen Franken pro Jahr gekürzt, nur um diese Mittel über massive Zuschüsse für Forschungsprojekte mit militärischen Anwendungen wieder aufzubringen. Auf diese Weise werden WissenschaftlerInnen unter Druck gesetzt, sich an der Militarisierung der Forschung an unseren Hochschulen zu beteiligen, oder sie riskieren den Verlust ihres Arbeitsplatzes. Unterdessen wird in Positionierungspapieren und Veranstaltungen des Center for Security Studies, kurz CSS, Propaganda für weitere Integration in den europäischen militärischen industriellen Komplex verbreitet. Rüstungs- und Überwachungsgiganten werden eingeladen, im Rahmen von Karriere- und Informationsveranstaltungen Studierende zu rekrutieren, wodurch unsere Universitäten zu Ausbildungsstätten für die nächste Generation von Arbeitskräften für die Kriegs- und Völkermordswirtschaft werden.
1: Sechstens. Die größte Bedrohung, der wir gegenüberstehen, ist die Militarisierung, in Klammern nicht Russland. Die gleichzeitige Militarisierung und der Ausstieg der rechtsextremen Kräfte stellen eine weitaus größere Bedrohung für die Sicherheit Europas dar als Russland. Der Abbau des Sozialstaats zur Finanzierung von Militärausgaben wird den Aufstieg des Rechtsextremismus beschleunigen, da der Lebensstandard sinkt und es an einer echten linken Alternative mangelt. Die Rekonstruktion der Gefahr aus dem Osten wird europaweit genutzt, um diese Militarisierung und die Schritte hin zu einem gemeinsamen europäischen Militärbündnis unter deutscher Führung zu rechtfertigen. Mit anderen Worten, unsere politischen EntscheidungsträgerInnen legen die Führung über ein militarisiertes Europa an die Hände eines Deutschlands, dessen Demokratie nach dem ersten Landtagswahlsieg einer rechtsextremen Partei seit Hitler in einer Krise steckt. Innenpolitisch steht der von der SP, FDP und Mitte vertretene Status quo im Einklang mit dem breiten europäischen Konsens, einen ewigen Krieg zu führen, der Tausende von Menschenleben und Milliarden an Militärausgaben fordert.
0: Unsere Position. Diese Initiative ist ein opportunistischer Versuch der SVP, die Interessen der nationalen Wirtschaftseliten, die sie vertritt, durchzusetzen, indem sie die Ängste der Schweizer Bevölkerung vor einem bevorstehenden Krieg ausnutzt. Die politische Elite der Schweiz täuscht die Öffentlichkeit mit einem Scheindiskurs über Neutralität, während sie Hand in Hand mit einem europäischen militärischen industriellen Komplex arbeitet. Diese Initiative könnte die Bemühungen des Schweizer Militärs um eine weitere Integration mit dem deutschen Militär verhindern, wie aus den jüngsten Äußerungen des Brigadiers Hans Jakob Reichen im Gespräch mit hochrangigen Verteidigungsbeamten aus Deutschland und Österreich während der ETH-Veranstaltung Zitat Verteidigungspolitik in der DACH-Region hervorgeht. Dennoch ändert keiner der möglichen Ausgänge etwas an der grundlegenden Dynamik, die Europa in den Krieg treibt. Ein katastrophaler Ausgang für alle, außer den Reichsten, die davon profitieren werden. Die koordinierte europäische Reaktion auf den angeblichen russischen Drohneneingriff in Leipzig, für den bislang keinerlei Beweise vorgelegt wurden, ist ein klares Indiz für die prekäre geopolitische Lage und die Bereitschaft der europäischen Staaten und Regierungschefs zur Eskalation. Wir rufen Studierende und Wissenschaftlerinnen dazu auf, sich anzuschließen und antimilitaristische Kampagnen an unseren Hochschulen und darüber hinaus aufzubauen. Den Kampf gegen die Komplizenschaft der Universität mit dem breiten Kampf gegen die europäische Wiederaufrüstung zu verknüpfen und uns als koordinierte, handlungsfähige Kraft zu organisieren. Das war der Beitrag der Gruppe Red Campus Zürich über ihre Position zur Neutralität in der Schweiz. 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Das war das internationalistische Info Donnerstag. Tschüss!
2: Tschüss! Ciao!

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Spotify, das ist ja schon auf Desktop benutzt. Überhaupt nicht Spotify benutzt. Ich habe eine neue Playlist. Machst du mir da die drei Tracks rein? Ja. Der Reihe nach.

ganze vier, also bei Boost-Tap ist mir ganz klar, dass das, der braucht die Rhythm, manchmal schon das Bassline oder so, wenn es so gerade ist, dann ist das überhaupt.

0: richtig stehen.
1: Papa!
2: Oh yes, I like that very much. 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But I'm just saying. All right, so I think we're gonna continue on in Swiss German. Wir haben heute einen Gast. Eine Gästin. Wie sagt man? Weißt du das?
1: Keine Ahnung.
2: Eine Gästin. Eine Gästin. Wir haben Telia bei uns. Sie ist ein DJ, kommt aus dem Obwalden. Begrüß dich, hoi.
1: Hallo.
2: Alles gut?
1: Ja, tipptopp.
2: Hast du einigermaßen vertraut mit mir da?
1: Ja, bis jetzt schon.
2: Die Sendung ist ein bisschen Chaos, aber du, das spricht fürs Radio Lora. Wir sind alles Amateure und machen das gerne, machen das auch freiwillig. Und dann war das ein Kalt, sorry. Ja. Du bist geboren und aufgewachsen? In
1: Nidwalden, in Beckeried.
2: Beckeried?
1: Ja, genau.
2: Ah, dort bin ich auch schon gearbeitet. Und man müsste meinen, in Beckeried, Nidwalden und in einem Bergkanton, dass Drum and Bass und Bassmusik etwas ist, das nicht so präsent ist?
1: Mal, es ist sehr präsent. Also vor allem in meiner Jugendzeit war es sehr präsent. Jetzt nicht mehr so wie damals. Aber so vor etwa 10 Jahren sind wir eigentlich nur an Drum and Bass Partys gegangen in Nidwalden.
2: Weißt du, was der Auslöser dazu ist? Weil ich selber im Kanton Schweiz aufgewachsen. Und ich kann mir nicht vorstellen, dass jemals irgendein Rave oder irgendetwas Drum and Bass oder UK Garage-mässiges im Kanton Schweiz laufen würde.
1: Wie es genau entstanden ist, weiss ich nicht. Aber ich denke, es haben sich junge Leute zusammengeschlossen, die Musik gefeiert haben. Und durch das hat sich dann wie die Szene ergeben. Und ja, in unserem Jugendtreff des Enkelstands, dort ist so das Ganze dann entstanden. Jetzt die ersten Raves gegeben, ja.
2: Und ich im Jugi ist schon, du bist 13 und ich im Jugi läuft Drum and Bass regelmässig.
1: Ja, also ich bin mit 15 das erste Mal da gewesen, nicht mit 13.
2: Ah, okay. Ja, gut. Also,
1: ja.
2: Wer wie, gell? Hast du schon, bevor du in das Jugi bist, hast du schon irgendwie Erfahrungen gesammelt oder etwas Drum and Bass-mässiges gern gehabt?
1: Wir haben zum Teil ein Dubstep gelassen. Also Skrillex war dort ein grosses Thema. Aber sonst eigentlich nicht. Es war eigentlich wie der einzige Ort, um meinen Ausgang zu gehen, zu Nidwalden. Und du bist halt wie das reingerutscht.
2: Sorry, ich muss ein bisschen abschweifen. Du hast jetzt Skrillex erwähnt. Jetzt muss ich etwas klarstellen. Ich habe damals seine Musik so gehasst. Also du kannst wahrscheinlich mittlerweile nachvollziehen, wieso, oder?
1: Ja.
2: Und irgendwann habe ich gemerkt, dass der Hass nicht bringt. Und es ist halt mega laute Musik. Und ich habe das immer beibehalten, haben mir gesagt, es wird nie ein Skrillex-Lied auf meiner Playlist sein. Hey, er bringt geile Shit aus heutzutage. Es ist mir schwer gefallen. Ich habe letztens einen von ihm einfach auf die Playlist tun.
1: Ja, manchmal passiert es, ja.
2: Ja. Hat der Junge auch etwas dazu gelernt? Nein, von allen, die ihn kennengelernt haben, ein mega netter Junge und überhaupt nicht wert, irgendjemanden zu hassen. Das ist vielleicht ein bisschen auch ein Aufruf. Und dann von dem Dubstep-Zeug ist das eigentlich gar kein grosser Sprung mehr auf das Drum and Bass-Dämpfer?
1: Nein, also wir sind einfach dort in Ausgang und so hat es sich dann halt ergeben. Wir haben es alle gut gefunden, ja.
2: Und dann hast du, kannst dich erinnern, was das für ein Tune war, wo du als allererstes gehört hast?
1: Einer so der ersten Drum Bass-Lieder, die mir geblieben ist, den ich noch weiss von damals, war Metamorphosis von Inside Info. Und das ist einer, den ich heute noch höre oder heute auch noch auflege sogar. Ja, der ist so ein bisschen von dieser Zeit.
2: Ja, dann hören wir doch Metamorphosis von Inside Info.

0: Okay, das ist Metamorphosis gewesen. Von Inside Info. Helium.
1: Dann hast du eigentlich damals die Szene oder nicht Szene in einem Yugi. Kann man das Szene sagen?
2: Schon ein bisschen.
1: Schon ein bisschen. Und wie hast du das miterlebt?
2: Es war sehr harmonisch. Ja, sehr schöne Zeit habe ich es gefunden eigentlich, ja.
1: Und was hat für dich den Entschluss gebracht, dass du sagst, hey, ich will selber dort oben stehen und auflegen?
2: Ich habe es eigentlich viele Jahre wollen oder als grosses Vorbild gesehen, die Leute, die hinter dem DJ-Pool stehen. Ich habe selber aber nie den Mut gehabt, damit anzufangen. Und vor 3 Jahren hat es mich dann gepackt, das anzufangen. Und so bin ich dann drin gekommen, ja.
1: Also gar nicht so lange dämpfen?
2: Nein, noch nicht so lange.
1: Aber du hast wie, also das ist, was ist das jetzt? Vor 3 Jahren, dann hörst du irgendwie 10 Jahre Drum and Bass und immer so, ich könnte ja ein bisschen mehr machen, als einfach nur Party machen. Einfach so.
2: Ja, also ich habe halt immer meine Tunes gehört, die ich nice gefunden habe. Und ich halt immer gedacht, es wäre auch cool, wenn ich die an die Leute bringen könnte oder halt ein Set so gestalten, wie ich es nice finde. Ja, genau.
1: Mit Erfolg?
2: Ja.
1: Ja, gleicht sie kreuz und quer überall auf, aber ja.
2: Ja, würde ich schon sagen.
1: Also, und dann hast du dich einer Crew angeschlossen oder bist du Vorreiter gewesen?
2: Nein, ich bin erst dann dazu gekommen, als ich angefangen habe auflegen.
1: Jetzt gib mir mal ein Schaut, wie heissen die Leute, Jungs und Mädels dort?
2: Also, Crew heisst BAMS.
1: Ja.
2: Wir sind mehr als 10 DJs.
1: Hört ihr zu?
2: Das weiß ich nicht. Kann gut sein.
1: Big up die ganze BAMS-Crew. Ihr seid die geilsten, ihr seid die härtesten. Nur, dass es klargestellt ist. Und die haben dich dann einfach aufgenommen und haben gefunden, okay, leg eine Runde auf.
2: Ja, also ich habe viele von ihnen schon länger kennt, weil man halt immer an die Partys geht und sich sieht. Und durch das hat sich das so ergeben. Ja.
1: Und wenn du deine Sets würdest beschreiben heute, wie würdest du sie beschreiben?
2: Sehr basslastig. Deep. Und ja, eigen, nach meinem Geschmack, ja.
1: Würdest du sagen, das beschreibt deine Persönlichkeit?
2: Ja, ein bisschen schon.
1: Es ist die Helia, die keiner sieht, aber hören kann, wenn er an die Party kommt.
2: Ja, ich bin schon eher eine ruhige Person, würde ich jetzt sagen. Ja. Genau.
1: Okay, und du hast uns diesbezüglich, ich hatte dich gefragt, nämlich bevor du hierher gekommen bist, was ist das Lied, das dich sehr gut beschreibt? Du hast gesagt, von Moikan Sun Voodoo.
2: Ja, genau.
1: Kannst du noch kurz etwas dazu sagen?
2: Ich habe das Lied ausgewählt, weil es eher ein ruhiges Lied ist, aber das Lied hat auch gleichzeitig ein bisschen Power. Ich finde, das beschreibt mich eigentlich sehr gut. Am Abend bin ich recht ein zurückhaltender Mensch, wenn man mich nicht kennt. Und wenn ich auftauche, merkt man, dass ich doch auch ein bisschen Power habe. Genau. Und es ist eher ein fröhliches Lied. Entspricht es vielleicht nicht gerade meinem Favorite Genre, das ich auflege. Ja, aber ich würde mich jetzt eher als positive Person beschreiben. Darum habe ich eher ein fröhliches Lied gewählt.
1: Gut, also wir hören Voodoo von Moikan Sun.

0: Yes, yes, das ist Voodoo von Mohican Sun. Sag jetzt nochmal. Also, du hast keine Vocals in diesem Track gehabt für diesen Zweck. Was hast du damit bezwecken? Das heisst, haben wir jetzt, während das Mikrofon nicht gelaufen ist, haben wir miteinander darüber geredet.
1: Ja, also ich wollte nicht bezwecken, dass man anhand vom Songtext meine Personality ableiten kann.
0: Das finde ich eben wunderschön. Das ist eben so, wie ich das eben einmal fühle und spüre, wenn ich euch so Fragen stelle. Welche Art von Musik? Welche Musik ist doch irgendwie nicht mehr Key? Und ein Key ist wie der Mood. Und das beschreibt doch schon sehr viel, ne?
1: Mhm, mega.
0: Und dann hast du die ganze Instrumentalisierung, die es ganz individuell macht und alles. Und das ist wunderschön. Und hast du sehr gut gemacht. Danke.
1: Ja, danke auch.
0: Also ich dich auch wollte fragen, ist, jetzt als Frau in die Szene zu kommen. Was ich viel höre von Leuten, ist, dass Drum and Bass recht eine männliche Musik ist. Wie empfindest du das?
1: Ja, also der Männeranteil ist natürlich schon grösser als der Frauenanteil. Ich habe mich aber nie benachteiligt gefühlt oder nicht wohl gefühlt in dieser Szene. Auch wenn ich an Partys bin, fühle ich mich eigentlich immer wohl. Ich finde, es ist recht ein respektvoller Umgang miteinander. Also bei uns umeinander einmal sicher.
0: Mhm.
1: Ja.
0: Aber gibt es

0: Wünschtest du dir, dass es mehr Frauen gibt, die auflegen?
1: Es wäre natürlich cool und ich hoffe auch, dass es Zukunft ist, dass mehr Frauen sich hinter das DJ-Pult trauen und zeigen, was sie können. Ja.
0: Dann ist eigentlich die grosse Frage, was kann man als Mann, weil ich bin überzeugt davon, die Mehrheit von den Leuten in der Szene wünscht sich das ja eigentlich auch. Als Mann muss man sich ja fragen, weil wir ja die Mehrheit sind, was können wir machen dafür, dass es für euch Frauen einfacher ist oder wohler ist oder was könnten die Hindernisse sein?
1: Also das Wichtigste ist sicher mal der Support. Also dass man Frauen supportet oder eigentlich allgemein sich gegenseitig supportet. Ja.
0: Ja, wie finde ich, oder gibt es irgendwie Anzeichen, wie finde ich jemanden raus, wo vielleicht gerne auflegen würde? Also weil es manchmal ist es schwierig. Ich frage mich manchmal, was kann ich machen? Und es ist auch, nicht zuletzt auch um Laura zu danken, dass ich als Typ habe natürlich Typenkollegen überall und in jedem Ecke, wo ich bin. Und Laura hat mir gesagt, hey Kollege, mir, Laura, wollt ein bisschen mehr Frauen. Mhm. Und durch das bin ich ein bisschen gezwungen. Mich kommen zu fragen. Aber wenn ich jetzt irgendwie eine Party veranstalte und sage, ich will jemandem eine Chance geben, dann sind doch meistens Typen, die einfach auf mich zukommen. Gibt es wie eine Art, merkt man, oder findest du, man sollte zum Beispiel vielleicht direkter Frauen, die öfters an der Party sind, hey, leistet per Zufall vielleicht noch auf oder so?
1: Nein, so finde ich echt noch schwierig, aber viele sind ja mittlerweile auf Instagram sehr vertreten, wenn sie auflegen. Ich finde, dort findet man eigentlich sehr viele Leute. Da gibt es auch so Plattformen wie von Helvetia Rockt, Music Directory heisst es, glaube ich. Mhm. Ich bin nicht ganz sicher. Und dort kann man sich als Frau registrieren drauf, dass man eigentlich wie weibliche DJs findet auf dieser Plattform.
0: Cool.
1: Genau.
0: Und bevor wir jetzt noch, wir haben jetzt genau noch Zeit für den Tune, noch drauf, zu deinem Set kommen, habe ich dir noch eine Frage gestellt, und zwar, was ist momentan dein absoluter Banger? Was hast du da ausgewählt?
1: Es ist eher sehr ein deeper, hässiger Tune. Etwas, das ich sehr gerne auflege in diese Musikrichtung. Und momentan höre ich das sehr gerne. Und ja, ist einer meiner Favorite-DMB-Tunes im Moment.
0: Also, wenn ihr so Sound, wie ihr jetzt gehört, wenn hören, dann müsst ihr eure Augen aufmachen. Wie heisst deine Crew nochmal?
1: BAMS.
0: BAMS? In Luzern?
1: Machen aber wir machen Parts? Eigentlich jedes Drum and Bass Jewelry. Also nicht nur
0: okay.
1: Die Richtung, genau.
0: Und du hast irgendwie noch Soundcloud oder etwas? Oder?
1: Ja, also auf Insta habe ich einen Account.
0: Ja.
1: Und auf Soundcloud bin ich auch vertreten.
0: Also dort ist, glaube ich, Helia DNB und dort kriegt man alle Infos zu dir.
1: Ja,
0: das ist richtig.
1: Genau.
0: Gut, also wir hören Sub 2 Keegan. Siehst du, ich habe mich wieder verzettelt in dem

0: Und wir sind immer noch da. Auf Radio Lora 97,5. Du hörst Tunes. Bei mir im Studio immer noch Helia. Sie wird jetzt dann ein Set spielen. Helia, kannst du in Veranstaltungen irgendetwas empfehlen, gerade in der nächsten Zeit?
1: Ja, schwierig. Also die Veranstaltungen, die wir mit BAMS jetzt haben, sind noch nicht promoted.
0: Okay,
1: weil wir unsere Location wechseln. Aber das wird ja gleich promoted werden.
0: Okay, dann empfehle ich, schaut bei Helia die MB rein. Sie hat aber recht guten Content, so wie ich das gesehen habe. Check es aus und unbedingt reinhören nachher. Willst du noch jemanden grüssen?
1: Ja, meine engsten Friends und meine Family, die zulässt.
0: Gut, okay, dann würde ich vorschlagen, gehst du auflegen?
1: Ja, ist gut.
0: Machst du mal die CDJs an und ich gebe dir das Signal, wenn du anfangen kannst. Gut?
1: Tipptopp, gut, also. Danke.
0: So, that was Helia for you and I hope you enjoyed it. You may or may not understood. But then, how did you find our chaos so far? Tell us on our WhatsApp, and that's 077. 077-999-0616. I got distracted there, and I want you to enjoy Helia's set.

0: a kid, Mineralen Wasser. You heard?
1: Yes, hallo und herzlich willkommen, das ist richtig geschaltet, nichts anderes als Migi Mineralwasser, heute Abend hier live auf dem Kanal K. Als Aufzeichnung auf dem Radio Lora, wir nehmen MARGG, a.k.a. Mark the Shark, und wir haben heute einen ganz speziellen Gast im Haus. Vor 2 Jahren hat er den Bounce Newcomer Contest gewonnen, obwohl er schon seit über 10 Jahren im Schweizer Rap-Game ist. Gestern oben, am 11 Uhr, habe ich ihm eine Mail geschrieben, ob er Zeit hat, um vorbeikommen. Heute Morgen um 6 Uhr hat er geantwortet. Jetzt ist er im Studio bei uns. Es ist der Rap-Streber, Technik-Nerd und Deutschlehrer-Albtraum aus Alten. Vom L zum I zum T zum O, dann mit dem Handy und so.
2: Wow.
1: Yes, sir.
2: Was
1: eine
2: Introduction.
1: Lito.
2: Was eine Introduction.
1: Ich dachte, ich gebe alles jetzt Abend.
2: Mark the Shark, yes. Und Lito the Dito. Am
1: yes,
2: Start.
1: Yes, das Pulver verschossen, schon am Anfang, aber mache nicht. Aber du musst immer, das ist wie bei einem guten Buch, der erste Satz muss dich catchen, sonst bist du weg.
2: Yes.
1: Yes, sir. Du bist am Start. Ich bin ein bisschen überrascht, weil ich wirklich gestern so beim Elfi ein Mail geschrieben.
2: Ja, was hättest du gemacht? Was hättest du gemacht, wenn ich Nein gesagt hätte?
1: Ich wäre am US gewesen.
2: Du wärst leid jetzt.
1: Ich bin vorher dann schon am US gewesen, eigentlich habe ich den Dope Kid eingeladen gehabt und hat mir am Nachmittag ein Mail geschrieben, dass er aus familiären Gründen nicht kann kommen.
2: Ehrlos.
1: Ja, und dann habe ich gedacht, okay, jetzt muss ich halt einen Step zurück machen und bin auf dich
2: kommen. Wow, wo ist die
1: Nein, wir feiern dich wirklich, also zur Zeit langem. Unglaublich viel gespielt. Unter anderem auch, wo der Ruego am Start war. Du hast dort auch ein Feature.
2: Ja, stimmt,
1: auf seinem Album mit, glaube ich, Real G's oder sowas.
2: Yes.
1: Das ist ja dann schon das Volumen 2. Real G's 1 haben wir auch gespielt. Und auch sonst mit dem Dope.
2: Kid Slurpee.
1: Kid Slurpee, genau. Der Track heisst Dope. Haben wir auch schon gespielt. Und, wobei, du hast gar nicht so viele Releases, für das, dass du seit 10 Jahren am Start bist, gell?
2: So gut wie keine eigentlich, ja. Also vor dem Newcomer-Contest hatte ich noch keinen einzigen Release.
1: Eid.
2: 100 Songs mal geschrieben, ein paar habe ich sogar schon aufgenommen. Nachher irgendwie vergessen, nicht mehr daran gedacht, was auch immer, nicht wollen releasen, keine Ahnung. Und nachher, ja.
1: Und jetzt irgendwie hat irgendwas getriggert, dass du denkst, okay, du, jetzt mache ich ein EP, weil mit der bist du am Start. Vor einem Monat ist es rausgekommen, heisst, du hast sie Fallschirm.
2: Yes.
1: Zusammenarbeit mit der Straight Away Squad.
2: Straight Away, Shoutout.
1: Wie bist du dazu gekommen, dass du das jetzt so ein bisschen fokussiert eigentlich an einem Projekt geschafft hast? So? Wenn du jetzt wirklich 10 Jahre quasi fast nichts rausgelassen hast und so nur auf deinem Kompi so ruht?
2: Es ist eigentlich eine direkte Konsequenz vom Newcomer Contest.
1: Heid.
2: Ich habe den Newcomer Contest gewonnen und nachher hat mir Straight Away Squad mal auf Insta geschrieben. Einfach so, hey, hast du mal Lust ins Studio zu kommen? Ich dachte fix, wieso nicht? Bin mal durch das Studio gegangen, wir haben das von Anfang an sehr gut verstanden. Gerade das nächste Datum abgemacht. Mittlerweile ist er auch ein Homie von mir. Wir haben ein paar Songs gemacht zusammen. Dann haben wir die auf einen EP gepackt. Fallschirm. Einer der Songs heisst Fallschirm.
1: Okay. Werden wir je nachdem jetzt oben noch spielen. Wir werden einige Tracks von dieser EP hören. Spoiler. Wir werden dich auch live hören.
2: Wow.
1: Mit einem, glaube ich, Exclusive-Schissel, soviel ich weiß.
2: Ja, unreleased, ja.
1: Unreleased, eins. Und wir werden auch noch sonst Exclusive-Tracks hören, und zwar gerade zwei oder Zahl von Tracks, die noch nicht raus sind. Unter anderem vom RBDM Records und von Netrum Records. Mehr möchte ich gar noch nicht erzählen.
2: Let's go.
1: Und bis soweit ist, spielen wir 3 Tracks. Und dann sind wir zurück da mit dem Lito.

0: Fall Slowly zusammen mit Ashanti. Ist auch so ein bisschen, hat auch so ein bisschen etwas mit einem Track von deinem Album Fallschirm drauf. Es ist Ashanti ist seine Freundin und dann nicht mehr. Oh. In On- und Off-Beziehung. Und jetzt hören wir den Track.
1: Enjoy.
0: Yes, sir. Das ist Mineralwasser live auf dem Kanal K mit dem Lito. Hören wir bald. Das ist der Johnny Lucas mit der Ashanti. Fall Slowly.

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1: Tja, Labyrinth. Mineralwasser live auf dem Kanal K als Aufzeichnung auf dem Radio Lora. Im Studio niemand anders als der Lito mit seiner EP-Fallschirm. Über die reden wir dann jetzt. Und ich habe jetzt gerade, während der Track gelaufen ist, hat mir der Lito gesagt, der Typ, den wir jetzt gehört haben, ist auch auf deiner EP.
2: Yes, Critical Rabbit.
1: Critical Rabbit.
2: Shoutout.
1: Yes, sir. Und ich habe so gedacht, kennst du ihn echt oder kennst du ihn nicht? Weil auf deinem Album ist er Mundart. Singt der Mundart, rappt der Mundart.
2: Ja, stimmt, ja. Stimmt.
1: Ist das ein Homie von dir?
2: Er ist ein schlimm Homie von mir.
1: Ein schlimm. Alright.
2: Ja, sie sind ein schlimm Homie schon nach dem Newcomer Contest. Ist Newcomer-Sendung gsi,
1: right.
2: Bei SRF Bounce. Und dort bin ich gsi, Schlimm Homie war auch dort gsi. Und Nick war dort gsi. Und von dort kenne ich sie, ja.
1: Ach so.
2: Alle drei richtig, richtig, richtig geile Sachen.
1: Vorher dann, aber vor dem Critical Rabbit mit Labyrinth, wo wir jetzt gerade gehört haben, haben wir den Sido gehört. Und während dem Track gelaufen ist, hast du gesagt, das ist einer, glaube ich, nicht der grösste Einfluss, wo du hast. Und du kennst, glaube ich, von A bis Z alles von ihm. So.
2: Ja, ja. Also auf mein ganzes Leben gesehen, habe ich mit Sicherheit am meisten Sido gelassen. Mit grossem Abstand wahrscheinlich, ja. Der
1: Track, den wir gehört haben, ist die erste Single von seinem kommenden Album «Frieden». 27. November kommt es raus. «Essa» heisst der Track. Am Schluss hört man noch seinen Sohn.
2: Ah, das ist sein Sohn?
1: Das ist ein oder einer von seinen Söhnen, der dort noch die letzten Ziele rappt. So.
2: Oh, meinst du, sein Sohn hat die Line selber geschrieben? Oder glaubst du, das ist ein Sido-Line gewesen?
1: Nein, das ist ein Sido-Line. Ja, definitiv fair, ein Sido-Line gewesen. So. Es ist ja sehr ähnlich, eigentlich wie Tuck, so mehr oder weniger.
2: Ja,
1: so.
2: Ja.
1: Aber es ist nice, dass er noch seinen Sohn draufpackt. Er hat ja auch ein Ziel, nachher, wo er seine Tochter erwähnt, und er sagt, ich kann nicht klagen, habe ein Leben wie ein Rockstar. Ich hole mir meine Kohle und gebe sie meiner Tochter.
2: Aha, aber auf den Song nimmt er sie nicht, gell?
1: Nein.
2: Der Sohn nimmt die Tochter nicht. Das ist crazy.
1: Das ist ja okay, aber er erwähnt sie zumindest. Apropos Rockstar, das ist genau der Track, wo du den Critical Rabbit features.
2: Yes.
1: Und den spielen wir jetzt auch am liebsten gerade als erstes. Du sagst gerade am Anfang, wir sind Rockstars wie Rolling Stones.
2: Das ist eine gute Aussprache, ja. Voll.
1: Aber hast du auf deinem Instagram-Account ein Iron Maiden-Shirt da? Habe ich gesehen. Ist das auch so etwas, wo du auch pumpst, so, also Rockmusik?
2: Ja, voll, auf jeden Fall, auf jeden Fall.
1: Sind so ein das, was du ein feierst?
2: Also, ich war am Iron Maiden-Konzert, von dort habe ich ein Shirt. Aber habe ich ehrlich gesagt nicht so geil gefunden, muss ich sagen.
1: Okay.
2: Ich war kurz vor am Nine Inch Nails Konzert.
1: Cheer.
2: Richtig geil.
1: Eid.
2: Richtig, richtig geil.
1: Die sind ja eigentlich auch wieder zurück, so mehr oder weniger. Sie sind eine Zeit lang ein bisschen weg.
2: So back.
1: Und sowas von back, definitiv. Ja. Ich habe es leider verpasst. Ich habe es Iron Maiden auch gesehen, hat mich nicht so schlecht gemacht.
2: Ja, noch das Nine Inch Nails im
1: okay, gut, im das Körper ist.
2: Aber bist du auch dort gewesen?
1: Nein, Nine Inch Nails leider eben nicht. Ich bin ja leider nicht.
2: Aber beim Iron Maiden?
1: Iron Maiden schon. Das hat mich jetzt schon auch noch gut gemacht.
2: Wo ist dein T-Shirt?
1: Daheim. Ja. Ich habe schon den Iron Maiden T-Shirts daheim, wo ich keins müssen kaufen. Für 45 Franken.
2: Ja, Rip-Off.
1: Yes,
2: Rip-Off.
1: Wie immer an der Konzert. Aber ich finde, du unterstützt ja trotzdem Bands. So. Anyway. Yes, es ist Rock'n'Roll und Drogen. Ich will keine Millionen. Ich will Wodka in Melonen, sagt Lito auf dem Rockstar-Track.
2: Ja.
1: Ich habe gar nicht gewusst, dass du abgehoben bist, aber das macht nicht. Bist mir trotzdem sympathisch.
2: Ah, das ist lieb. Danke.
1: Wir hören den Track. Das ist Rockstar von der Fallschirm EP mit dem Lito hier live auf dem Kanal K. Aufzeigen.
2: Und Critical Rabbit.
1: Zusammen mit dem Critical Rabbit, nicht zu vergessen. Fallschirm EP, gemeinsamen Arm natürlich mit Straight Away Squad.
2: Yes, sir.
1: You on this one. Und jetzt hören wir den Track. Das Ganze dünn. So.
0: The Straight Away Squad, you on this one?

0: Yeah, was für ein Track. Absoluter Lieblingstrack im Moment von mir, von dieser Fallschirm-EP. Hey. Das ist der Lito, den wir hier gehört haben, zusammen mit der Straight 08 Squad und dem Critical Rabbits natürlich.
1: Ja, Fun Fact zu dem Song. Am Critical Rabbits' Part war eigentlich um einen Vierteltakt verschoben. Ich weiß nicht genau, was passiert ist. Wir waren im Studio bei Straight 08 Squad. Wir haben es aufgenommen, aber er hat noch nicht den ganzen Part aufgenommen. Dann hat er es noch bei sich im Studio gemacht. Dann hat er es mir geschickt. Ich habe Straight 08 geschickt, sie haben es abgemischt. Ich habe es ihm zurückgeschickt. Und nachher hat er mir eine Sprachnachricht gemacht und ich habe keine Ahnung, was passiert ist. Ich habe es irgendwie völlig übersehen. Und in der hat er mir gesagt, ey, ist geil, aber... Es ist verschoben um einen Vierteltakt. Okay. Und ich habe das nicht gehört. Ich habe es völlig übersehen. Und nachher einfach gesagt, ja, ich finde es geil. Dann haben sie so abgeschnallt. Nachher, als es rausgekommen ist, hat er mir geschrieben, so, ey. Ich finde, also wäre es voll easy gewesen, so, natürlich. Aber er hat so geschrieben, so, ey, ich finde, es hat geiler geflowt. Und so.
0: Oh, also, echt? Ich finde, es ist perfekt.
1: Aber ich finde es eben auch geil. Aber sorry an dieser Stelle noch eins.
0: Okay, das habe ich jetzt noch nie gehört. Aber das ist auf jeden Fall sehr nice. Rockstar.
1: Aber das passt, oder? Ich finde es ein paar übertrieben.
0: Ja, ich finde es eben auch. Ich finde es eben auch. Okay. Aber sehr nice. Das gibt uns Einblick an dieser Stelle, ja, natürlich. Ja. Lito, Fallschirm EP zusammen mit der Straight 08 Squad. Wo wir hier hören. Und du sagst auf dem Track: Shit, ich komme aus Alten, aus dem Norden, aus der Schweiz. Wir sind motherfucking Rockstars. Loch in unseren Jeans. Du kommst aus motherfucking Alten. Eigentlich quasi das Epizentrum vom Schweizer Rap.
1: Ja,
0: gell?
1: Kneckebull und ich.
0: Yes.
1: Glaube ich.
0: Ach nein, Kneckebull ist lange da. Ah, gut, das ist auch Hals und Hans so sehr.
1: Ja.
0: Aber mittlerweile in Aarau.
1: Ja, zwei Monate.
0: Eid.
1: Heute zwei Monate.
0: Und?
1: Ich find's nice.
0: Eid.
1: Ich find's nice, ja.
0: Ja, und du sagst auch auf dem Track, falls sich jemand fragt, wir sind Rockstars, ich will nur, dass du sagst, ich bin der Shit. Und vor allem sagst, freier Fall, ich sehe den Boden von meinem Shotglas. Wir sind alle fucked up. Freier Fall ist doch quasi auch das Thema von der EP.
1: Ja, ja.
0: Fallschirm.
1: Mhm.
0: Und du sagst auf einem anderen Hook, bin im freien Fall 700 km/h.
1: Yes.
0: Und so ist der Titeltrack Fallschirm.
1: Reoccurring Topic, ja.
0: Yeah. Übrigens, Reoccurring Topic. Auf dem Rockstar-Track sagst du irgendwie etwas vom Privatjet 1700 km/h.
1: Mhm.
0: Und auf dem Fallschirm-Track sagst du freier Fall 700 km/h.
1: 700.000 km/h.
0: Ah, 700.000 km/h. Mhm. Ist das mit dem 7 und ist das so ein bisschen deine Zahl?
1: Nein, eigentlich kann ich sagen 300.000 km/h.
0: Aber?
1: Einfach weil es geht gar nicht schneller, weil das ist eine Lichtgeschwindigkeit.
0: Ach so.
1: Aber nachher, wenn es 7 hat, hat einfach so die Silbe mehr, was einfach gebraucht hat.
0: Okay, es ist alles wegen der Silbe. Silbezeller wie der Cool Savage bei uns. Der Lito von seiner EP Fallschirm. Und wir hören jetzt den Titeltrack «Scheiss auf die Erde». Nur ein Problem gehabt dort unten. Ich glaube, wir haben den richtigen Planet noch nicht gefunden. Das ist... Moment. Ich habe ja noch ein Intro. Es passt ein bisschen zu dem Track. Okay. Es ist nicht ganz im Sinn, aber es ist ein Intro, das mich schon immer geflasht hat, schon seit über 20 Jahren. Und darum spielen wir es, bevor wir den Titeltrack hören, Fallschirm. Ja, los rein. Das ist Kanal K mit dem Lito.
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0: Ich denke, ich muss den noch bringen. Yes, Fallschirm haben wir gehört vom Lito auf der EP von Straight 08 Squad, gemeinsame Zusammenarbeit. Ja, das war ein Titeltrack.
1: Ah, hört man den Song, der jetzt gerade läuft?
0: Den hört man, ja.
1: Ey, immer wenn ich diesen Song höre, bekomme ich so einen Adrenalinschub, weil das ist etwa 2 Jahre lang mein Wecker gewesen.
0: Ach.
1: Es gibt so die eine Version von dem Song von Chidi Bang, glaube ich, weiß nicht genau, okay. Wo heißt Good Morning. Das ist einfach für, wo ich irgendwie kann, 12 oder so war, ist das mein Wecker gewesen. Oder heute immer noch, sobald ich die Gitarre höre, bekomme ich so den Adrenalinschub, so als würde ich gerade aufwachen. Ja.
0: Okay.
1: Schrecklich.
0: Also, ich denke, bevor du einschläfst, bringen wir den da.
1: Ja, wirklich, ey, wirklich.
0: Aber weißt du, was es ist? Es ist der Tom Petty mit den Heartbreakers.
1: Cause I'm free. Ah, das ist da, ja.
0: Free Falling, genau.
1: Ah, oh, shit, Alter. Ey.
0: Ich verrecke.
1: Wow, du hast gekocht mit der Fallschirm-Playlist.
0: Ja gut, aber jetzt ist eigentlich genug heute und der Lito. Ja,
1: gibt's überhaupt noch Songs?
0: Es gäbe schon noch mehr, ja. Aber ich halt.
1: Ich will noch mehr. Du hast sicher noch etwas.
0: Nein. Eigentlich ist fertig lustig. Ja, Sir. Aber um was haben wir gehabt? Ich stürze ab, genieße den Panoramablick, sagst du auf dem Track, den wir gerade gehört haben. Aber hoffe auf einen Fallschirm. Ich falle für dich.
1: Yes.
0: Ist das deine Freundin gemeint?
1: Ja.
0: Eid.
1: Ja, falls sie lost.
0: Grüße an dieser Stelle.
1: Sie haben mir gerade vorhin geschrieben, ihr sollt nicht schlecht über Iron Maiden reden. Sorry auch Iron Maiden an dieser Stelle.
0: Sie hat auf deinem Instagram-Account das Pink Floyd-Shirt an.
1: Ja, stimmt, ja.
0: Das ist natürlich auch, kann man leider nicht mehr wirklich so live schauen. Das ist eigentlich
1: schwierig.
0: Tom Petty kann man leider auch nicht mehr live schauen. Rest in Peace an dieser Stelle. Mm. Du hörst Mineralwasser, aber hier auf dem Knie sein, auf dem Radio Lora. Mit dem Lito und Fallschirm EP gemeinsame Zusammenarbeit mit Straight 08 Squad. Apropos für dich, du hast einen anderen Track auf dem Album, wo du sagst, ich hoffe auf einen Fallschirm, immer wenn ich gehe, jeden Tag bei dir, seit am Mittwoch nicht daheim.
1: Also ist der gleiche Track?
0: Das ist der gleiche Track, stimmt, ja. Aber ein anderer Track, der heisst «Ohne Idee».
1: Ja, stimmt, ja. Das war der allererste Song, den ich mit Straight Away im Studio aufgenommen habe.
0: Okay, und dort geht es aber nicht um sie?
1: Es ist schon ein älterer Song, ja.
0: Ist ein älterer Song?
1: Ja, häufig, aber gar nicht wirklich eine bestimmte Person im Kopf.
0: Ach so, das ist gar nicht wirklich so.
1: Also bei dem Song, actually, wir werden es nachher hören, Talk ist so «Nicht ist gleich ohne Idee». Und ja, ohne Scheiße, ich habe einfach den Beat gehört und dann habe ich mir einen Hook überlegt und habe so gedacht, es wäre noch nice dünner, etwas so wie dö. Und dann ist das Thema einfach dö. Entstanden. Einfach so ist das zustande gekommen.
0: Okay, und das geht eher um eine toxische Beziehung oder eine verflossene Liebe? So. Ist das auch...
1: Ja, ich würde sagen, es ist für Interpretationen offen.
0: Okay. Auf jeden Fall geht es auch wieder um Planeten. Du sagst nämlich, ich habe das Gefühl, du bist auf dem Mars. Bist auf dem Mars davon, langsam finde ich, könntest du wieder runterkommen. Und auf Fallschirm hast du gesagt, Venus, Mars und Sonne sind im Hintergrund verschwunden. Sind Planeten so auch ein bisschen Ding? Oder ist das mehr Zufall?
1: Jetzt, was du sagst,
0: es, ja. Es hat noch andere Lines.
1: Es hat noch andere Lines?
0: Ja,
1: wow, du erkennst da Patterns, ich habe es selber gar nicht gecheckt. Aber ja, ich glaube, ich finde es nice, um darüber zu schreiben. Ja, es ist so automatisch irgendwie episch. So, man kann mega viel Analogien daraus ziehen, man kann mega viele Metaphern daraus machen. Ja, ich glaube, eigentlich sind Planeten noch ein cooles Thema.
0: Tja, darum lassen wir es checken. Das ist ohne Idee, er hat keine Zeit für sich selber. Das ist der Lito. So, wir sind mit Mineralwasser hier und der Fallschirm EP

0: shit. Straight away squad, sammen med Lito. Ny diskli.
1: Jo,
0: det er spændt. Ny diskli, hvor er det? Mineralwasser. Nicht ist gleich ohne Idee. Es geht nur um die Zeit, wo man bleibt. Mit meiner Gang. Gang ist auch einfach so etwas. Du sagst auch auf einem älteren Track, wie früher, sagst ich chill mit der Gang. Immer noch gleich seit 2010. Freitagabend mit der Gang. Es ist genauso wie früher.
1: Warte, da habe ich nie released. Da habe ich nie released.
0: Ich habe da Zugang zu deinem Kompi, gell?
1: What the fuck?
0: Das ist natürlich Nerd. Warte. Yes, aber es ist doch so, oder?
1: Nerd-War-Shit.
0: Ja, genau. Apropos, der Track, den wir jetzt gerade gehört haben, ohne Idee, der hat es auch fast nicht aufs Album oder auf die EP geschafft, gell?
1: Das war der Song für mich persönlich, wo ich mir wirklich viermal überlegt habe, ob ich noch was drauf habe oder nicht.
0: Okay.
1: Für andere Leute, die ich damit geredet habe, wäre der Song eher «Muss los» gewesen.
0: Okay.
1: Wo sie nicht auf die EP gepackt hätten. Aber bei mir wäre es so eine Idee gewesen, ja.
0: Ich finde auch gut, dass du drauf, weil du merkst, man auch so ein bisschen technisch versierter bist. So, du zeigst gar nicht auf dieser EP gross, wie technisch versiert du bist, was für verschiedene Flows du hast. So. Das ist mehr so ein bisschen ein Vibe-Ding, oder?
1: Ja, das stimmt. Das stimmt. Ich habe irgendwann mal ein Double-Time-Verbot bekommen von Stray Grey Squad. Nachdem ich stundenlang im Studio war und nichts anderes gemacht habe, haben sie dann gesagt, komm, jetzt machen wir schön 110 BPM oder so. Ja.
0: Yes. Yes, du sagst, ich komme mit der Gang unter anderem seit 10 Jahren und ich fange mit nichts mehr an. Auf einem 10.000 Mal Track zusammen mit dem M2MO. Wie ist die Zusammenarbeit entstanden mit dem M2MO?
1: Auch durch Straight Away Squad. Ich habe dort mein Part mal aufgenommen. Nur meine. Und nachher hat der Dude Straight Away Squad gesagt, ey, ich kenne jemanden, der sehr gut drauf passen wird. Hat er es am M2MO geschickt und nachher sind wir mal zusammen im Studio. Noch die Hook recorded und noch C-Part. Gerade noch ein paar Videos gemacht und so. Es war sehr nice gewesen. M2MO auch ein richtig, richtig geiles Sieg.
0: Ja, Props an dieser Stelle.
1: Du hast gesagt, er ist schon oft da gewesen, gell?
0: Ich glaube, seit Tag 1 war er da und immer wieder kommt mit seinen Projekten. Er hat schon einige Projekte am Start.
1: Jeden Freitag. Jeden Freitag release er.
0: Obwohl er eine Zeit lang im Westjahr, also eine längere Zeit im Westjahrland lang war. Big up M2MO hier auf dem K. Yes. Jetzt hören wir den Lito. Und du sagst unter anderem auf dem Hook, 10.000 Mal habe ich das Gleiche verkackt. Apropos verkackt, haben wir natürlich ein nice Intro gefunden. Und zu dem Check 10.000 Mal.
1: Ich glaube, mein Lieblingssong von der EP.
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0: rausgekommen. Bei uns ist Mineralwasser mit dem Lito. Und du hast gesagt, du hast den Track schon mal gehört, obwohl der ja eigentlich gerade erst rausgekommen ist. So.
1: Ja, aber ich habe ihn actually nicht im Voraus gehört.
0: Ach so.
1: Also ich habe wirklich am Release da gehört. Ich habe einfach gelassen, weil er Straight Aid ist.
0: Genau, ist nämlich auch
1: leider auch kein, ja.
0: Straight Aid Squad. Ja. Kaum bist du weg, fick es schon mit anderen. nein.
1: Was soll das?
0: Was soll das, genau. Das war jetzt Straight Aid Squad gewesen, zusammen mit dem ET aus Bern von der MGS Crew. Planlos heisst der Track. Schon die zweite gemeinsame Single.
1: Absoluter Banger.
0: Absoluter Banger.
1: Absoluter Banger.
0: Definitiv. Da bist du musst die warm anlegen, gell, Lito?
1: Ja.
0: Yes, ich habe am Anfang von der Sendung gesagt, wir spielen noch Exclusive Tracks. Wir werden dich noch exklusiv hören, dann noch live. Aber bevor es so weit ist, zwei Tracks, die erst werden rauskommen. Einer kommt jetzt schon das Wochenende raus. Und zwar ist es von My Man Tripset. Das ist ein neuer MC aus dem Netroom Records Umfeld. Um ein Sini. Der Sini hat auch Gitarre gespielt auf dem Track, produziert wurde vom Fabré. Gefeatured wird hier der Sherry 63 aus Thun. Und wir hören jetzt den Track. Das ist Exclusive East. Danke an dieser Stelle natürlich an Netroom Records, dass wir das spielen dürfen. Am Freitag kommt es raus. Der Track heisst Beton. Beton ist so ein bisschen quasi auch so ein bisschen aus. Repräsentiert auch so ein bisschen die Haut, wo der Tripset herkommt, so wie das Trostlose so aus seiner Siedlung. Da sind wir bald zurück. Das ist die erste Exclusive Track, die du hörst auf Mineralwasser. Freitag kommt raus, ist vom Tripset, heisst du jetzt Beton. Vom Brett, vom Fabré, gemeinsame Zusammenarbeit mit dem Cine, Netroom Records featuring Sherry 63. Yes, sir!

0: 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Was für ein Ziel. Das ist der Lito, den man gehört mit Kartenhaus.
1: Kartenhaus. Das Autotune hat gefällt, aber es war gut.
0: Ganz nice. Ganz nice. Der Track mit Karten, mit französischen Karten sind das.
1: Wow. Wow, du hast einfach gecheckt. Genau. Du hast einfach gecheckt.
0: Ich hoffe, ihr habt es auch gecheckt draussen. Sonst machen ein bisschen proper research. Das ist der Lito von seiner gemeinsamen EP mit Straightaway Squad. You on this one. Fallschirm.
1: Straightaway Squad.
0: Fallschirm heisst die EP. Das ist der letzte Track, den wir gehört haben. Auf jeden Fall so ab Konserven. Wir werden dich jetzt auch noch live hören. Mhm. Spiele jetzt noch einmal einen Exclusive Track. Und okay. Zwar kommt aus dem RBDM Records Umfeld. Das ist Pfnüselküste in Zürich. Und zwar ist Zürich Park Seite Volumen 2, zwei Jahre nach dem Volumen 1, erscheint am 18. September erst die EP. Wir können schon einen Track drauf spielen. Ein Single ist schon das. Und die Single, oder der Track, den wir jetzt werden spielen, kommt dann erst zum EP-Release am 18. September. Der Hegar und der Bris hören wir dort. Es ist ein Track, der heisst Abschuss. Danke vielmals an dieser Stelle, Hegar, was wir uns das erlaubt haben, euch zu spielen. Nachher sind wir zurück mit dem Lito. Können wir noch live mit zweimal exklusiv ist, bin ich sehr gespannt. Aber jetzt zuerst Zürich Park Seite Volumen 2.
1: Abschuss!
0: Ja, es klingt so. Schmieralwasser, absolut live, auf dem Knie sein, aufzeichnen. Auf dem Liga di Lora, exklusiv! 18. September.

0: Che, der Vogel abgeschossen. Hegar Preis, RBDM Records, 18. September kommt ihre EP Zürich Park Seite, Volumen 2. Und im Studio niemand anders, der Lito. Aschatscha.
1: Immer noch da.
0: Immer noch da. Und wir haben gesagt, wir hören ein paar Exclusive Bars von dir. Und du hast gerade zwei Beats mitgebracht.
1: Yes.
0: Hast du etwas vorbereitet? Ich habe gestern Nacht geschrieben, gross vorbereitet, hast du nicht können.
1: Aber du schon. Ja, du schon.
0: Natürlich. Ich gebe mir natürlich Mühe. Meine Rasse da. Live auf dem Knie, Aufzeichnung auf dem Radio Lora. Die Beats, die du gegeben hast, sind die so Exclusive Beats oder ist das...
1: Ah, es sind beides YouTube-Beats.
0: YouTube-Beats, ja. Okay. Aber Exclusive sind deine Bars, bin gespannt.
1: Die sind Exclusive.
0: Das ist der Lito, ich gebe dir den Beats, den ersten, dann kommt der zweite.
1: Let's go.
0: Yes, sir. Ganz dünn so.

0: Das mit der VSB gesehen. Geil, ist hier.
1: Egal, mach den Nurse.
0: Alright, gib mir den Nurse. Okay. Ja, yes, Sir. Also, ich hoffe, das ist der Richtige.
2: Ich hoffe so.
0: Yes, also. Bist du ready?
2: Ich bin ready.
0: Zeit. Okay, gib mir den da. Bin gespannt, Lito live. Knisi.

0: Avicii, yes sir, absolut live. Der L zum I, zum T, zum O haben wir gehört. Ganz nice. Big Props an dieser Stelle.
1: Danke, danke.
0: Yes.
1: Schade, habe ich dir davon. Ich habe dir einfach den Song geschickt, wenn du schon dabei.
0: Aber macht gar nichts. Wir sind ja eigentlich auch schon fast los. Weiter geht's, wenn du Kanal K hörst, ist mit der Spin Radio Show, mit dem My Man Swiss Ivory, mit dem Wes Angelov und ganz nice Tunes und Tracks. Und ich glaube, sie haben sogar einen Gast am Start. Leider habe ich jetzt keine Zeit gehabt, um zu schauen, wer am Start ist. Aber du bist wieder bei uns am Start gewesen. Danke vielmals, Lito.
1: Danke, Mark Shark. Nice to
0: sehr, sehr nice. Ich hoffe, du kommst irgendwann mal vorbei und es geht nicht irgendwie 10 Jahre, bis du wieder irgendwie ein Projekt am Start hast.
1: Ja, ich komme gerne wieder. Ich komme sehr gerne wieder.
0: Also die Frage ist natürlich, ob du wieder irgendwie irgendein Projekt an den Start bringst, so in Zukunft.
1: 100 Pro.
0: Definitiv?
1: Definitiv.
0: Okay, bist du eigentlich schon etwas am Andenken, so, oder bist du es noch zu viel verlangt im Moment? Jetzt, wo du gerade vor einem Monat die EP released hast mit Straightaway Squad.
1: Ja, es ist schon ein paar Sachen geplant. Zum Beispiel das, was ich jetzt gerade gemacht habe, wird auch irgendwann mal rauskommen.
0: Okay.
1: Wahrscheinlich auch nicht mal zu lang.
0: Oh.
1: Mal schauen.
0: Und so beatmäßig bist du noch divers unterwegs, oder?
1: Ja, auf jeden Fall. Ja.
0: Okay.
1: Auf jeden Fall. Mach alles.
0: Heid, wir dürfen noch nicht zu viel verraten. Wir spannen euch auf die Folter.
1: Yes.
0: Danke vielmals, Leute, du bist am Start.
1: Danke dir.
0: Was ich will wissen, ist das ein Gerücht oder ist das so? Eben, ich habe gesagt, ich habe gestern Nacht am 11 geschrieben und du hast mich nicht ghostet. Aber irgendwie ist mir zu Ohren bekommen, dass du teilweise deine Producer ghostet hast. So. Ist das so?
1: Ja, real talk.
0: Okay.
1: Aber nein, das kann ich nicht ghosten, das würde ich nie machen.
0: Okay, würde das ist machen. Nice. Danke vielmals.
1: Sorry, Sandra.
0: Wir sind draußen, Peace, und wir hören jetzt noch einen Track von auch einem Einfluss, wo du glaube auch noch riesig ist bei dir. Und zwar ist es der Herr da, ist der Jack Harlow.
1: Yes.
0: Poison featuring Lil Weezy. Wir sind draußen, Peace.
1: Peace.
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0: Wir machen keine halben Sachen nicht so abig. Hallo und herzlich willkommen hier auf Migri Mineralwasser Aqua Minerale live auf dem Kanal Kappa. Und zwar, mein Name ist Mark the Shark mit Augen von einem Hai. Then life's a bitch and then you die. Schliesslich lebt man ja nur zweimal. Apropos zwei, wir haben heute zwei Gäste im Haus. Vor zwei Wochen hätten sie schon hier sein sollen. Ich habe es leider verkackt. Mittlerweile ist das Album draus. Aber ich freue mich extrem. Wirklich extrem. Ich habe die ganzen zwei Wochen darauf gefreut, sind er im Haus.
1: Ah, das ist
0: niemand anders als der Rapper Ari Selva.
1: Hello, Mark the Shark, motherfucker.
0: Lo Squalo.
1: Lo Squalo.
0: Ganz genau. Und natürlich sein Produzent, der Vainex. Hallo.
2: Hallo zusammen, hallo Agau. Hallo Agau, da bin ich.
0: Bin ich, ja, sind wir froh, hat es geklappt, weil du bist in den letzten Sekunden quasi reingesteppt.
2: Genau, ich bin noch mit dem Rapper im Studio und dann habe ich es fast ein bisschen verhängt und bin hier angerast. Und hat aber pünktlich gelangt.
0: Yes.
2: Ich bin nur eine Minute zu spät.
0: Respektive, nein, du bist pünktlich.
2: Yeah.
0: Also, du bist natürlich pünktlich reingesteppt. Und zwar mit dem Album, gemeinsamen Album, das wir gemacht haben. Das heisst Camera Depressione. Heisst so viel wie Luftdruckkammer eigentlich.
1: Ja, würde ich so übersetzen. Es ist ein Pressure Chamber.
0: Also es ist ein Zimmer, das unter Druck ist, so, aber es geht eigentlich vor allem auch um Druck aufs Individuum, oder?
1: Das ist korrekt, das liegt so korrekt, genau
0: das
1: so.
0: Das ist Druck, der auf dir war, Ari Selva.
1: Ja, eben, ich habe das geschrieben in Jahren, wo ich immer in Bern blockiert war, aus privaten Gründen. Und es hat sich so, also teilweise so schwierig gefühlt. Dann musste ich das, oder, so therapeutisch auf einem Album konvertieren. Und das hat es gelungen.
0: Wow, das ist genau vom Freitag rausgekommen, letzte Wochenende.
1: Yes, sir.
0: Freut mich extrem, hat es geklappt. Sind wir jetzt im Haus, wir werden sicher drei Tracks hören von diesem Album. Vom Album, aber auch zwei oder dreimal werden wir dich live hören.
1: Sehr gerne.
0: Wenn es noch reicht, am Schluss hören wir noch zwei Exclusive Tracks, die ich gar noch nicht verraten möchte, von welchen Künstler es ist. Bis es soweit ist, spielen wir zwei Tracks. Und weil du im Haus bist, Ari Selva, du kommst ursprünglich aus Bologna.
1: Ich habe dort gewohnt für etwa 10 Jahre und Bologna, wie jeder weiß, in Italien ist Mekka auf italienischen Hip-Hop. Deswegen muss man das zelebrieren. Ursprünglich bin ich aus Bozen, Südtirol.
0: Ah, Bolzano, Milano.
1: Bolzano.
0: wir haben dich schon ein paar Mal gespielt bei uns. Du bist schon länger im Game. Beim letzten Projekt, das ist Diari Selvaggi Volume 3.
1: Yes!
0: DSV 3.
1: Perfetto! Ist vorbereitet.
0: Und ich habe gedacht, wir spielen doch, wenn wir schon das Thema haben von der Nancy Sinatra und dem John Barry, You Only Live Twice.
1: Yes.
0: Das ist das, was du gesampelt hast.
1: Jawohl.
0: Und bei Lander Buongiorno spielen wir wenigstens noch den Hook von der, von der alten
1: Tag,
0: Zeiten.
1: Ja,
0: genau. Yes, noch können wir spielen mit zwei Tracks italienischer Rap, wenn du schon da bist. Und dann sind wir zurück. Da reden wir über das ganze Album, wie das zustande gekommen ist. Und hören dich sicher noch live. Jetzt hören wir dich, Ari Selva, mit dem, wie heisst der Track? Asahi Super 3, wie wir schon auf Mineralwasser sind. Das ist so quasi die japanische Version von Bier.
1: Ja, genau.
0: Hören wir noch den Hook mit zwei italienischen Tracks. Sind wir zurück? Das ist Mineralwasser hier live.

0: Bro, wirklich.
1: Das ist ein Kollege von dir,
0: Kollege. Ja, wir haben zusammen Sachen gemacht, zusammen gespielt in Bologna. Lieber Grüß für Giustino Pellegrino, mit viel Respekt aus der Schweiz.
1: Yes. Du hast gerade gesagt, ah, Giustino Pellegrino. Ja. Ich habe natürlich versucht, natürlich etwas zu spielen, was du ja sicher kennst, aber ich habe nicht gewusst, dass es ein Kollege von dir ist, Harry Selva.
0: Das war so geil, wirklich.
1: Ja, yes, und vorher dann gehört, haben wir Fuoco negli occhi, FNO, das ist aus Bologna.
0: Bologna, ja.
1: Und du sagst dort, du kennst die Jungs auch, oder?
0: Ja, ich kenne den Brain, für Chiodo habe ich massiv Respekt, kenne ich ihn nicht persönlich, aber ja, die Jungs sind Pioneers und super technisch und die haben das Extra-Beat-Technik erweitert und ja, die haben fast einen Standard entwickelt dort in Bologna. Deswegen sind wir auch alle so technisch. Also ich nicht persönlich, aber die Jungs dort in Bologna, die rappen einfach technisch, oder? Das ist ein bisschen so ein Trademark der.
1: Eben, also man denkt immer, ja, vielleicht Mailand oder Rom, ich weiß nicht so, aber eigentlich das Mekka von italienischem Hip-Hop ist in Bologna.
0: Ja, das hat dort alles angefangen. Dann natürlich in Milan haben sich andere Sachen entwickelt, zum Beispiel Punchliner, die besten kommen schon aus Milan, kann man so grob sagen. Neapel ist natürlich sehr besonders aufgrund vom Dialekt, oder die haben einen Vorteil, indem du die letzte Syllabe im Vergleich zu Italienisch wegnehmen kannst und das gibt dir deutlich mehr Möglichkeiten, um melodisch zu sein, oder? So.
1: Okay, genau. Aber du bist von Bolzano, aber bist dann nach Bologna gegangen. So.
0: Ja, genau.
1: Und dann ist es so mit dem Zoo-Rap-Kollektiv, oder? Ja, ist so deine erste Crew gewesen, so mehr oder weniger? Oder?
0: Ja, meine richtige erste Crew gewesen, ja. Da habe ich so gelernt, wie man rappt wirklich. Und die haben dann einfach gedacht, ja, ich rappe gar nicht, weil ich war eher so melodisch orientiert. Und die haben gesagt, du, Selva, wenn du rappen möchtest, dann Triplets schließen und sonst wird es nicht als Rap wahrgenommen. Dann habe ich gelernt.
1: Aber vor 5 Jahren bist du nach Bern gezogen?
0: Ja, genau. Also mit einem kleinen so Jahr in Vinti, dann bin ich nach Bern gezogen.
1: Und warum eigentlich so? Die Liebe oder die Arbeit?
0: Wegen Liebe in der Schweiz und ja, Vinti Bern wegen Arbeit. Ja, genau. So. Aber natürlich ist immer Frauen und die sind immer schuld.
1: Und du hast Deutsch gelernt in der Schweiz?
0: Nein, schon vorher. Ach also so. Hochdeutsch. Und dann habe ich hier meinen Dialekt perfektioniert.
1: Eben, du verstehst mich easy, oder? Wenn ich hoch. Also easy, fast ja, easy, oder?
0: Ich kann gut faken.
1: Yes, wir sind hier live und direkt auf dem Kanal K. Und als Aufzeichnung auf dem Radio Lora heute Abend mit dem Ari Selva. Und dem Venex vom gemeinsamen Album, das heisst Camera Depressione. Und wenn wir schon live sind, wollen wir eigentlich auch gerade wie ein Live-Track hören. Du hast nämlich einen Track, der heisst Siamo in diretta. Mhm. Das heisst eigentlich etwa so viel wie wir sind live.
0: We're live, ja. Yeah.
1: Okay, das ist ein Track, den wir jetzt werden hören. Du sagst auf dem Hook G's in diretta, Cartella già diretto.
0: Cartella ist like Faustschlag.
1: Ach so.
0: Jab diretto.
1: Ach so.
0: Genau.
1: Ja. Aha, das ist. I see. Ja. Job. Verstehen wir natürlich.
0: Oh,
1: Wenigstens macht so Zeichen. So.
2: Ich habe Sample erkannt.
1: Das ist ein Sample nämlich von dem Track.
2: Genau.
1: Kommt vom Manusher Chesmar. Oder Chesmar. Ich kann es leider nicht aussprechen.
2: Ich kann nicht, dass wir dem auch ein Sample gut tun. Und ich habe gefunden, es passt dazu.
1: Aber wir haben, glaube alles, oder du, Wenigstens, hast, glaube alles Samples ausgesucht, die ein bisschen aus dem Nahen Osten kommen, gell?
2: Genau.
1: Also nicht irgendwie die klassischen Funk and Soul Samples.
2: Ja, richtig. Ich probiere ein bisschen anders zu sein, etwas neuen Weg zu gehen. Genau. Und es ist auch so ein bisschen gesehen, dass wir da gemeinsam diese Samples haben wollen. Von den Samples. Es hat auch ein paar Tracks drin, die keine Samples drin hat, die ich selber gemacht habe, Sounddesign. Genau, es ist so eine schöne Reise von Samples und nicht Samples.
1: Okay, würde ich sagen, hören wir best rein. Du kommst rein, Ari Selva, und sagst «Esco da un bidone». Mhm. Das heisst so viel wie «Ich komme aus der Mülltonne».
0: Ja, korrekt, genau.
1: Aber im übertragenen Sinn kann man auch sagen, ich bin versetzt worden, so von einem Date, oder nicht unbedingt?
0: Nein.
1: Nicht?
0: Also, ja, gute Überlegung, habe ich überhaupt nicht gedacht.
1: Okay.
0: Aber nein, es ist eher «I'm white trash». That's where I'm from.
1: I see. Hören wir rein. Das ist Ari Selva und Venex vom gemeinsamen Album «Camera». Depressione, der Track heisst Siamo in diretta. Tönt so. Dann sind wir zurück im Mineralwasserstudio. Yes, sir.

0: schon. Das ist noch der Hook zum Schluss, den wir noch bringen hier von Ari Selva und Vainex gemeinsamen Album Camera Depressione. Und das ist natürlich nicht ohne Grund, weil Scarafaggio, das ist Kakerlake.
1: Kakerlake, genau, ja.
0: Und die ist auf diesem Album omnipräsent.
1: Jawohl.
0: Nicht nur jetzt, auf dem Track, was Scarafaggio heisst, wo wir jetzt gerade noch schnell den Hook am Schluss gehört haben, sondern auch auf dem Track, den wir vorhin gehört haben, Siamo in Diretta, sagst du nämlich Salaba, lo Scarafaggio sul Ring.
1: Jawohl, der ist MC dort, oder? Es gibt so diese. Es ist ein Kampf auf den Ring und er ist MC, ein bisschen Moderator. Und eben, wie du gesagt hast, er kommt immer wieder in den Tracks als Zeichen von Widerstand. Es ist etwas Schlechtes, aber es hat auch massiv Power, oder? Er ist immer da, survives Katastrophen und so weiter und so fort. Und ich sehe so Gutes und Schlechtes in dem Kakerlake. Und da habe ich mich sehr gut identifiziert. Deswegen ist er auch auf dem Cover gelandet.
0: Ich wollte sagen, auf dem Cover ist mehrmals drauf als Muhammad Ali, als, ich weiß nicht, eigentlich fast Travis Scott oder irgendwie. Also ist das Artwork von Gabriel Amsalak,
1: yes,
0: respektive der Blue Matter, Mac Blue Matter.
1: MC Blue Matter,
0: MC
1: ja.
0: Blue Matter.
1: Ein Paris. Künstler. Ja, genau, aus Paris, ja. Genau.
0: Ist es ein, also ist der, hast du ihn kennt so? Oder ist es ein,
1: nein, ich habe ihn zum Glück auf Instagram gefunden, habe sein Kunst so geil gefunden und wir haben ihn schon für Rabdomante, also unser vorherigen Single, ich sag mal, gehired. Genau, und er hat auch den Coverart für Camera Depressione gezeichnet und ich finde das so toll, wirklich.
0: Sensationell. Er hat auch schon Sachen gemacht für Illa J, Lord Apex, Blue in Exile, Diggable Planets zum Beispiel, Asher Roth. Und du hast vorhin gesagt, eben, die haben schon zusammen geschafft, die haben schon zwei Singles zusammen gemacht.
1: Ich und Vainex.
0: Ja, also du und Vainex,
1: genau,
0: meine ich.
1: Ja, genau, zwei Singles, ja.
0: Und darum haben wir irgendwann gedacht, wir müssen zusammen ein Album machen. So.
1: Ja, unbedingt. Ja,
2: ja, unbedingt. So. Und meine Frau war gerade in der Ferien und ich habe sehr viel Zeit zum Beats machen. Sie war drei Wochen weg in der Ferien und dann habe ich Zeit zum Beats machen und so ist dann ein Beat nach dem anderen gestanden, wo dann auf das Album den Weg gefunden hat.
0: Also die härtesten Beats, die ich schon fast gehört habe. Krass, was machst du, Vainex.
2: Danke.
0: Über
2: danke.
0: Das reden wir vielleicht noch im Anschluss, aber wie wir vielleicht schon bei den Kakerlaken sind. Du hast auf dem nächsten Track, um zu spielen, La Veglia, Ari, sagst Vado a letto, Scarafaggio, mi risveglio, Gregor Samsa.
1: Genau.
0: Also das heisst so, ich gehe ins Bett, Kakerlaken, und ich wache wieder auf, eigentlich als Gregor Samsa.
1: Genau, also die umgekehrte Transformation, was ihm die Metamorphose von Kafka passiert, oder? Er ist Gregor Samsa, ein Mensch, der als Verkäufer arbeitet, geht ins Bett und am Tag danach wacht er auf als Kakerlake und eben in diesen Lines passiert mir das,
0: das Gegenteil.
1: Das Gegenteil, genau, ja. Genau.
0: Darum hören wir den Track, der heisst La Veglia, wo genau diese Ziele vorkommt. Ich denke, das Intro, das könnte man nicht besser spielen als der erste Satz von dem Buch von Franz Kafka. Die Verwandlung ist ein legendärer Satz quasi so. Mhm. Ich sage immer, der erste Satz muss dich catchen. Cool. Und das ist ja wirklich so ein bisschen berühmter erster Satz von Franz Kafka. Die Verwandlung. Lassen wir das Intro zu La Veglia. Du hörst Mineralwasser live auf dem Kniesi. Als Aufzeichnung auf dem Liga di Lora. Yes, sir, tönt so.
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1: Yeah, yeah, yeah.

0: der Back in the Lab, La Veglia, Pyramido. Vom Camera Depressione Album, gemeinsamen Album von Ari Silva aus Bologna und dem Venex aus Basel. Alle Beats produziert, die härtesten Beats im Moment im Schweizer Rap.
1: Yeah, danke dir.
0: Nein, ist wirklich crazy. Also jetzt nicht irgendwie, also es ist wirklich. Du sagst da, oder was haben wir gehört? Wird der Track jetzt geheißen? La Veglia. Das heisst so viel wie Mahnwach oder wach sein? Oder was ist das? Was ist da gemeint? So?
2: Eben Mahnwach, oder wenn jemand stirbt und dann in gewissen Kulturen bleibt man auf, oder?
0: Ah,
2: die ganze Nacht auf die Leiche.
0: Ja.
2: Oder? So heißt es, genau. So ist gemeint. Zusammen im Leiden, im Schmerz, und dann geht es weiter. Am Tag danach.
0: Apropos Schmerz oder Leiden, das ist gerade ein gutes Stichwort. Ich weiss nicht, man hört zum Radio vielleicht weniger, wenn man das Album schon auf Kopfhörer hört. Bei jedem Intro hat es so ein Signature Name Tag von meinem Mann Venex, wo heisst Boom Bap Saved My Life. Venex. Und ich glaube, du bist der lebende Beweis, so, dass Musik kann einem irgendwie wieder rausholen. Ich glaube, wo du angefangen hast, Beats zu machen, bist du auf deinem Tiefpunkt gewesen.
1: Ja, voll. Ich bin beeindruckt, dass du das weißt.
0: Proper Research.
1: Ja, ist voll geil. Nein, absolut. Ich wollte immer Musik machen. Aber wenn man weiss, wird man irgendwann erwachsen, wo da verschaffen, kommt in das Hamsterrad rein. Ich hatte eine sehr schwere Zeit als Erwachsener. Ich hatte einen Zusammenbruch, also mehrere. Und bin dann eigentlich durch die Musik wieder back on track gewesen. Und so habe ich eigentlich genau meinen Slogan gehabt, Boom Bap Saved Me. Das heisst, eigentlich Musik war meine Rettung und ich konnte mich durch das eigentlich wieder zurück ins Leben kämpfen.
0: Und mittlerweile ist es Lebensinhalt von dir, so,
1: ja,
0: das Musik machen.
1: Ja, voll.
0: Kaum ist die Freundin weg. What?
1: Ich hoffe, sie hört es nicht.
0: Nein. Big Respekt natürlich an dieser Stelle. Und was ich weiss nicht, ist das so, wenn du einen Beat machst, um so quasi so eine Qualitätskontrolle, ist das so, dass du den Beat mitnimmst ins Auto und ihn dort pumpst? So,
1: voll.
0: Und wenn er dort durchgeht, kannst du sagen, okay, der Beat hat es nicht in sich.
1: Genau. Also ich muss immer eine Nacht drüber schlafen, sonst ist mein Dopamin so hoch oder tief, je nachdem, dass ich ihn weggehe oder super Hype. Also ich muss immer drüber schlafen und dann am nächsten Tag los ist es im Radio und dann weiss ich, ist gut oder nicht. Genau, das ist mein Quality-Check.
0: Okay. Es gibt zwei Beats, die mich wirklich voll durchdrehen lassen. So. Der eine ist der nächste, den wir hören. Der zweite werden wir nachher noch live hören. Der nächste, den wir hören, ist Pyromani, Brandstifter. Darum das Instrumental von den Arsonists im Hintergrund, Pyromaniacs. Macht natürlich alles Sinn. Du sagst dort, Ari Selva, am Anfang, «Io ti aspetto come». Und das ist eigentlich, das heisst, ich warte wie. Ja. Und du wiederholst die Bars eigentlich auf jeder Ziele so. Auf wer wartest du?
2: Ja,
0: kannst du das,
2: das will ich leider nicht 100% erwähnen.
0: Okay.
2: Es muss eben ein Lied über die Wartezeit sein, oder? Aber ja, das kann ich schon sagen, zu 85% Lyrics sind für meine Tochter.
0: Eid. Darum hören wir jetzt den Track. Das ist Pyromani, Brandstifter, hier auf Kanal K und Radio Lora. Mineralwasser. Tönt so.

0: Pyromani, hör mir da.
1: Yeah, yeah, yeah.
0: Viral, was auch. Ich finde es aber geil, wenn du im Beat Raum gehst zum Schnaufen. So.
1: Ja.
0: Ari Selva, Beat von Baynex. Ich finde es ein ganz epischer Beat.
1: Merci, merci, merci. Höre ich sehr gerne. Danke für mein.
0: Ja, du hast ja nicht nur gute, wie sagt man?
2: Nein, nein, Shoutout an jemanden, der auch zuhört. Ich weiss, die Person hört zu.
0: Wo sagt, er findet den Beat scheiße.
2: Ja.
0: Und das ist? Kann man ja sagen, oder?
2: Ja, die Person weiss es. Sie gehört zu, ich denke, keine Namen.
0: Wir werden, okay, ich will vielleicht gleich irgendwie etwas verraten. Wir werden die Person noch hören. Heute Abend.
2: Yes.
0: Aber ich kann nicht sagen, welcher Form.
2: Ich weiß. Ja. Sehr geil.
0: Right, Ari Selva bei uns und Vaynex Ari Selva, ja. Rapper und Produzent. Du hast nie andere Sachen, eigentlich das meiste selber produziert gehabt.
2: Ja, genau.
0: Jetzt zusammengearbeitet mit dem Vaynex finde ich eben eh geil. Das ist so ein bisschen der Gangstar-Style, Guru und Premier oder wie der Alchemist, der sehr viele Projekte hat mit Rapper oder ein DJ Mox, der auch viele Untergrundsachen macht. Ja. So, das finde ich wirklich einfach immer so geil, wenn ein Produzent zusammen sich einspielt quasi mit dem Rapper. Wie lange haben die gehabt? 6 Monate ungefähr, oder?
2: Für das? Ja, etwa. Ja, genau.
0: Heid, du sagst auf dem Track Pyromani, il rap, è la mia casa, è il architetto, è Calatrava.
2: Genau, ja.
0: Das ist der Santiago Calatrava.
2: Jawohl.
0: Mit Schweizer Wurzeln. Ist nicht nur Spanien.
2: Ah, das wusste ich nicht.
0: Doch, ich glaube, okay. Er hat sogar mittlerweile den Schweizer Pass. Bin aber nicht ganz sicher. Okay,
2: ja, er macht das gut,
0: ja. Ja, das nicht schlecht. Ja, du bist wirklich so ganz im Hip-Hop-Kuchen. Du sagst nämlich auf dem Scarafaggio.
2: Scarafaggio, ja.
0: Scarafaggio-Track, dass du alles so durch die Hip-Hop-Linse schaust und du so voll drin bist in dieser Szene.
2: Genau, ja? Korrekt. Weil ich erstaune immer wieder, dass wirklich diese Kunst kommt aus nichts. In einem historischen Moment, wo eben so Afro-Americans keine Instrumente in der Schule hatten, weil die wurden eben so politisch weggenommen und die mussten das wirklich eine neue Art erfinden, wie man Musik macht. Und von da ist eben Scratch entstanden. Die haben die Vinylen von ihren Eltern genommen und drauf auf den B-Side oder gerappt und gefreestylt und so ist es entstanden. Also wirklich aus nichts. Und schau, was geworden ist, oder?
0: Ja, repräsentiert also auf der ganzen Welt mittlerweile so ein wichtiges Standbein in der Musik. Wir haben am Anfang gesagt von dieser Sendung, du machst noch etwas live.
2: Sehr
0: sicher,
2: gerne, ja.
0: Wenn wir Zeit haben, 3 Tracks und schon sicher 2 Tracks.
2: Mhm.
0: Und apropos live, ich weiss nicht, hast du es mitbekommen, letzte Woche war der Robbie Williams 2-mal im Hallenstadion gewesen.
2: Nein, das weiß ich nicht. Ich bin kein großer Fan. Also.
0: Okay.
2: Schon also, Shoutout to Robbie.
3: Wer ist das? Den kenne ich gar nicht.
0: Das ist einer von den Boybands, Take That, solo unterwegs. Und ich glaube, er hat Potenzial.
2: Ja.
0: Yes. Ich habe gedacht, wir spielen zum Anfang als Intro, bevor du die Track spittest. Sulla punta della lingua,
2: yes.
0: Wo so viel heisst, es liegt mir auf der Zunge. Spielen wir doch als Intro einer von seinen grössten Tracks.
2: Ja, das ist so geil, dass du das gecheckt feel. Hast. Das ist verrückt.
0: Ja. Real love. Ja, passend zum Track natürlich.
2: Voll.
0: Yes, sir. Also, wir hören den Ari Selva live. Introduced by my man, Robbie Williams. Das ist absolut live.
2: Bella, Robbie. Grazie. Yes.

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0: Also, jetzt gehen wir zurück. Stimmt so das Ganze? Yes, sir!

0: Take notes, bitch.
1: Yes, sir.
0: So mach man es.
2: Ari Selva do Mineralwasser live. Selva Stari.
1: Yes.
2: One take. Yes, sir. Ey, was ist das gewesen, ey? Ganz, ganz geil. Confrontation. Ja, wir sind hart, hart unterwegs. Apropos One Take, bist du ein One Take?
0: Es muss nicht sein.
2: Muss nicht sein.
0: Aber wenn ich es schaffe, das ist normalerweise ein Zufall, dann sage ich es auch, weil ich so stolz bin drauf. Aber es muss eben nicht sein.
2: Okay, ja, alles klar. Du sagst am Anfang von dem Track, den wir gerade gehört haben, «Sulla punta della lingua», sagst «è un pezzo come ne ho già fatto tanti». Faccio barre perché non so fare le frasi.
0: Ja,
2: was so viel heisst wie, es ist so ein Stück, wo ich schon sehr viel gemacht habe. Und ich mache Bars, ich spitte Bars, weil ich keine Sätze schreibe. Also, oder?
0: Das ist genau so.
2: Okay.
0: Das ist genau so. Ja, ich habe immer das Gefühl gehabt, so meine Sprachkompetenz selber auf Italienisch ist nicht so gut, wie ich das haben möchte, oder? Ich vergleiche mich auch immer mit Kollegen, die besser als ich sprechen. Deswegen habe ich meine Kunst erfunden. Und mein Gefühl ist, meine Bars sind besser als meine Sätze.
2: Obwohl, du sagst auf dem nächsten Track, wo wir die wieder werden live hören, sagst du, fai barre, io la Bibbia.
0: Stimmt, ja. Weil die Bars so gut sind.
2: Okay, Ari Selva, bei Mineralwasser, absolut live, hören wir jetzt dann gerade im Anschluss. Und zwar, ich habe mal vorhin gesagt, auf dem Beat, wo mich wirklich wegblasst.
0: Es ist verrückt, oder?
2: Genau, Enclave, Lora Daria. Lora Daria heisst so viel wie die Stunde von der frischen Luft.
0: Ja.
2: Oder weniger ist auch, gibt auch Restaurants, so heissen. Unter anderem, ich habe ein bisschen proper Research gemacht, auch in Bologna.
0: Ja.
2: Weil du hast ein Ziel auf dem Track, der heisst «Al ristorante il nostro tavolo è tipo un'enclave» oder sowas.
0: Un'enclave, ja, genau.
2: Also eine Enklave ist übrigens so ein Gebiet, das umgeben ist von einem einzigen Land.
0: Genau.
2: Wie zum Beispiel San Marino, Vatikanstadt.
0: Mhm.
2: In der Schweiz gibt es auch Büsingen. Das ist eine deutsche Enklave, die umgeben ist von Schaffhausen.
0: Ja.
2: Es gibt einen kleinen Unterschied, ich weiß nicht, was es ist, weil es hat mich nicht so gross interessiert, zu einer Exklave,
0: ja,
2: wo zum Beispiel Campione ist, Campione d'Italia.
0: Genau.
2: Das ist eine italienische Exklave in der Schweiz.
0: Das ist genau so, ja.
2: Weil das weiß ich, weil Fratelli B, Rapper auch aus der Schweiz, haben mal irgendwie etwas darüber gerappt und sind von dort her und so.
0: Ja. Okay.
2: Genau. Ja. Ja. Ein bisschen Geschichte natürlich bei uns.
0: Ja, das ist super. Eben Enklave in diesem Stück, ganz kurz, heißt eben Il Tavolo, oder? Den Tisch am Restaurant ist eine Enklave, weil wir sind alle Italophonen, wenn ich mit meinen Kumpels unterwegs bin. Und dann entsteht irgendwie ein Staat im Staat, oder? Ah. So ist es gemeint.
2: I see.
0: Genau.
2: I see. Darum hören wir dich jetzt live mit der Enclave, absolut live, der best Beat vom ganzen Album und vielleicht von der je gemacht hat, der Weinex, ich weiß es nicht. Und das Intro ist quasi das Outro von Lost at Birth, Public Enemy, Apocalypse 91 Album, The Enemy Strikes Back.
0: Yes. Oh.
2: Das hat mir wirklich, das hat mir eigentlich ein bisschen zu Hip-Hop gebracht in dieser Zeit. Und da sehen wir, wie alt ich schon bin. Hören wir, weil die M-Skills und DJ Crazy Fish cutten am Schluss, aber die hören es dann selber.
3: Ich muss einen Shoutout an die zwei Guys, gell? Gute Homies von mir, und ihr habt es einfach abgeliefert.
2: Cheer, definitiv. Yes, sir. Public Enemy Number One.
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0: for all the real DJs. M-Scales, DJ Crazy Fish, Hemado Kurtz.
1: Yeah, yeah, yeah.
2: Shout out.
0: Sending this one out with Edo.
3: Sending this one out. 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
1: Yes, sir. Ja, wir sind so viele, Scratches gehört, so viele Vocal Scratches. Check it out natürlich von Biggie, Represent, Nas, Shit is out of control, show what we got, the rap phenomenon, rockstar rap, no doubt.
0: Nice.
1: Now you're listening to me, it's for all the real DJs und so weiter. Beat the Technique, so geil. Das ist alles im Studio entstanden.
4: Ja, voll. Also vom M-Skills im Studio haben sie das gemacht. Ich habe einfach mit ihnen Kontakt. Also ja, Crazy Fish ist ein sehr guter Homie von mir. Genau, mit ihm Austausch gehabt, wie wir es können machen. Haben wir dann Demo geschickt und ja, es ist richtig geil geworden, würde ich sagen.
1: Ja, yeah, definitiv. Ganz, ganz nice. Big Props an dieser Stelle.
4: Yeah.
1: Und ich weiß jetzt nicht, wie haben wir für Zeit? Ja, wir haben noch einen Track. Wir spielen noch schnell einen Track, um ein bisschen oben runterzukommen. Nachher hören wir noch zwei Exclusives von Tracks, die erst werden am Freitag rauskommen. Zu dem dann später. Jetzt, wenn du schon aus Basel kommst,
4: yeah,
1: spielen wir natürlich auch einen Track aus Basel. Wir haben yeah angefangen mit italienischem Rap. Jetzt hören wir auch einen älteren Track. Ein bisschen älter. lassen wir uns überraschen, wer das ist. Das ist Mineralwasser live auf dem Knie, als Aufzeichen auf dem Ligeri Laura. Yes, sir! Das Monster.

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1: Yeah.
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0: Ja, shout out të e shtelë. Në er ishtë grund, wieso është vejne, e kësang, lëkë shë fosht shpot për ojës im studio uftaucht ishtë, gell?
1: Jo, genau, wir sind gerade dran am neuen Projekt. Und da kommen wir auch ein paar, zwei, drei Banger raus, würde ich mal sagen. Mal so viel versprechend announcen. Und auch ist wirklich der Grund, dass ich die Zeit ein bisschen daheim vergessen habe in der Musik und pünktlich in Aarau angekommen.
0: Wir sind froh, bist du auf jeden Fall da bei Inex. Ganz geil zusammen mit Ari Selva, Album Camera Depressione. Und du wirst das Geistel Limit. Und wir spielen jetzt zwei Tracks, die erst am Freitag rauskommen. Der erste kommt vom Straight 08 Squad aus Baden. In Zusammenarbeit mit dem ETE von der MGS, MGS Squad. Track heisst Limits. Und ihr wisst, das ETE ist. Sie sagen zwar das geilste Limit, aber für er fällt erst dort an. Er setzt sich keine Grenzen. Und wir hören jetzt den Track, der heisst Limits. Tönen tut er so. Wir sind dann bald wieder zurück da bei meiner Anlass. Das ist exklusiv. Ich danke natürlich an dieser Stelle Straight Away Squad. You on this one? Baden, Shoutouts gehen raus. Am Freitag kommt der Track. Los 3, das ist der da. Yes, sir. Ready?

0: Eben, ich habe kein Mineralwasser hier. Wir machen ein bisschen Damage wie der J.Ru.
1: Yes.
0: Mit Ari Selva im Gebäude und dem Vainex gehört haben wir Straight Away Squad mit dem E.T. auf Limits. Freitag kommt der Track raus. Das ist die dritte Single schon, die sie gemeinsam machen. Da kommt bald noch mehr. Wir sind eigentlich schon fast draussen. Ich habe gedacht, du könntest noch etwas live spielen, aber die Zeit ist ein bisschen knebe, Ari Selva.
1: Alles gut, kein Problem.
0: Aber du kommst bestimmt wieder, hoffentlich.
1: Sehr gern, immer gern.
0: Freut mich extrem, sind wir im Haus gewesen, Vainex und Ari Selva.
2: Vielen Dank für die Einladung.
0: Ja, sehr nice gewesen. Camera Depressione heisst das Album, ist überall erhältlich.
1: Überall, auf Bandcamp auch und die Vinylen kommen im Herbst.
0: Ach so, ja. Yes sir!
1: Yes.
0: Vinyl presst natürlich in Italien.
1: Ja. Bist du überrascht?
0: Nein. Aber du, also du bist immer noch quasi gut, du gehst oft nach Italien so.
1: Ja, also nicht so oft, aber ich gehe immer wieder, ja. Genau, ja.
0: Also Kontakt zu, du weißt, Szenen und so.
1: Szenen, ja. Alles
0: ist immer da.
1: Natürlich. Ja gut, letztendlich rappe ich auf Italienisch.
0: Okay.
1: Ja. Ich muss ein Füßlein in Italien behalten.
0: Das ist schon ein ganz anderer Markt, gell? Also das ist schon crazy. Und was dort
1: grösser.
0: Grösser und vor allem einfach auch eine unglaubliche Qualität.
1: Finde ich auch. Die Qualität ist gut, ist hoch. Ja, es gibt Standard, oder? Wenn es so viele gute Rapper gibt, dann müssen die anderen auch gut tun. So.
0: Yes. Auf jeden Fall sind wir froh, bist du da gewesen, Ari Selva, auch du, Vainex. Bald vielleicht mit dem nächsten Projekt, wer weiß.
2: Ja, genau.
0: Spatzenpipes von den Dächern. Denke, vielmals sind wir gekommen. Ich habe gesagt, wir bringen noch einen exclusive Track. Und zwar kommt der vom Sini. Das ist einer der hardest working MCs im Schweizer Rap. Er bringt eigentlich quasi im Wochentakt einen Track raus.
1: Stark.
0: Er kann Boom Bap, er kann Trap, er kann eigentlich alles. So. Und ich weiss, wie er seine Tracks macht. Du kannst mit ihm ins Studio gehen und innerhalb von einer halben Stunde hat er einen Track fertig. So.
1: Stark.
0: Das ist ein riesen Monster, was das anbelangt. Sini, der neue Track, am Freitag kommt raus, heisst «Un jour finir au paradis». Heisst so viel wie «Eines Tages im Paradies landen» oder «Eines Tages in den Himmel kommen». Mehr oder weniger rappt auf Deutsch, rappt auf Französisch. Das ist jetzt das französische Projekt. Es sind eigentlich quasi zwei Beats, produziert von ihm selber und von Quincy. Freitag, wie gesagt, kommt es raus. Es gibt ein Single und ein unglaublich stylisches, ästhetisches Video. Wir sind draußen in Peace. Das ist das Ganze.
1: Marc, merci vielmals.
2: Vielen Dank und Peace auch.
0: Danke vielmals. Das ist der Sini, übrigens am 10. Oktober in der Industrie 45 in Zug, zusammen mit seiner Band, den Nova Tones. Wir sind wirklich definitiv draus. Das ist «Un jour finir au paradis».